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1: Die A29 Oldenburg Richtung Ahlhorner Heide ist zwischen Wagenburg und Großen Kneten bis Freitag jeweils bis 5 Uhr wegen einer Nachtbaustelle gesperrt. Die Umleitung führt über die U30. Kreis Rothenburg, die Landesstraße, ist zwischen Hetzwege und Abbendorf wegen Bauarbeiten bis zum 30. September ca. 17 Uhr gesperrt. Bremen, die Hermann-Fortmann-Straße, ist zwischen Beidolek-Straße und Hermann-Wegener-Straße in beiden Richtungen gesperrt.
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3: Mit Ben Streubel und ich weiß, ihr wartet auf das PPPPP, das ist das perfekt fantastisch polierte Popnacht-Package. Das habe ich hier noch ein bisschen getuned für euch. Es ist aufgepumpt, es ist etwas vergrößert worden. Ich bin nochmal mit dem Polierer drüber und dann gehört es in 7 Minuten euch. Wer möchte mitspielen? Wir spielen um ein Popnacht-Package. 07221 2011, vielleicht seid ihr dabei. Ich freue mich.
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0: hier ist die Popnacht.
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0: Und wir drehen das Rad zurück. Was war an diesem 22.09. so los? Johanna aus Castrop-Rauxel, die kann nicht schlafen und ist uns in die Ohren gelaufen. Hallo, guten Morgen, Johanna.
3: Ja, guten Morgen.
0: Du hast eine Prüfung oder Fortbildung dann gleich, ne?
3: Ja, ich bin in der Ausbildung und muss dafür Sachen vorbereiten.
0: Oho, und um wie viel Uhr darfst du dann ausgebildet werden?
3: Um 8 Uhr. 30 oder ja. Um 8 Uhr muss ich schauen.
0: Mit Schlafen nichts mehr? Also würdest du sagen, du machst jetzt erstmal durch und.
3: Ja, genau. Ich mache jetzt erstmal durch und dann kann man ja nachmittags auch schlafen.
0: Was
3: da habe ich ja nichts vor.
0: Nee, was sagen deine Eltern dazu, die irgendwo nebenan jetzt dann denken, mit wem telefoniert die denn da nachts?
3: Die sind da nicht so begeistert. Die denken, man sollte nachts schlafen und tagsüber arbeiten, aber gut.
0: Wir müssen aber nicht leise sprechen jetzt, oder?
3: Ja. Nein.
0: Nein, das ist gut. So, also ich habe zwei Fragen für dich. Heute vor 46 Jahren, als du noch nicht mal angedacht warst, deine Eltern noch nicht auf der Welt und ich auch nicht, da ist David Bowie aufgetreten zum ersten Mal. Der sagt dir was, David Bowie, ne?
3: Ja.
0: David Bowie jetzt in der Cloud, aber da war er bei einer Premiere seines Musicals, wo er die Hauptrolle spielte auf der Bühne am Broadway. Wie heißt denn dieses Musical oder hieß es? Elephant Man, König der Löwen oder Hinterm Horizont?
3: Also ich würde behaupten Elephant Man.
0: Jawohl, Elephant Man. So, jetzt hoffe ich, dass du ein bisschen Fußballexpertin bist. Guckst du Bundesligaspiele? Bist du Fan von irgendeiner Mannschaft?
3: Castrop-Rauxel. FC Bayern.
0: Ja, FC Bayern bist du Fan. Ja, das passt. Heute nämlich vor 11 Jahren. Da hat ein Spieler des FC Bayern München einen neuen Rekord aufgestellt in der Bundesliga. 5 Tore in 9 Minuten. Das war im Spiel gegen den VfL Wolfsburg. So, 5 Tore in 9 Minuten. Wer war denn das vor 11 Jahren? A. Jamal Musiala oder Mario Basler? B. oder C. Robert Lewandowski?
3: Ja, also Jamal Musiala ist ja zu jung, Mario Basler zu alt, also kann es ja nur Robert Lewandowski sein.
0: Hat auch nicht genug Luft für 5 Tore in 9 Minuten. Also, da hast du vollkommen richtig entschieden und bekommst ein Popnacht-Package. Ich drücke dir die Daumen, dass alles gut läuft bei deiner Ausbildung. Ja,
3: ja, vielen Dank.
0: Abschließt. Grüße nach Castrop-Rauxel, an die Eltern natürlich auch und ich schicke dir ein Paket zu. Bis bald.
3: Vielen Dank. Bis dann. Ja, tschüss.

Spektakulär, spektakulär. Es ist jetzt Viertel nach zwei, eine Entwarnung. Kein Falschfahrer mehr auf der A30 Osnabrück-Rheine. Zwischen Kreuz, Lotte, Osnabrück und Lotte. Und dieser Hit hier ist neu. Neuer Hit von James Blunt in der Popnacht. Tastes Like Summer. Hey.

James Blunts neuer Hit Tastes Like Summer. And that's dangerous. Schee. Oh, ich habe was Kultiges. Es ist nicht nur kultig, das ist kultisch. Cradle of Love und Billy Idol. Und ihr passt bitte auf, wenn ihr auf der A3 unterwegs seid, Nürnberg Richtung Würzburg. Da steht ein defekter PKW zwischen Wiesentheid und Kitzingen-Schwarza. So, jetzt mal immer ordentlich laut hier. Yeah.

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Sebastian aus Zürich, der ist gerade am Flughafen in Zürich, da darf er arbeiten heute Nacht und er grüßt auch mal alle, vor allen Dingen aus dem Wartungsleitstand. Da ist er. Er ist wahrscheinlich irgend sowas, man würde sagen, bei uns im Westerwald ein hohes Tier. Und er arbeitet für eine Schweizer Airline. Und alle Flughafen- und Technikmitarbeiter, die heute Nacht dann auch unterwegs sind, die sollen sich mal über einen Song freuen, über den er sich jetzt sehr freut. Na, na, na, na, na, na, na, Pink.

0: Es ist jetzt 2.30 Uhr.
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5: Und das Neueste aus dem Verkehrszentrum. Vorsicht auf der A30 Osnabrück-Rheine. Da immer noch vorsichtig fahren, es ist zwar kein Falschfahrer mehr unterwegs zwischen Kreuz Lotte, Osnabrück und Lotte, aber dennoch ist es noch nicht abgesichert. Vorsicht auf der B39 Frankenstein in Richtung Hockenheim, zwischen Hockenheim Nord, Ketsch und der A6 B291 Schwetzingen-Hockenheim eine noch nicht gesicherte Unfallstelle. Ein defekter LKW auf der A1 Bremen in Richtung Hamburg, zwischen Sittensen und Heidenau steht er. Ein defekter PKW steht auf der A3 Nürnberg in Richtung Würzburg, zwischen Wiesentheit und Kitzingen-Schwarzach und auf der A9 Halle-Leipzig in Richtung Nürnberg ein defektes Fahrzeug zwischen Naumburg und Dreusig. Gegenstände liegen auf der A1 Osnabrück in Richtung Bremen zwischen Vechta und Kloppenburg. Auch da passt ihr bitte auf. Und Fahrradfahrer gehören nicht auf die A29. Da sind sie aber Ahlhorner Heide in Richtung Oldenburg zwischen Wadenburg und Sandkrug. Heute tagsüber in Deutschland teilweise sonnig, aber es gibt auch Gegenden mit sehr viel mehr Wolken. Deswegen Temperaturen sehr unterschiedlich zwischen 14 und 23 Grad. Wo gibt es die 23? In Freiburg. 22 Grad höchstens in Saarbrücken, in Stuttgart, Mainz und Aachen 20. 19 Grad in Düsseldorf, Köln, Hamburg, Kiel, Schwerin, auch in Berlin. 18 Grad dann im besten Fall in Potsdam oder in Münster, in Annaberg, Buchholz, im Erzgebirge 14 Grad und 17 in Erfurt und in München. Hier ist die Popnacht. Mit diesem schönen neuen Hit hier von Ray Garvey und Imran, der heißt Rivers. Mein Name Ben Sträubel.

und Set mit Alessia Cara hier in der Popnacht. Gleich wird es lustig werden. Falls ihr noch nichts zu lachen hattet in den vergangenen 2 Stunden und 38 Minuten, Masud Akbarzadeh, der ist Comedian, also zumindest mal selbsternannter Comedian, und das bedeutet, dass er Lustigkeit garantiert. Wenn nicht, gibt's Geld zurück. Und er beschäftigt sich mit seiner hohen Stirn. Er selbst hat eine hohe Stirn. Es gibt ja viele Menschen, die eine hohe Stirn haben. Mir sagt man es auch nach. Man kämmt sich dann ein bisschen was rein. Oder Udo Lindenberg, der hat noch sogar Platz für Notizen, wenn er den Hut abnimmt. Also das weiß ich jetzt nicht so genau. Ich müsste mich mal da anschauen, nochmal oder abtasten. Das kann später noch erfolgen. Was kann man mit einer hohen Stirn alles Schönes anstellen? Das wird uns Masud dann gleich erklären. Nach diesem Hit hier von Isaac, Always on the Run in der Popnacht.

0: Isaac und Always on the Run. Vorsicht bitte auf der A1 Bremen Richtung Hamburg zwischen Sittensen und Heidenau. Da steht ein defekter LKW auf der Fahrbahn. Und jetzt wird's lustig mit Masud Akbarzadeh in der Popnacht. Er beschäftigt sich mit der hohen Stirn.
1: Ich merke schon, das Licht hier stört mich auch voll, ganz ehrlich. Weil ich habe voll die hohe Stirn und ich weiß, es reflektiert dieses Ding hier voll auf meine Stirn. Ich hatte mal eine Frau gedatet. Wir hatten uns verabredet bei ihr zu Hause und ich hatte einen Schlüssel für die Wohnung. Es war so eine Erwachsene-Leute-Beziehung. Und bin reingegangen und habe gesehen, sie hat schon geschlafen. Sie hatte aber eine höhere Stirn, aber sehr viel mehr Humor.

0: Masud Akbarzadeh. Ihre Notiz habe ich natürlich dran gelassen. Wäre scheiße, wenn ich mit nach so rumwische. Ich habe einfach zwei Häkchen gemacht, damit sie weiß, ich habe es gelesen.
1: Ja.

0: Sommer.
1: Traders, so wie es in der Popnacht. Das haben wir auch schon lange nicht mehr gehört hier. Ne? Howard Jones. Kann man auch mal wecken um diese Zeit mit What is Love. Auf der A14 passt er bitte auf. Leipzig in Richtung Nossen. Ein defekter PKW steht in der Ausfahrt zum Rastplatz. Hansens Holz Süd. Die Popnacht ist hier.

So, diesen Ohrwurm, den ziehe ich euch jetzt wieder raus, weil ein Happy Birthday für Sonja. Happy Birthday, liebe Sonja. Happy Birthday to you. Sonja lebt in Aschaffenburg und befindet sich gerade bei Oma und Opa, feiert da den 29. Geburtstag an einem Schwimmteich, der wohl noch beschwimmbar ist. Aber um diese Zeit kommt doch mal so der ein oder andere Frosch vorbeigehüpft und sagt Hallo. Und mal so ein kleines Getier, wo sie sich dann erschreckt. Aber sie befindet sich gerade in einem Zelt mit ihrem Partner Johannes. Und die beiden haben einen Lieblingssong, den ich natürlich gerne zum Geburtstag jetzt von Sonja ein bisschen lauter spiele. Crazy Abrams in der Popnacht. Hit the Wall. Wenn ihr was habt, 07221 2011, ich bin noch da.

Ja, ich weiß, es gibt viele Fragen. Auch Robin ist einer, Robin aus Lörrach, der möchte wissen, ob unser Bäckermeister heute wieder kommt aus dem Urlaub, zurück ist. Eckhard Holland-Kunz, ja, er hat es zugesichert gestern höchstpersönlich, dass er heute wieder da ist. In wenigen Minuten unser Bäcker-Quiz. Okay.

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1: Um 3 Uhr mit Christine Beidt. Die UN-Vollversammlung beginnt heute in New York ihre Generaldebatte. Es werden knapp 130 Staats- und Regierungschefs erwartet. Bundeskanzler Merz wird von Außenminister Wadephul vertreten. Eine der Reden heute hält US-Präsident Trump. Aus New York Ute Scheins.
2: Ein zentrales Thema auch in seiner Rede heute dürften der Iran-Krieg und die weltweit gestiegenen Energiepreise sein. Doch schon die Hoffnung auf ein Treffen Trumps mit Irans Präsident Masoud Pezeshkian am Rande der Vollversammlung ließ die Ölpreise zwischenzeitlich sinken. Entspannung gibt es für die Europäer im Grönland-Konflikt. Dänemark, Grönland und die USA wollen in New York ein Abkommen zur Sicherheit der Insel unterzeichnen. Trump hatte in den vergangenen Monaten mehrfach gedroht, die Kontrolle über die Insel zu übernehmen. Damit dürfte Trumps Drohung vorerst vom Tisch sein.
1: Die EU-Länder haben bisher nicht wie geplant beschlossen, dass 2 russische Oligarchen von der Sanktionsliste gestrichen werden. Das haben EU-Diplomaten gesagt. Die Botschafter der Mitgliedstaaten sollen heute erneut zu Beratungen zusammenkommen. Denn mit der Aufhebung der Sanktionen gegen die Oligarchen soll die restliche Sanktionsliste verlängert werden. Die Frist dafür läuft in der Nacht zum Mittwoch aus. Nach dem Ausscheiden der CDU aus dem Landtag in Mecklenburg-Vorpommern ist Spitzenkandidat Peters als Landeschef zurückgetreten. Er ziehe damit persönlich die Konsequenzen, sagte Peters nach einer Sitzung des CDU-Landesvorstands in Schwerin. Philipp Amthor soll den Posten zunächst kommissarisch übernehmen. Bei einem Unfall auf dem Oktoberfest in München ist ein Mitarbeiter ums Leben gekommen. Das hat die Polizei mitgeteilt. Aus der Nachrichtenredaktion Thomas Frohwerk.
3: Der 52-jährige Mitarbeiter hatte sich demnach offenbar im Gefahrenbereich des Fahrgeschäfts aufgehalten. Warum, ist noch unklar. Als sich die Gondel des Freefall Towers mit hohem Tempo nach unten bewegte, wurde der Mann davon getroffen und so schwer verletzt, dass Wiederbelebungsversuche ohne Erfolg blieben. Augenzeugen des Vorfalls und die Betreiber des Fahrgeschäfts wurden von einem Kriseninterventionsteam betreut. Zur Ursache des Unfalls sind Ermittlungen aufgenommen worden.
1: An mehreren Flughäfen an der US-Ostküste ist es zu vielen Verspätungen und Ausfällen gekommen. Grund war laut Verkehrsminister Duffy ein Glasfaserkabel in New Jersey, das Bauarbeiter versehentlich durchtrennt hatten. Mittlerweile sei das Kabel repariert, es werde aber etwas dauern, bis alle verspäteten Flüge abgearbeitet seien, so Duffy. Betroffen sind Flughäfen in New York, New Jersey, Boston und Philadelphia. Das Wetter für Deutschland. Heute Nacht teils klar, teils bewölkt oder neblig. Die Tiefstwerte 14 bis 2 Grad. Tagsüber mal längere Zeit Sonne, mal dichte Wolken. Die meisten Sonnenstunden am Oberrhein, am Bodensee, im Wendland und in der Altmark. Dazu maximal 14 bis 23 Grad. Die Zeit, es ist 3.03 Uhr.
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4: Die A29 Oldenburg Richtung Ahlhorner Heide ist zwischen Warenburg und Großenkneten bis Freitag jeweils bis 5 Uhr wegen einer Nachtbaustelle gesperrt. Die Umleitung führt über die U30. Kreis Rotenburg, die Landesstraße, ist zwischen Hetzwege und Abbendorf wegen Bauarbeiten bis zum 30. September ca. 17 Uhr gesperrt. Bremen. Die Nancy-Straße ist zwischen Kurfürstenallee und an der Gete gesperrt. Bremen, die Hermann-Fortmann-Straße ist zwischen Beidoleck-Straße und Hermann-Wegener-Straße in beiden Richtungen gesperrt.
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6: Mit Ben Sträubel. So, und dann bewegen wir uns gleich in Richtung Meiningen, Thüringen. Ich habe den Private Jet voll getankt und der wird dann gleich mit feinstem Diesel lospropellern und dann in Richtung Backstube fliegen. Und ich werde nachhaltig neben der Backstube von Eckhart Loll und Kunz landen und dann gibt es endlich wieder das musikalische Rätsel. Und wenn ich Eckharts Song erkenne, dann erspiele ich euch wertvolle Backwaren, die ihr euch nur abholen dürft. In 7 Minuten.
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0: Snow Patrol.
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1: Eckart, unser Bäckermeister, ist wieder da. So, Eckart aus dem Urlaub. 3 Wochen, meine Güte. War denn noch alles so, als du nach Hause kamst, mein lieber Ecki, wie du es verlassen hast? War deine Partnerin noch zum Beispiel im Haus?
4: Die Hausfreundin war weg.
1: Ja,
4: wegen
1: also,
4: es lag ein Zettel da, wegen Vernachlässigung.
1: Ganz genau so. Ja, 3 Wochen ist auch hart, du. Also das ist Existenzmaximum, wenn man da so einen Zettel hinhängt. Und du hast, glaube ich, sogar, haben Menschen mir berichtet, die Internetseite runtergefahren.
4: Ja, alles stillgelegt.
1: Ja.
4: Aber der ausschlaggebende Punkt, warum ich überhaupt wieder nach Hause gekommen bin, war, dass ich in den Dolomiten auf einem Parkplatz mein Auto abgestellt habe. Und als ich zurückkam, hing ein Zettel dran. Ich dachte schon von Weitem, welcher böse Mensch hat dir hier in der Wildnis ein Knöllchen dran geklebt. Aber es war ein Gruß vom Hirschi, vom Noppe und vom Christoph, der Motorradclub aus Tüttlingen.
1: Aha.
4: Die haben mein Auto entdeckt. Mitten im Wald.
1: Ja, aber die wussten doch nicht, dass das der berühmte Bäckermeister ist.
4: Doch, steht ja da drauf, voll an Kunst.
1: Ach so, so einer
4: ja,
1: bist
4: da
1: du.
4: Haben die einen Zettel draufgeschrieben, dass ich mich schleunig wieder in die Backstube geben sollte.
1: Ja, das war schön.
4: Ja, und ich habe dann doch ein bisschen Angst gekriegt.
1: Ja.
4: Motorradclub und so, wenn ich sowas lese.
1: Ja, ich verstehe. Ja, gut, okay.
4: Aber schwere Männer in Leder.
1: Sehr schön,
4: und
1: dann bist du in Begleitung sozusagen, ne? Bist du dann nach Hause
4: und dann
1: gekommen.
4: Dann habe ich mich doch wieder in die Heimat aufgemacht und jetzt weiß ich es nicht gar nicht so richtig. Ich habe ja fast alles verlernt.
1: Mhm. Ja, ich hab's noch drauf. Ich kann dir noch dieses Sauerteigbrot, was du mir dabei gebracht hast, das kann ich noch mit diesem Brötchen, mit dieser Form, mit dieser Wackelform.
4: Deswegen
1: und so.
4: Deswegen werde ich versuchen, dass du heute auch verlierst und mir dann zur Seite stehen.
1: Ich erkläre dir nochmal alles, ne? So machen wir das. Also, welches Instrument wirst du denn heute ziehen für ein schönes musikalisches Rätsel?
4: Ja, ich weiß nicht, ob ich ein paar gute Deals machen kann die Woche, aber ich werde mal auf der Trumpet spielen.
1: Sehr gut, die Trumpet. In wenigen Minuten vorher haben wir noch den DJ Gujar, Jason Derulo und Melody und Apache 207. Machst du auch nichts falsch. Bis gleich.

0: Papi Chico.
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3: Deckard zurück aus dem Urlaub. 3 Wochen wird heute gleich in die Trumpet blasen. Hoffentlich kann er das Instrument überhaupt noch spielen, mein lieber Eckhard. Da bin ich mal sehr gespannt, welcher Song rauskommt.
4: Ja, mein lieber Benny Bär. Ich habe mir kurz mal bei YouTube nochmal Anleitung gesucht.
3: Mhm.
4: Das Spielen einer Jazz-Trompete.
3: Sehr gut.
4: Ja, also heute kommt der Vorschlag von der Beatrix. Aber ich bilde mir ein, sie hat mir den falschen, hat mir einen Titel geschrieben, aber der Sänger dazu, da bin ich irgendwie, bin ich der Meinung, das ist nicht richtig. Aber ich spiele erstmal den Song vor.
3: Ja.

0: So, ich hab schon eine Idee. Auch einen Joker habe ich hier noch. Hallo, hier ist die Popnacht. Wer ist da als Telefonjoker?
1: Hier ist der Frank aus Bierath.
0: Ja. Guten Morgen.
1: Morgen, Frank.
0: Ja.
1: Du alter Urlauber.
0: Ja, schrei nicht so rum. Was ist? Erzähl.
1: Ja, da liegt eins. Du hast ein Knall.
0: Hör auf, bitte. Frank, ruf nie wieder an. Oh Mann, jetzt ist der Himmel aufgegangen und Marlon Brando ist mit dem rechten Arm runter und hat ihm das Smartphone abgenommen.
2: Das knallrote Gummiboot.
0: So.
2: Ja, also.
0: Ich habe erkannt.
2: Sagen wir bitte Titel und Interpret.
0: Somebody to Love von Queen.
2: Ah, Fine, das war einfach.
0: Somebody to Love.
2: Aber die Beatrix hatte mir geschrieben, Somebody to Love von George Michael.
0: Hat er auch mal gesungen bei so einer Veranstaltung, so eine Gedenkveranstaltung, ne, für einen Freddy. Und Mr. Elton John kommt dann noch mittendrin mal und so.
2: Ach so.
0: Das gibt's.
2: Möchte sie das hören?
0: Möchte sie das in der Version hören?
2: Ja, das gemeinsam mit Freddy kenne ich ja.
0: Mit Roger Taylor und mit Brian May. Okay, ja, dann mach ich das ein bisschen lauter. Somebody to Love. Und was bekommt der Erste, der in deine Wachstube heute reinbrüllt? Popnacht.
2: Ja, ich habe heute Südtiroler Spezialitäten. Es gibt ein Finchgauer.
0: Bis morgen.
2: Ja, bis morgen.
3: Thank you very much. This song is one of my favorites. It's called Somebody to Love.

0: Express. 3.25 Uhr ist es. Vorsicht auf der A10. Dreieck-Havelland in Richtung Dreieck-Werder. Da liegt ein LKW-Rad zwischen Großkreuz und Dreieck-Werder. Der Hit ist neu. Conor Skinners neuer Hit heißt Let Me Go in der Popnacht.
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0: 7 Hours of My Way, I did it my way, you did it your way. Das ist die kleine Philosophie um 3.32 Uhr.
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2: Heute gibt es insbesondere westlich der Weser oft kompakte Wolken, aber allenfalls mal ein paar Tropfen. Nach Osten hin zeigt sich neben einigen Wolken die Sonne etwas häufiger bei 17 bis 19 Grad. Am Mittwoch stellt sich nach Auflösung von Frühnebelfeldern eine Mischung aus etwas Sonne und kompakten Wolken ein. Dabei fällt hier und da ein wenig Regen bei 18 bis 20 Grad. Der Donnerstag verläuft wechselhaft und windig bei Höchstwerten von meist 17 oder 18 Grad.
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3: Die A29 Oldenburg Richtung Ahlhorner Heide ist zwischen Wagenburg und Großenkneten bis Freitag jeweils bis 5 Uhr wegen einer Nachtbaustelle gesperrt. Die Umleitung führt über die U30. Kreis Rothenburg, die Landesstraße, ist zwischen Hetzwege und Abbendorf wegen Bauarbeiten bis zum 30. September ca. 17 Uhr gesperrt. Bremen, die Nancy-Straße, ist zwischen Kurfürstenallee und an der Gete gesperrt. Bremen, die Hermann-Fortmann-Straße, ist zwischen Beidolek-Straße und Hermann-Wegener-Straße in beiden Richtungen gesperrt.
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0: Und die am meisten unterschätzte Höchsttemperatur in Deutschland heute in Steinburg, Schleswig-Holstein, werden es 19 Grad. Hier ist die Popnacht. Mein Name Ben Sträuber.

0: Rihanna und California, King Bad, California. Na, da gehen wir jetzt auch mal hin. Zeitvergleich. Bei uns in Deutschland ist es 3.40 Uhr. Unserer Zeit zurück, 18.40 Uhr in Los Angeles. That's in California. Und ihr merkt schon so ein bisschen Star Wars Feeling. Ja, ich bin auch ein großer Star Wars Fan. Deswegen freue ich mich natürlich über dieses Ereignis, was heute stattfand in Los Angeles. Vor wenigen Stunden Star Wars Regisseur George Lucas. Der ist auf keinen Fall langweilig. Der hat so viele Facetten. Und er hat ein Museum eröffnet, das Lucas Museum für Narrative Art. Das bedeutet übersetzt so viel wie Erzählkunst. Gemeint sind damit Bilder, die Geschichten erzählen. George Lucas hat das Projekt jahrelang geplant und zeigt da jetzt auch Stücke aus seiner privaten Sammlung. Popnacht-USA-Korrespondentin Antje Sieb, die hatte das Glück, die Ehre, sie war schon drin. Antje, es geht, ich denke mal, hoffentlich nur um Star Wars, oder?
1: Es geht ein bisschen um Star Wars, aber auch wirklich nur ein bisschen. Es gibt eine Star Wars-Ausstellung mit Landgleitern, Speederbikes etc. und vielen Kostümen. R2-D2 und C-3PO sind natürlich auch dabei.
2: We're very proud of our Star Wars connection. It is actually only 7% of the museum.
1: Aber insgesamt macht das hat mir die Museumschefin Tracy Bates gesagt, nur ungefähr 7% aus.
0: Mhm. Und was sind denn die anderen 93%?
1: Ansonsten gibt es jede Menge Comiczeichnungen, Wandbilder, zum Beispiel ein paar Banksys, es gibt Fotografien, Illustrationen, aber auch Gemälde, eins von Frida Kahlo zum Beispiel. Zusammengefasst zum Teil unter sehr weiten Oberbegriffen, sowas wie Familie, Abenteuer, Liebe, Comics. Es ist also eine ziemlich bunte Mischung von dem, was George Lucas und seine Frau in Jahrzehnten gesammelt haben. Lucas wollte auch Sachen ausstellen, von denen er findet, dass sie sonst zu wenig Aufmerksamkeit kriegen. Und er sagt, guckt euch das an, wenn es euch anspricht, ist es gut. Und wenn nicht, dann geht ihr einfach weiter.
0: Ja, was würdest du denn sagen? Lohnt sich das Museum, wenn man zufällig mit dem Private Jet in L.A. gelandet ist und überlegt sich, was man machen könnte?
1: Star Wars Fans müssen sich vor allem darüber im Klaren sein, dass es halt nicht so viel Star Wars zu sehen gibt. Man hat schon den Eindruck, dass die Planer hoffen, wenn man deshalb erstmal da ist, dann guckt man sich vielleicht auch noch was anderes an. Mir persönlich hat so ein bisschen gefehlt, dass mir jemand auch noch zusätzliche Hintergrundinfo zu den Stücken gibt. Es gibt wenig Info direkt an den Wänden bei den Bildern. Das passt natürlich auch irgendwie ins Konzept, weil die Bilder sollen ja die Geschichte erzählen. Und was mir total gut gefallen hat, das ist einfach auch das Museumsgebäude. Das sieht von außen aus wie ein Raumschiff, hat ganz viele runde Formen in der Gartenanlage mit begehbarem Dach. Da gibt es natürlich auch viel Gelegenheit für coole Fotos.
0: Heute hat in Los Angeles das Museum von Star Wars Regisseur George Lucas eröffnet. Und wenn ihr zufällig mal da seid, ich würde mal sagen, allein schon wegen Star Wars, wenn es auch nur 7% sind, ich würde auf jeden Fall reingehen. Hier ist die Popnacht, Teddy Swims, Mr. Know-It-All.

Mr. Know-It-All, Teddy Swims. Vorsicht auf der A27 Bremen Richtung Bremerhaven. Da liegt ein Wildschwein auf der Fahrbahn zwischen Uttlede und Hagen. Ihr passt da bitte auf. Und Plastikteile auf der A7 Fulda Richtung Kassel zwischen Kirchhammer Dreieck und Bad Hersfeld West. Größere Plastikteile.

0: Sorry, Papi, DJ Topic und Becky G.
1: Happy Birthday. Happy Birthday, lieber Sören. Happy Birthday, du. Sören ist in Kiel zu Hause, aber er ist nicht zu Hause an seinem Geburtstag, seinem 35., sondern er befindet sich in einer Wohnung am Timmendorfer Strand. Die hat er geschenkt bekommen von den Eltern und er darf sie aber renovieren. Ja, so, das ist gar nicht so einfach. Er möchte das an seinem Geburtstag hinter sich bringen und dann Richtung Wochenende auch eine Party da drin feiern schon. Und da ist er jetzt ganz alleine. Guckt übers Meer, was aber ganz schön ist. Ne? Also insofern hat er doch ein Traumding da bekommen, auch wenn das vielleicht ein bisschen runtergelebt wurde, aber dann baut man es halt wieder auf und lebt es nochmal runter. Das ist ja dann für dich wieder schön, lieber Sören. Also lass dir es gut gehen, er hat einen Lieblingshit von Michael Schulte, Lovesick, und viel Spaß weiter beim Streichen, Pinseln und auf dem Boden knien. Was auch immer du tust da in deiner Wohnung. Hier ist die Popnacht.

Dr. Schuld und Laufsig. Es ist 3.56 Uhr. Vorsicht auf der A7 Hannover in Richtung Hamburg. Da steht ein defektes Fahrzeug auf der Autobahn im Kreuz Hannover Ost in der Überleitung zur A2 in Richtung Hannover. Die Popnacht ist hier.

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1: Um 4 Uhr mit Christine Beidt. Die Unionsbundestagsfraktion will heute über die Folgen der Niederlagen der CDU bei den Landtagswahlen beraten. Fraktionschef Frei sagte am Abend in der ZDF-Sendung Maybrit Illner, an den Reformen, die das Land wettbewerbsfähiger machten, müsse man festhalten.
2: Wir stehen enorm unter Druck. Da muss man sich nur die Situation des Landes anschauen. Es gibt jetzt überhaupt keine Zeit zu verschenken, sondern wir müssen in der Koalition schauen, dass wir so schnell wie möglich liefern. Und das, was wir uns gemeinsam vorgenommen haben in dieser Koalition, nämlich das Land zu modernisieren, weiterzubringen, das müssen wir auch tatsächlich hinkriegen.
1: Bei der Beratung der Unionsbundestagsfraktion wird auch Kanzler und CDU-Chef Merz dabei sein. Die USA, Dänemark und Grönland wollen heute ihr angekündigtes Sicherheitsabkommen unterschreiben. Darauf hatten sie sich vergangene Woche geeinigt, ohne Details zu veröffentlichen. Die Nachrichtenagentur Reuters berichtet nun, die USA wollen 2 Militärstützpunkte auf Grönland eröffnen. Die Unterzeichnung soll am Rande der UN-Generaldebatte stattfinden, die heute in New York beginnt. Dazu werden knapp 130 Staats- und Regierungschefs erwartet. Bundeskanzler Merz wird von Außenminister Wadefuhl vertreten. Die 3 Nachrichtenmedien, denen US-Präsident Trump den Zugang zum Weißen Haus verwehrt, haben Klage eingereicht. Dabei berufen sich CNN, MS Now und Politico auf den 1. Zusatzartikel zur Verfassung der USA, der verbietet Einschränkungen der Presse- und Redefreiheit. Aus Washington Samuel Jakisch.
3: Die Klage der Medien vor einem Gericht in der US-Hauptstadt Washington ist ein Eilantrag und soll ihren Zugang zum Weißen Haus wiederherstellen. US-Präsident Trump hatte den Ausschluss der betroffenen Journalisten damit begründet, dass ihm ihre Berichterstattung nicht gefallen habe, weil sie nicht wohlwollend über seine Politik berichtet hätten. Am Montag ergänzte Trump in einem Online-Posting, dass er die freie Presse schätze und sich das Weiße Haus gegen eine Bedrohung der nationalen Sicherheit zur Wehr setze. Tatsächlich hatte Trump in seiner laufenden Amtszeit wiederholt Journalistinnen beschimpft, die ihm kritische Fragen gestellt hatten. Auch hatte Trump bereits in der Vergangenheit versucht, bestimmte Medien oder Journalisten von Presseterminen auszuschließen.
1: Bei einem Unfall auf dem Oktoberfest in München ist ein Mitarbeiter ums Leben gekommen. Zu den genauen Umständen werde ermittelt, teilte die Polizei mit. Zuvor hatte ein Sprecher gesagt, der Mann habe sich wohl in einem Bereich eines Freefall Towers aufgehalten, in dem er nicht hätte sein sollen. Er sei getroffen oder möglicherweise eingequetscht worden. Das Wetter für Deutschland. Die Tiefstwerte liegen am Morgen zwischen 14 und 2 Grad. Tagsüber mal längere Zeit Sonne, mal dichte Wolken. Die meisten Sonnenstunden am Oberrhein, am Bodensee, im Wendland und in der Altmark. Dazu maximal 14 bis 23 Grad. Die Zeit 4.03 Uhr.
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4: Vorsicht bitte auf der A27 Bremen Richtung Bremerhaven. Zwischen Utlede und Hagen liegt ein Wildschwein. Die A29 Oldenburg Richtung Ahlhorner Heide ist zwischen Wadenburg und Großenkneten bis Freitag jeweils bis 5 Uhr wegen einer Nachtbaustelle gesperrt. Die Umleitung führt über die U30. Bremen, die Hermann-Fortmann-Straße ist zwischen Beidoleckstraße und Hermann-Wegener-Straße in beiden Richtungen gesperrt.
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6: Mit Ben Sträuble haben wir noch ein schönes Popnacht-Package. 2 Hits in einer Sekunde habe ich ja noch hier liegen. Die habe ich euch noch gar nicht vorgespielt. Also falls ihr beide erkennt, das sind beides Nummer 1 Hits des heutigen 22.09. aus der Musikgeschichte. Dann verdient ihr euch einen schönen Preis. Aber vorher legen wir nochmal die Füße hoch.
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0: Nobody to love. Sigmar. Hier ist die Popnacht.
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0: Das kriegt ihr hin. Ich bin davon überzeugt. Welche beiden Songs sind das hier, die heute Geburtstag feiern, die Nummer 1 waren auf diesen 22. genau, 22.09. in der Geschichte?
3: Goodbye, England's Rose.
0: 07221 2011, falls ihr da die beiden erkannt habt.

0: Famous und Crucify Myself. Hier ist die Popnacht.
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0: Diese beiden Songs haben heute Geburtstag, waren Nummer 1 Hits.
3: Goodbye, England's Rose.
0: Kein Problem für Anja aus Dortmund. Guten Morgen, Anja, die Lösung.
4: Guten Morgen, lieber Ben. Die Lösung waren das erste Lied Missing You von John Wayne und das zweite Candle in the Wind von Elton John.
0: Oh ja, so lösbar gewesen. Hast du mal locker als Erster hier angerufen. Und du bist dabei wieder als kreative Frau der Nacht, was zu zeichnen.
4: Ja.
0: Was war das?
4: Ja, und so habe ich eine große Glasscheibe in meinem Wohnzimmer.
0: Ja.
4: Damit habe ich mit einem Beamer mein Urlaubsfoto drauf projiziert, damit ich das mit Glasfarbe auf diese Scheibe dann malen kann.
0: Aha.
4: Und eine schöne Atmosphäre.
0: Also abgepaust hast du es quasi.
4: Ja, quasi abgepaust. Ja, das heißt nicht sehr, sehr kreativ, aber es ist abgepaust und hat einen schönen Effekt. Man sieht mich da in Portugal am Strand liegen.
0: Schön.
4: Im Urlaub mit einem schönen Cocktail, mit Schirmchen.
0: Okay.
4: Das ist schön.
0: Also, du hast so einen Bikini-Badeanzug oder sowas, hast du an? Oder?
4: Ein Bikini-Mich habe ich an.
0: Also, okay. Also, insofern, der Nachbar wird sich wundern und denkt sich, da ist auch eine ganz schöne Urlaubsstimmung jetzt in Richtung Oktober, ne?
4: Ja, mit blauem Himmel und so.
0: Was wolltest du für dich was Gutes tun oder hast du gesagt, sollen andere auch mal sehen, wie gut es dir geht? Sozialneid erzeugen.
4: Ja, genau, Sozialneid ist das Wichtigste in der Hinsicht.
0: Ja. Nein, schöne Idee, ist doch toll, sieht bestimmt toll aus. Und auch farblich, warum hast du das auch dann so abgestimmt oder ist das nur in einer Farbe?
4: Natürlich, das sind die Azurfarben vom Wasser und mein Badeanzug ist auch blau.
0: Azurfarben.
4: Und so als Kontrast. So,
0: natürlich.
4: Okay.
0: Wie konnte ich das vergessen? Man braucht Azurfarben im Leben. Mehr Azurfarben. Sehr schön. Also dann bleib kreativ. Ja. Ne? Den Kreativen gehört die Nacht.
4: Dankeschön, Ben.
0: Und ich schicke dir was zu. Bis bald. Ciao, Anja.
4: Ciao, freue

0: Sweater Weather. Neighborhood hier in der Popnacht. Und wenn ihr was habt von der Autobahn, direkt gerne WhatsApp schicken. Oder wer bei Stimme ist, kann auch mal Hallo sagen, so wie Xaver. Guten Morgen, du bist auf der A13, ne, Xaver?
1: Ja, guten Morgen. Ja, ich war gerade auf der A13.
0: Lass
1: ich bin
0: auf
1: Rot gefahren.
0: Ja, lass mal hören, was da los ist.
1: Da ist in Fahrtrichtung Dresden, kurz vorm Spreewalddreieck, beziehungsweise kurz vor der Abfahrt Lübbenau, LKW in Vollbrand. Okay. Das heißt, die Autobahn wird in Kürze gesperrt, weil Löscharbeiten.
0: Ist noch nicht gesichert?
1: Nein.
0: Okay, und das ist auf der rechten Seite oder mitten auf der Autobahn?
1: Richtig, auf dem Standstreifen.
0: Okay, Vorsicht, die fahren in diesem Bereich bei Lübbenau, sagst du. A13 in Fahrtrichtung Dresden.
1: Genau.
0: Danke dir für den schnellen Anruf, ja? Und
1: na,
0: dir
1: klar,
0: eine sichere
1: doch.
0: Fahrt weiter. Ciao, ciao.
1: Danke, ciao. 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

0: is a half pipe. Hier ist die Popnacht.
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2: Heute gibt es insbesondere westlich der Weser oft kompakte Wolken, aber allenfalls mal ein paar Tropfen. Nach Osten hin zeigt sich neben einigen Wolken die Sonne etwas häufiger bei 17 bis 19 Grad. Am Mittwoch stellt sich nach Auflösung von Frühnebelfeldern eine Mischung aus etwas Sonne und kompakten Wolken ein. Dabei fällt hier und da ein wenig Regen bei 18 bis 20 Grad. Der Donnerstag verläuft wechselhaft und windig bei Höchstwerten von meist 17 oder 18 Grad.
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3: Die A29 Oldenburg Richtung Alhorner Heide ist zwischen Wagenburg und Großenkneten bis Freitag jeweils bis 5 Uhr wegen einer Nachtbaustelle gesperrt. Die Umleitung führt über die U30. Kreis Rothenburg, die Landesstraße, ist zwischen Hetzwege und Abbendorf wegen Bauarbeiten bis zum 30. September ca. 17 Uhr gesperrt.
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4: Und die am meisten unterschätzte Höchsttemperatur in Hintermeilingen im Westerwald bekommen wir 17 Grad. Hier ist die Popnacht. Mein Name Ben Streu.

0: Sarah Larsson in der Popnacht. 4.37 Uhr am 22.09. Für British Royal Fans ist das heute ein ganz besonderer Tag. Wenn die Sonne wieder aufgeht, soll ich es lesen, soll ich es nicht lesen? Ein neues Buch über Prinzessin Diana kommt raus. Geschrieben hat ihr Bruder Charles Spencer, Swan Song heißt es. Und es geht um Dianas Leben, aber auch um harte Kritik am heutigen König Charles. Popnacht-Korrespondentin Lisa Marie Röhling in London. Die Vorwürfe, die drehen sich ja vor allem um zwei Gespräche, die Dianas Bruder mit dem damaligen Prinzen Charles direkt nach dem Tod von Diana geführt hat. Um was geht's da genau?
1: Im ersten Gespräch, so Dianas Bruder, soll Prinz Charles regelrecht ausgelassen gewesen sein. Er habe geklungen, als sei er froh, dass seine Ex-Frau tot ist. Und dann in einem zweiten Telefonat damals soll es einen Streit darüber gegeben haben, ob Prinz William und Prinz Harry bei der Beerdigung wirklich hinter dem Sarg ihrer Mutter herlaufen sollen. Ja, und da soll Prinz Charles den Satz gesagt haben: Ich bin mir sicher, Diana wird schon bald vergessen sein. Und das ist natürlich ein hartes Statement, gerade weil Diana in Großbritannien bis heute ja regelrecht verehrt wird.
0: Die Auszüge aus diesem Buch mit diesem Vorwurf, die sind ja in den vergangenen Tagen in der britischen Presse veröffentlicht worden und der Palast hat direkt darauf reagiert. Wie steht dann das Statement dazu?
1: Da heißt es, Zitat, dem König sei klar, dass Trauer auch nach so langer Zeit die Vernunft, das Urteilsvermögen und auch die Erinnerung trüben könne. Das heißt ja mehr oder weniger, Charles Spencer lügt. Und das ist total bemerkenswert, dass es überhaupt dieses Statement gegeben hat, denn der Palast hat eigentlich die Regel, sich nie zu Büchern oder anderen Veröffentlichungen zu äußern. Und daran merkt man, wie viel Schlagkraft dieser erste Auszug schon hatte und wie sensibel das Thema der Diana für den König immer noch ist und auch, wie schädigend diese Aussagen und Vorwürfe für den Palast sind.
0: Ja, neben diesen ersten Vorwürfen, wie viel Neues steckt denn überhaupt in diesem Buch über Diana?
1: Es gibt einige Experten, die finden, das Buch sei bahnbrechend und es räume mit vielen Gerüchten über Diana auf und das war ja am Ende auch das Ziel von Charles Spencer, weil er hat gesagt, es gebe viel zu viele Gerüchte und Falschdarstellungen über seine Schwester, auch so viele Jahre nach ihrem Tod noch, und da will er jetzt endlich gegen angehen. Es gibt aber auch viele Beobachter, die meinen, Charles Spencer wolle jetzt einfach nur nach so vielen Jahren nochmal Profit aus Dianas Tod schlagen und das Buch sei eigentlich nur eine Beschäftigung mit sich selbst und nicht mit seiner Schwester. Für viele Experten ist aber klar, nächstes Jahr, da naht Dianas 30. Todestag heran und Charles Spencers Buch, das ist aus ihrer Sicht sicherlich nicht die letzte Veröffentlichung über Diana, die wir in den kommenden Monaten sehen werden.
0: Also Diana und kein Ende, Swan Song, das neue Buch von ihrem Bruder Charles Spencer, heute kommt's raus. Ihr könnt euch überlegen, lesen oder nicht lesen. Naja, jeder macht sich da so einen Eindruck davon. Für einen Royal-Fan kommt man wahrscheinlich auch gar nicht dran vorbei. Hier ist die Popnacht.

Benz. Macht immer wieder Spaß, dieser Song. Es ist ja auch schon 8:05. Ich packe zusammen, aber noch nicht so richtig. Also ich habe noch ein bisschen Kapazität für eine letzte Amtshandlung. Falls ihr eine Idee habt, 0722120011 bemühen. Ich freue mich, hier ist die Popnacht. 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

0: der Kalkbrenner.
1: Sky and Sand, jetzt ist es aber auch schon 5 vor 5. Da packe ich zusammen jetzt. Notaustaste ist abgeklemmt, Antennenleistung hochgefahren, auf volle Suppe. Lichtstimmung auf OP, damit Sie nachfolgenden Kolleginnen und Kollegen ein bisschen schlechter haben, aber nicht zu schlecht. Ja, was können wir noch? Der letzte Amtshandlung ist wichtig. Klaus und Max Ingo aus Bremen, die überführen ein Boot nach Waren an der Müritz, dürfen damit auch mal ein bisschen fahren und freuen sich drauf über einen Song vor allen Dingen. Und KI, was machst du?
2: Nach Haus.
1: Oh.
2: Nach Haus.
1: Okay, ich verstehe. Ich komme mit, ne? Das war die Popnacht. Mein Name ist Ben Sträubel. Schönes Leben in Deutschland.

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1: Um 5 Uhr mit Christine Beith. Der geplante Tankrabatt hat eine erste Hürde genommen. Das Bundeskabinett hat die Senkung der Energiesteuer auf Benzin und Diesel beschlossen. Das hat eine Regierungssprecherin bestätigt. Aus der Nachrichtenredaktion Lisa Reister.
2: Wie bereits im Mai und Juni soll die Energiesteuer auf Sprit um 14 Cent pro Liter gesenkt werden. Dadurch würde sich auch die fällig werdende Mehrwertsteuer verringern um etwa 3 Cent. Das bedeutet, der Preis für Verbraucher dürfte um 17 Cent pro Liter sinken. Die Entlastung ist vom 1. Oktober bis zum 31. Dezember vorgesehen. Bundestag und Bundesrat sollen noch in dieser Woche über den Tankrabatt entscheiden. Die Bundesregierung hatte sich darauf mit den Ländern verständigt, sie sollen die Steuerausfälle zur Hälfte ausgleichen.
1: Die Unionsfraktion im Bundestag berät heute über die Folgen der CDU-Niederlagen bei den Landtagswahlen. Auch Bundeskanzler und CDU-Chef Merz wird dabei sein. Er hatte zuvor deutlich gemacht, dass er seine Ämter behalten und seinen Reformkurs fortsetzen will. Bei den Wahlen in Sachsen-Anhalt und Berlin bekam die CDU jeweils weniger als 20% der Stimmen. In Mecklenburg-Vorpommern verpasste sie mit 4,9% den Einzug in den Landtag. Die UN-Vollversammlung beginnt heute in New York ihre Generaldebatte. Zu der Sitzung werden knapp 130 Staats- und Regierungschefs erwartet. Bundeskanzler Merz wird von Außenminister Wadephul vertreten. Eine der Reden heute wird US-Präsident Trump halten. Aus New York berichtet Ute Scheins.
3: Ein zentrales Thema auch in seiner Rede heute dürften der Iran-Krieg und die weltweit gestiegenen Energiepreise sein. Doch schon die Hoffnung auf ein Treffen Trumps mit Irans Präsident Masoud Pezeshkian am Rande der Vollversammlung ließ die Ölpreise zwischenzeitlich sinken. Entspannung gibt es für die Europäer im Grönland-Konflikt. Dänemark, Grönland und die USA wollen in New York ein Abkommen zur Sicherheit der Insel unterzeichnen. Trump hatte in den vergangenen Monaten mehrfach gedroht, die Kontrolle über die Insel zu übernehmen. Damit dürfte Trumps Drohung vorerst vom Tisch sein.
1: An mehreren Flughäfen an der US-Ostküste ist es zu massiven Verspätungen und vielen Ausfällen gekommen. Grund war laut Verkehrsminister Duffy ein Glasfaserkabel in New Jersey, das Bauarbeiter versehentlich durchtrennt hatten. Mittlerweile sei das Kabel repariert. Es werde aber etwas dauern, bis alle verspäteten Flüge abgearbeitet seien, so Duffy. Betroffen sind Flughäfen in New York, New Jersey, Boston und Philadelphia. Das waren die Nachrichten mit Christine Beitsch.
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4: Und hier ist die Bremen 4 Morgenshow für euch. Um 3:05 Vorsicht bitte auf der A1 Bremen Richtung Hamburg. Zwischen Uphusen, Bremen-Mahndorf und dem Bremer Kreuz liegen Plastikteile.
5: Blitzer habt ihr uns noch keine gemeldet. Wenn ihr einen seht, ruft gerne an 0421 246 666. Gute Fahrt.
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4: Moin zusammen, für euch am Start Elisa Knöckel.
5: Guten Morgen.
4: Ike Pauli.
5: Hallo.
4: Ab jetzt in den 4 News Nico Wodrich.
6: Moin.
4: Und ich bin Malte Jansen. Moin.
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Nico Santos All-Time High auf Bremen 4 am Dienstagmorgen. Und der Dienstag, der bleibt heute meistens trocken. Es gibt zwar lockere Wolken, aber da kommt so gut wie nichts raus. Es gibt auch Sonne heute und der Wind wird auch nur noch schwach, also anders als in den letzten Tagen. Temperaturen heute maximal 19 Grad. Jetzt gerade haben wir so in Bremen und Kirchlinteln und auch in Bremerförde 9 Grad, Bremerhaven 14 und in Oldenburg 10 Grad. Hier sind die 4 am Morgen, eure Morgenshow auf Bremen 4. Gleich mit Stella Lefty und Boston und jetzt M83 und Midnight City.

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0: Vorsicht bitte, da kommt gerade was Wichtiges rein. Und zwar für die A27, betrifft beide Richtungen. Und zwar Bremen-Bremerhaven. Zwischen Hagen und Stotel hat es einen Unfall gegeben. Die Unfallstelle konnte noch nicht abgesichert werden. Also bitte Vorsicht in beiden Richtungen auf der A27 Bremen-Bremerhaven zwischen Hagen und Stotel.
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0: Im Moment 9 Grad in Bremen und Gandercke See, in Oldenburg 10 Grad, in Gnarrenburg auch und in Bremerhaven schon 14 Grad. Heute geht's rauf auf maximal 19 Grad, dazu bleibt es eigentlich fast immer trocken und der Wind hat auch abgeschwächt.
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0: Und die hat Nico Wodrich für euch.
2: Guten Morgen. Die Bundesregierung hat den Gesetzentwurf zum Tankrabatt beschlossen. Von Oktober bis Ende Dezember soll die Energiesteuer auf Diesel und Benzin gesenkt werden. Nach der Wahlniederlage der CDU in Berlin und Mecklenburg-Vorpommern kommt heute die Bundestagsfraktion der Union zusammen. Kanzler Friedrich Merz will dabei mit den Abgeordneten über die Folgen der schlechten Ergebnisse beraten. Und in der Fußball-Bundesliga der Frauen haben Werder Bremen und Stuttgart unentschieden gespielt. Am Ende stand es 1:1. Die nächsten 4 News gibt's um 6.
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0: Jetzt haben wir es 5:35, immer noch Vorsicht auf der A27, Bremen-Bremerhaven, betrifft beide Richtungen, denn zwischen Hagen und Stotel ist eine ungesicherte Unfallstelle.
3: Einen Blitzer haben wir auch schon hier, und zwar in Bremen auf dem Autobahnzubringer Hemelingen stadteinwärts hinter der Brücke. Wenn ihr noch einen Blitzer gesehen habt, dann meldet ihn uns unter der 0421 246 666. Gute Fahrt!
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0: Schönen Dienstag, hier sind wir für euch. Hier ist Elisa Knöckel.
3: Guten Morgen.
0: Ike Pauli.
3: Moin.
0: Nico Wodrich.
3: Moin.
0: Und Malte Jansen. Moin.
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0: Ich hatte letztens eine Situation, ihr müsst selber mal bitte bewerten, wie erniedrigend die ist.
1: Oh nein.
0: Ich stand in einer Schlange vor so einem Postschalter und Rucksack hinten drauf, coole Klamotten, muss ich mal so sagen. Und von hinten kam eine Frau an und sagte, hey, stehst du hier? Oh, sie, als ich mich umgedreht habe, hat sie auf einmal sie gesagt.
1: Oh nein.
2: Ja. Ja, vielleicht, weil du nur so streng geguckt hast auf einmal.
1: Ja, vielleicht auch. Vielleicht hatte sie Respekt auf einmal.
0: Okay.
2: Ansonsten sehen wir doch alle noch so aus, als müssten wir unseren Ausweis vorzeigen, wenn wir in den Club gehen.
0: Richtig.
1: Ja, große Debatte. Wann sagt man du, wann sagt man sie überhaupt?
0: Ja, von mir aus immer du.
1: So.
2: Eben, überall, finde ich. Man sollte das sie abschaffen. Hier sind die vier am Morgen.
0: Also muss ich mich nicht schlecht fühlen.
2: Überhaupt nicht. 5:39 Uhr, hier ist Miley Cyrus.
3: Let's go.

0: Lady Gaga auf Bremen 4 um 4 Minuten vor 6.
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1: Heute gibt es Wolken, aber auch Sonne und es bleibt meistens trocken. Das Ganze bei 17 bis 19 Grad. Jetzt gerade haben wir so 9 Grad in Bremen, 10 in Oldenburg, in Leeste auch. In Bremerhaven 14 Grad. Der Wind, der wird heute schwach, nur selten mal mäßig. Kommt aus West bis Nordwest, also alles ein bisschen angenehmer als gestern. Morgen auch wieder bis 20 Grad, geht ein bisschen nach oben wieder.
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1: Mit Nico Wodrich. Nico, die Bundesregierung hat den Tankrabatt beschlossen.
2: Ja, die Spritpreise sollen damit um 17 Cent günstiger werden. Dann trifft sich die Union zu einem Krisengespräch und die Frauen von Werder Bremen haben unentschieden gegen Stuttgart gespielt. Die Bundesregierung hat den Gesetzentwurf zum Tankrabatt beschlossen. Von Oktober bis Ende Dezember soll die Energiesteuer auf Diesel und Benzin gesenkt werden. Bundestag und Bundesrat müssen noch zustimmen. Aus Berlin berichtet Eva Huber.
3: Durch den Tankrabatt nimmt der Bund weniger Steuergeld ein. Das Finanzministerium rechnet mit Kosten von rund 2,5 Milliarden Euro. Schon im Mai und Juni hatte es einen Tankrabatt gegeben. Damals wurden Benzin und Diesel dadurch günstiger. Die Mineralölkonzerne hatten die Steuersenkung aber nicht vollständig an die Autofahrer weitergegeben.
2: Nach der Wahlniederlage der CDU in Berlin und Mecklenburg-Vorpommern kommt heute die Bundestagsfraktion der Union zusammen. Kanzler Friedrich Merz will dabei mit den Abgeordneten über die Folgen der schlechten Ergebnisse beraten. Merz hatte bereits deutlich gemacht, dass er Kanzler und CDU-Chef bleiben will. Auch seinen Reformkurs will er fortsetzen. In Bremerhaven sollen die Betreuungszeiten für Kinder an offenen Ganztagsgrundschulen flexibler werden. Das geht aus einem Schreiben des Schuldezernenten hervor. Bislang müssen sich Eltern auf eine Abholzeit festlegen. Die neuen Regeln sollen ab Oktober gelten. Der Magistrat muss noch zustimmen. In der Fußball-Bundesliga der Frauen haben Werder Bremen und Stuttgart unentschieden gespielt. Am Ende stand es 1:1. Aus der Sportredaktion berichtet Till Gruppe.
4: Es war ein Spiel mit zwei komplett unterschiedlichen Halbzeiten. Zunächst hatte die Gastmannschaft aus Stuttgart die Nase vorn, Lattenkracher, Großchancen, aber das Tor machten die Bremerinnen in der 40. Minute. Isabella Jaron mit einem punktgenauen Pass auf Mai Shimada, die ganz cool zum 1:0 für Grün-Weiß traf. In der zweiten Halbzeit dann genau andersrum, Mira Aruna traf in der 53. Minute, obwohl eigentlich Werder am Drücker war. Danach ging es bis zum Schluss hin und her, Torschüsse im Minutentakt, treffen konnte aber keine der beiden Mannschaften und das Spiel ging leistungsgerecht 1:1 aus.
2: Die nächsten 4 News gibt's um 6:30.
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1: Es ist jetzt 6:03. Da kommt was Wichtiges rein. Vorsicht bitte auf der A1 Lübeck Richtung Bremen. Zwischen Hamburg-Ullendorf und Horster Dreieck steht ein unbeleuchtetes Fahrzeug. Gut aufpassen bitte.
5: Geblitzt wird in Bremen auf dem Autobahnzubringer Hemelingen stadteinwärts hinter der Brücke. Wenn ihr noch einen Blitzer gesehen habt, dann ruft an 0421 246 666. Gute Fahrt.
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1: Moin, es ist Dienstag. Hier ist Elisa Knöckel.
6: Guten Morgen.
1: Ike Pauli.
6: Hallo.
1: Nico Wodrich.
2: Moin.
1: Und Malte Jansen. Moin. Und gleich geht's um Kneipen im Bremen Vierland. Gutes Thema für kurz nach 6 am Dienstag.
6: Prösterchen. 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

Moin zusammen, hier ist Bremen 4 um 6.06 Uhr. Vorsicht bitte auf der A1 Hamburg Richtung Bremen. Zwischen Hamburg-Stillhorn und Horster Dreieck steht ein unbeleuchtetes Fahrzeug. Passt hier bitte gut auf, das ist total gefährlich. Zwischen Hamburg-Stillhorn und Horster Dreieck.

0: es gibt ja so viele Dinge, für die man voten kann, ne? Parteien zum Beispiel, klar. Baum des Jahres. Ja. Oder auch die Musikkneipe des Jahres.
1: Genau, ein Titel, der dahin geht, na, da wo halt die Mucke ist, wo live gespielt wird.
2: So, und drei der nominierten Kneipen sind bei uns hier im Bremen-Vierland. Einmal die Kneipe Westen in Dörferden-Westen, zum Lang Jan in Basel und Betty's Black Pearl in der Bremer City. Alle und, nominiert.
0: Und genau in dieser Kneipe, Betty's Black Pearl, war Bremen 4-Reporter Leo Steinbeck.
3: In dieser Kneipe ganz in der Nähe vom Schnorrviertel in Bremen ist Tag ein, Tag aus ein Schlagzeug aufgebaut, viele Gitarren direkt daneben. Also hier ist eine Bühne, die ja jeden Tag bespielt werden kann. Tim, du bist hier am Arbeiten. Warum seid ihr denn die beste Musikkneipe Deutschlands?
4: Das kann ich ja gar nicht so genau sagen. Wir haben halt unheimlich viel Konzerte in den letzten 4 Jahren gehabt. Es sind 255 Stück, die wir jetzt hatten. Und das waren halt Bands aus der ganzen Welt, aus Bremen natürlich aus, aber aus Amerika, aus Indonesien, aus Kanada, aus Mexiko. Alle waren sie begeistert und irgendwie scheint das wohl ausschlaggebend zu sein.
3: Euer Laden hat voll Charme, hat eine riesengroße Theke mit ganz, ganz vielen Getränken, wenn ich darüber gucke. Dann halt diese riesengroßen Bühne und davor viel Platz, wo dann bestimmt auch getanzt werden kann. Was wird euch das bedeuten, wenn ihr wirklich die beste Musikkneipe Deutschlands werden würdet?
4: Da wären wir natürlich mega stolz, weil wir sind ja nicht in Bremen irgendwie alleine hier. Es gibt durchaus Läden, die haben wesentlich mehr Erfahrung und Tradition auf dem Buckel. Aber dass irgendwie wir nominiert worden sind, das macht uns schon mega stolz und zeigen, dass wir irgendwas richtig gemacht haben.
1: Und wenn ihr mit abstimmen wollt für die Musikkneipe des Jahres, dann geht es ganz simpel unter musikkneipedesjahres.de.
0: Also ich finde das schon mal cool, dass in ganz Deutschland schon mal 3 Kneipen aus dem Bremen-Vierland nominiert sind. Also hier gibt es die besten Musikkneipen. Hier sind die 4 am Morgen, eure Musikkneipe im Radio um 6.11 Uhr.

0: Jenny from the Block hören wir gleich auf Bremen 4. Folge zum Park, aktuelle Temperaturen. Bremen 9 Grad, Friseute 10, Nordholz 11, Oldenburg 10 und Bremerhaven 14 Grad. Bis zu 19 sind heute drin, meistens bleibt's trocken.
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0: Ach nee, das Hochzeitsgeschenk ist weg.
1: Ja, weil es auf einem Dach lag.
2: So ein Klassiker, ne?
1: Aber eben nochmal von vorne.
0: Auf dem Autodach, ne?
1: Ja, eine Schülerin in Passau hat ein Hochzeitsgeschenk gefunden und freundlicherweise dann auch bei der Polizei abgegeben. Das Paket so mit so gefalteten Geldscheinen in Blumenform im Wert von 1000 Euro hatte nämlich jemand eben auf sein Autodach gelegt und ist dann losgefahren. Dann lag es erstmal auf der Straße und ist sogar nochmal überfahren worden.
2: Oh, was glaubt ihr, was das für ein Schock war, als die Leute, die das schenken wollten, das irgendwann gemerkt haben. So,
1: ja,
2: scheiße,
0: Aber am Ende ist es ja zum Glück nochmal gut gegangen, ne?
1: Ja, das Brautpaar hat über, ich sag mal, ein paar Umwege das Geschenk dann tatsächlich bekommen. Und die Finderin hat dann auch noch einen persönlichen Dank von dem Brautpaar gekriegt. Die sind dann noch vorbeigekommen, haben Danke gesagt, das ist doch schön.
2: Gutes Karma.
0: Ich kann das total nachvollziehen. Ich habe mal eine Sonnenbrille aufs Autodach gelegt, auf der Autobahnraststätte. Die war nicht günstig.
2: 1000 Euro auch?
0: Nee, so viel nicht, aber ich habe sie mir erst einen Tag vorher gekauft. Oh. Dann auch der Klassiker losgefahren, wieder zurück. In der Zwischenzeit war auch jemand drüber gefahren und im Gegensatz zu den 1000 Euro hier konnte ich meine Sonnenbrille nicht wieder verwenden.
1: Ich bin schon mit diversen Kaffees auf dem Auto dann losgefahren. Das ist nicht so teuer, aber auch eklig.
0: Okay, das stelle mir auch schön vor, wenn es dann die Scheibe runterläuft.
1: Ach, der Kaffee war es, ja.

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1: Jupiter Jones, wo diese Liebe hinfällt. Auf Bremen 4 um 6.24 Uhr. Moin.
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1: Heute letzter Sommertag, denn morgen geht der Herbst so offiziell los und das Ganze heute, ja, mit so einem Mischwetter aus Sommer und Herbst. Temperaturen bis 19 Grad, einiges an Sonne, es bleibt trocken. Jetzt gerade haben wir so 9 bis 14 Grad draußen.
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2: Guten Morgen. Die Bundesregierung hat den Gesetzentwurf zum Tankrabatt beschlossen. Von Oktober bis Ende Dezember soll die Energiesteuer auf Diesel und Benzin gesenkt werden. Nach der Wahlniederlage der CDU in Berlin und Mecklenburg-Vorpommern kommt heute die Bundestagsfraktion der Union zusammen. Kanzler Friedrich Merz will dabei mit den Abgeordneten über die Folgen der schlechten Ergebnisse beraten. Und in der Fußball-Bundesliga der Frauen haben Werder Bremen und Stuttgart unentschieden gespielt. Am Ende stand es 1:1. Die nächsten Vier News gibt's um 7.
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1: 6:30 haben wir es jetzt und wir haben im Moment keine Meldung. Es scheint alles ganz gut zu laufen draußen.
3: Aber zwei Blitze habt ihr uns gemeldet. Auf der A27 Bremen Richtung Cuxhaven, kurz vor der Ausfahrt Hornlehe. Und in Bremen auf dem Autobahnzubringer Hemmelingen, stadteinwärts hinter der Brücke. Habt ihr noch einen gesehen? Dann meldet ihn uns gerne unter der 0421 246 666. Gute Fahrt!
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1: Hallo zusammen, wir sind's, die Vier am Morgen. Herzlich willkommen auch an alle, die um 6.30 Uhr aufgestanden sind. Ihr habt's geschafft. Hello. Willkommen am Dienstag. Hier sind für euch Elisa Knöckel.
4: Guten Morgen.
1: Ike Pauli.
4: Moin.
1: Nico Wodrich.
2: Moin.
1: Und Malte Jansen. Moin.
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0: 6.34 Uhr. Vorsicht bitte auf der A27 Bremen Richtung Walsrode. Zwischen Langwedel und Verden-Nord ist ein Fahrzeug liegen geblieben.
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0: Das neue Motto für die deutsche Fußballnationalmannschaft.
1: Lektion 1 für unsere gemeinsame Zukunft. Wir lernen, Spaß unter Druck zu haben.
0: Spaß unter Druck. Ja, das passt doch zu Jürgen Klopp, dem neuen Bundestrainer, oder?
2: Seit gestern läuft ja in Herzogenaurach sein erstes Trainingslager mit ganz vielen neuen Spielern, die er da begrüßt hat. Die kannten Klopp bis jetzt nur aus dem Fernsehen.
0: Ja, deswegen gab es gestern noch erstmal nur Ankommen, Kennenlernen, Fotos machen, Abhängen und so.
2: Ja, jetzt wird es dann aber ernst mit dem Training und zwar für das Spiel gegen die Niederlande. Das erste Spiel mit Kloppo.
0: Das ist schon übermorgen, ne? Am Donnerstag. Also viel Zeit bleibt da nicht. Vor allem nicht für Klopps großes Versprechen.
1: Wir werden alles versuchen, um eine neue Herangehensweise sichtbar zu machen. Das kann ich versprechen. So schnell wie möglich. Ich erwarte sofort mehr. Was kann ich sagen? Und mehr geht erstmal immer.
0: Ja, ich glaube, wir alle erwarten mehr nach diesem schlechten Abschneiden bei der WM. Mhm. Ne? Also mal gucken.
2: Bin wirklich gespannt. Wenn das in die Hose geht, was machen wir denn dann?
0: Neuen Trainer. 6.39 Uhr, hier ist Bremen 4.
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0: Ich will ich eh nie. Niemals. Ja, so, nee, ich bin auch ready.
1: Mallorca 31, okay. Schön, ja. Grüße an alle, die hier geblieben sind.
2: Es ist natürlich irgendwie so Urlaubswetter, aber ich meine, heute ist der letzte Sommertag offiziell und in Bremen-Vierland ist es deswegen da so mischmaschmäßig. Wolken, Sonne bis zu 19 Grad.
1: Was geht morgen nochmal los? Der meteorologische oder kalendarische Herbstanfang?
2: Kalendarisch.
1: Der kalendarische. Ja. Ich verwechsel es immer wieder.
0: Aber jetzt am Wochenende wird es ja nochmal ein bisschen warm oder so, ne?
2: Ja, geht schon Freitag los. Und das haben wir alles Hochzander zu verdanken. Dann gibt es wieder doch mehr Sonne im Bremen-Vierland. Temperaturen steigen bis Sonntag auf 22 Grad. Und da würde ich fast sagen, dass wir alle unterschreiben. Damit kann ich leben.
0: Wirklich. Ein Hoch auf Zander.
1: Zander ist mein Stichwort wieder. Zander. Na, na, na, na, na, na, na. Zander.
0: Ist Schluss jetzt mit Hochzander.

0: 7:07. Vorsicht bitte auf der A27, Cuxhaven Richtung Bremerhaven. Zwischen Altenwalde und Nordholz liegen Gegenstände. Gut aufpassen bitte.
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1: Heute und morgen wird es ganz ähnlich. Es bleibt meistens trocken. Temperaturen so um die 19, 20 Grad. Also heute 17 bis 19, morgen so 18 bis 20 Grad. Dazu auch heute und morgen so ein Wechsel aus Sonne und Wolken. Und der Wind wird auch schwächer als zuletzt auf jeden Fall. Temperaturen im Moment: Bremen und Großenkneten 10 Grad, Darmstadt 8 und Bremerhaven 14 Grad.
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1: Nico, die Bundesregierung hat den Tankrabatt beschlossen.
2: Ja, die Spritpreise sollen damit um 17 Cent günstiger werden. Dann trifft sich die Union zu einem Krisengespräch und die Frauen von Werder Bremen haben unentschieden gegen Stuttgart gespielt. Die Bundesregierung hat den Gesetzentwurf zum Tankrabatt auf den Weg gebracht. Von Oktober bis Ende Dezember soll die Energiesteuer auf Diesel und Benzin gesenkt werden. Bundestag und Bundesrat müssen noch zustimmen. Aus Berlin berichtet Eva Huber.
3: Durch den Tankrabatt nimmt der Bund weniger Steuergeld ein. Das Finanzministerium rechnet mit Kosten von rund 2,5 Milliarden Euro. Schon im Mai und Juni hatte es einen Tankrabatt gegeben. Damals wurden Benzin und Diesel dadurch günstiger. Die Mineralölkonzerne hatten die Steuersenkung aber nicht vollständig an die Autofahrer weitergegeben.
2: Nach der Wahlniederlage der CDU in Berlin und Mecklenburg-Vorpommern kommt heute die Bundestagsfraktion der Union zusammen. Kanzler Friedrich Merz will dabei mit den Abgeordneten über die Folgen der schlechten Ergebnisse beraten. Merz hatte bereits deutlich gemacht, dass er Kanzler und CDU-Chef bleiben will. Auch seinen Reformkurs will er fortsetzen. In Bremerhaven sollen die Betreuungszeiten für Kinder an offenen Ganztagsgrundschulen flexibler werden. Das geht aus einem Schreiben des Schuldezernenten hervor. Bislang müssen sich Eltern auf eine Abholzeit festlegen. Die neuen Regeln sollen ab Oktober gelten. Der Magistrat muss aber noch zustimmen. In der Fußball-Bundesliga der Frauen haben Werder Bremen und Stuttgart unentschieden gespielt. Am Ende stand es 1:1. Aus der Sportredaktion berichtet Till Gruppe.
4: Es war ein Spiel mit zwei komplett unterschiedlichen Halbzeiten. Zunächst hatte die Gastmannschaft aus Stuttgart die Nase vorn. Lattenkracher, Großchancen, aber das Tor machten die Bremerinnen in der 40. Minute. Isabella Jaron mit einem punktgenauen Pass auf Mai Shimada, die ganz cool zum 1:0 für Grün-Weiß traf. In der zweiten Halbzeit dann genau andersrum. Mira Aruna traf in der 53. Minute, obwohl eigentlich Werder am Drücker war. Danach ging es bis zum Schluss hin und her. Torschüsse im Minutentakt, treffen konnte aber keine der beiden Mannschaften und das Spiel ging leistungsgerecht 1:1 aus.
2: Die nächsten vier News gibt's um 7:30.
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1: Jetzt ist es 7:01, A27 Cuxhaven Richtung Bremerhaven. Zwischen Altenwalde und Nordholz liegen Gegenstände. A1 Osnabrück Richtung Bremen, zwischen Dreieck Stur und Bremen-Arsten, 4 Kilometer stockender Verkehr. Und A27 Bremen Richtung Bremerhaven, zwischen Bremerhaven Süd und Bremerhaven Geestemünde, 3 Kilometer stockender Verkehr.
5: Geblitzt wird auf der A27 Bremen Richtung Cuxhaven, kurz vor der Ausfahrt Hornlehe und in Bremen auf dem Autobahnzubringer Hemelingen stadteinwärts hinter der Brücke. Wenn ihr noch einen Blitzer gesehen habt, dann meldet ihn uns unter der 0421 246 666. Gute Fahrt.
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6: Heute feiert die Currywurst ihren 90. Geburtstag. Irgendwelche Meinungen zu Currywurst?
1: Findet ihr das gut? Dinner for one.
5: Ich finde Currywurst super. Wenn sie 90 Jahre alt ist, nicht mehr so.
6: Nee, dann natürlich nicht irgendwie. Gibt ja diesen Zoff, ist die in Berlin entstanden oder in Duisburg. Also die Duisburger Currywurst, die als erste da war vor 90 Jahren, ist im Moment die wir feiern. Malte, Currywurst?
1: Mochte ich immer gerne, als ich noch Fleisch gegessen habe, aber gibt auch gute vegane Currywürste, finde ich.
6: Vegetarische.
1: Also, vegetarische,
6: genau. Das Schlimmste ist aber doch eigentlich aus dem Plastikding aufreißen in die Mikrowelle.
5: Die aus dem Bordbistro fand ich ja immer toll, aber die gibt es, glaube ich, nicht mehr. Die vegetarische.
1: Ich mag diese Soße, ich kann eigentlich auch nur die Soße löffeln.
6: Nee, bei mir gibt es nur mit Senf so eine Wurst.
1: Achso, ich dachte Currywurst mit Senf.
6: Nein, boah.
1: Ike Pauli ist am Start, Elisa Knöckel, Nico Wodrich und Malte Jansen. Moin.

0: Der Tag der Deutschen Einheit wird ein Riesenfest in Bremen. Überall ist was los und wir haben auch Großes vor mit euch.
1: Ja, denn wir wollen tanzen, alle zusammen. Wie und was, das hat sich Choreograf Benny ausgedacht vom Grünen Gold Club. Moin, Benny.
2: Moin.
0: Benny, was genau machen wir da am 3. Oktober vor der großen Bühne, vor dem Fanta 4-Konzert?
2: Genau, wir wärmen uns auf quasi für das große Konzert von Fanta 4 und da tanzen wir alle zusammen. Ich habe mir einen kleinen Tanz ausgedacht zum Tag der Deutschen Einheit und den werden wir vorher so ein bisschen üben, ein, zweimal und dann wollen wir mit allen 10.000 bis 13.000 Menschen auf den Domshof gemeinsam tanzen.
1: Aber den Tag der Deutschen Einheit, den feiern wir ja in ganz Deutschland. Wie kann man denn mitmachen, auch wenn man keine Karten für den Bremer Domshof hat?
2: Auf der Webseite bremen4.de, dort findest du das Tutorial zum Tanz. Dann kannst du einfach dich vielleicht mit ein paar Freunden zusammensetzen oder zusammenstellen quasi vor den Laptop, dann die Choreo üben und ganz cool wäre es, wenn du dann ein Video davon machst und das zu Bremen 4 schickst, damit wir dann daraus ein schönes Video machen können und ihr auch live quasi im Hintergrund auf dem Domshof dabei seid.
0: Cool. Hast du dich inspirieren lassen durch irgendwas?
2: Ja, durch die Fanta selbst, also durch den Text. Heb die Flossen hoch, die Tassen auch, also solche Sachen natürlich, Wörter im Text wollte ich halt, dass wir das auch natürlich choreografisch irgendwie nachtanzen.
1: Ja, und der Fanta 4-Fan weiß sofort, worum es geht. Die Rede ist natürlich von Zusammen, so heißt der Song der Fantas, gemeinsam mit Clueso, zu dem wir am Tag der Deutschen Einheit auch alle zusammen tanzen.
0: Wir schnacken gleich weiter mit Benny, der den Tanz choreografiert hat und den Song. Dazu gibt's aber jetzt schon für euch hier in der Bremen 4 Morgenshow. Hebt die Flossen hoch, die Tassen auch. Hier sind die Fanta 4 mit Clueso und Zusammen. 10 nach 7.

0: zusammen um 6:45 von den Fantastischen Vier. Also ich sehe schon die Choreo für den Tanz zum Tag der Deutschen Einheit vor meinem inneren Auge am 3. Oktober. Wie schade, dass meine Füße da irgendwie nicht so angedockt sind. Ich sag's ganz offen, ich bin ja eher so ein Körperklaus.
1: Das hast jetzt du gesagt. Frage an Tanzlehrer und Choreograf Benny vom Grünen Goldclub. Kann das wirklich jeder lernen? Auch Malte?
2: Doch, auf jeden Fall. Auf dem Domshof werden wir noch ein bisschen üben. Dort hast du Zeit. Du kannst natürlich schon mal vorher das Video angucken und so ein bisschen mal auf Play drücken, auf Pause, vielleicht so ein bisschen nachlernen, aber das kriegt man schon hin.
0: Was genau hat eigentlich Tanzen mit dem Tag der Deutschen Einheit zu tun?
2: Also, ich bin jetzt 42 und ich habe da schon gelebt, als quasi der Mauerfall war, aber ich konnte mich nicht so dran erinnern. Aber ich habe mir Videos angeguckt und als die Mauer gefallen ist, haben auch ganz viele Leute getanzt. Das verbindet Menschen natürlich auch und der Tag der Deutschen Einheit soll ja auch uns verbinden, also zusammen tanzen, macht ja auch was, es setzt eine Energie frei und Freude, auch gerade wenn man sich sonst vielleicht nicht so zum Tanzen traut, dann kann man das da machen und ja, wir vielleicht alle schön zusammen auf dem Domshof.
0: Leute, wenn ihr den Tanz lernen wollt, noch schnell, dann klickt euch auf bremen4.de, da hat Benny schon ein kleines Tutorial für euch gemacht.
1: Genau, und den Link für die Tickets findet ihr da auch.
0: Benny, danke und viel Erfolg.
2: Danke.
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1: Ein bisschen Sonne sieht man schon, ein bisschen blauen Himmel auch, aber auch ein paar Wolken. Aus den Wolken kommt aber heute so gut wie gar nichts raus. Es bleibt also fast immer trocken und der Wind ist auch ein bisschen eingeschlafen, denn er weht immer noch, aber nur noch so ziemlich schwach, ab und zu auch mäßig. Temperaturen heute maximal 17 bis 19 Grad.
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1: Und die hat Nico Wodrich für euch.
2: Guten Morgen. Die Bundesregierung hat den Gesetzentwurf zum Tankrabatt beschlossen. Von Oktober bis Ende des Jahres sollen die Steuern auf Benzin und Diesel um 17 Cent pro Liter gesenkt werden. Die Reederei MSC steigt womöglich bei der Meyer-Werft in Papenburg ein. Das Schweizer Unternehmen könnte rund 80% der Staatsanteile übernehmen, berichtet Bloomberg. Und in der Fußball-Bundesliga der Frauen haben Werder Bremen und Stuttgart unentschieden gespielt. Am Ende stand es 1:1. Die nächsten vier News gibt's um 8.
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1: Jetzt ist es kurz nach 7:30, beziehungsweise eine Minute nach 7:30, um genau zu sein. A1 Osnabrück Richtung Bremen zwischen Dreieck Stur und Bremen-Arsten. 4 Kilometer stockender Verkehr vor der Baustelle. A27 Bremen Richtung Bremerhaven zwischen Bremerhaven Süd und Bremerhaven Geestemünde. 3 Kilometer stockender Verkehr. Und B6 Bremen-Überseestadt Richtung Bremen-Kattenturm. Zwischen der A27 Bremen-Überseestadt und Walle 4 Kilometer Stau.
3: Blitze haben wir auch noch weiche auf der A27 Bremen Richtung Cuxhaven kurz vor der Ausfahrt Hornlehe und in Bremen auf dem Autobahnzubringer Hemelingen stadteinwärts hinter der Brücke. Habt ihr noch einen gesehen? Dann ruft gerne an 0421 246 666. Gute Fahrt.
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1: Ich glaube, man hat eben gehört, wie ich die Stirn gerunzelt habe, als ich gesagt habe, Nico Wodrich mit den 4 News, so ungefähr.
3: Und wieso?
1: Weil es ist ja manchmal so, dass ich dann schon das erste Thema kenne, mit dem Nico die Nachrichten beginnt, und ich habe gerade überlegt, weiß ich schon, womit er anfängt? Und dann habe ich gesagt, nee, ich weiß es noch nicht. Deswegen habe ich nur gesagt, mit Nico Wodrich. So war es dann.
4: Mensch. Ich weiß nur, dass er mit den Werder-Frauen aufgehört hat. Sport kommt ja immer hinten.
2: Ich habe kurz gedacht, du hast meinen Namen vergessen.
1: Nico, das könnte ich doch nicht. Den habe ich doch hier eintätowiert.
4: Auf ein Kissen gestickt.
1: Ja, genau.
4: Auf sein Taschentuch.
1: Ja, wirklich. Aber eine Namenstasse mit Nico, aus der ich immer trinke.
2: Ja.
1: Also Nico Wodrich am Start.
2: Moin.
1: Völlig ohne Stirnrunzeln. Elisa Knöckel.
5: Guten Morgen.
1: Ike Pauli.
5: Moin.
1: Und ich bin Malte Jansen, immer noch.
6: Ei. Vorsicht!

0: Es gibt gerade so eine Geschichte im Internet, die ich finde ich so lustig.
1: Oh ja, sag.
2: Cool, ich hol Popcorn.
0: Wisst ihr, was ein Finster ist?
1: Nein.
2: So ein Fake-Instagram-Account, oder?
0: Ja, genau, so ein Stalk-Account, den Leute manchmal erstellen. Und so einen soll Channing Tatum haben.
2: Oh, und der ist aufgeflogen?
0: Also, vorangestellt, es sind alles Gerüchte. Aber aufgefallen ist wohl jemandem, dass unter einem Post von Demois, das ist so ein Gossip-Paparazzi-Account auf Instagram, und auf dem Post waren Harry Styles und Zoe Kravitz zu sehen. Und da war ein Kommentar drunter. Da stand, ich bin nur hier für den Hate, und hat so ein paar Emojis drunter gepostet. Mhm. Und wenn man den Account angeschaut hat, hat man gesehen, dass der genau einen Follower hatte. Und das war Channing Tatum.
2: Oh, da hat sich aber ganz schön dumm verraten, oder?
1: Achso, und er ist ja der Ex von Zoe Kravitz,
0: ja,
1: ne?
0: Genau, deswegen ist es ja auch so lustig irgendwie und so passend. Und man hat dann halt noch ein paar Kommentare von diesem Account gefunden. Zum Beispiel unter einem Interview, wo er selber zu sehen war. So, oh, er ist so authentisch, bei denen gibt es wirklich keine falsche Fassade. Und er ist so wahnsinnig witzig.
2: Oh, das ist aber wirklich peinlich, wenn er das wirklich selbst geschrieben hat unter allen anderen Namen, da ist das wirklich, wirklich peinlich.
0: Ja, und er selber hat jetzt zwar in der Story ein Statement abgegeben, was ich auch schon lustig finde, dass man da ein Statement postet, meinte, natürlich sei das nicht er, er hätte ja in der Freizeit Besseres zu tun.
2: Ja, genau das würde ja jemand sagen, dem der Account gehört, oder?
0: Ja, ich würde es dann auch nicht zugeben, ja. Natürlich. Ein paar Leute meinten, vielleicht ist es auch seine Mutter, wer weiß. Account ist gelöscht auf jeden Fall mittlerweile.
1: Hoppla.
2: Weg ist er. Hier ist Bremen 4742, bitte Vorsicht auf der A1 Hamburg Richtung Bremen. Zwischen Dibbersen und Buchholzer Dreieck liegt ein Plastikteil.
3: Jetzt ein

Kylie Minogue, Can't Get You Out of My Head auf Bremen 4 am Dienstagmorgen. Heute bleibt so gut wie immer trocken und die Sonne sehen wir auch ein paar Mal. Auch wenn Wolken dabei sind, kommt aber wie gesagt nichts raus. Der Wind ist auch weniger geworden und die Temperaturen gehen heute rauf auf maximal 19 Grad. Jetzt gerade haben wir so 8 bis 12 Grad draußen.

0: Frage an euch, mit welchem Buchstaben fängt euer Ort an? Vielleicht wird er gleich gezogen.
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0: Ist schon insgesamt eine ganz schön lange Liste geworden.
2: Aber
0: ne?
2: Noch nicht lang genug. Die vielen kleinen Örtchen hier im Bremen-Vierland, wir wollen sie alle drauf haben. Und damit das ganz geordnet abläuft, losen wir jetzt wieder einen aus. Wir losen den Buchstaben aus natürlich.
3: Mhm. Machst du, ne?
2: Ich mach das. Oder willst du mal ziehen?
3: Okay. Aber will ich ziehen?
2: Ja.
0: Von mir kommt der Lostrommelwirbel.
2: So. Es ist das B.
0: Das B.
2: Ja.
0: B ist gut.
3: B ist gut. Es gibt viele Orte mit B, nicht nur Bremen, ne?
0: Genau, Leute. Also, kommt ihr aus einem Ort, der mit B anfängt, dann ruft jetzt an bei Bremen 4 0421 246 666. Und wenn ihr uns ein bisschen was von eurem Ort erzählt, der mit B anfängt, dann bekommt ihr natürlich auch von uns den Bremen 4 Hotpot Kaffeebecher.
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0: Alex Warren, Fever Dream auf Bremen 4, 7.55 Uhr.
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1: Habt ihr die Sonnenbrillen noch am Start? Die könntet ihr brauchen heute, denn es gibt Orte in Bremen, Vierland, ganze Regionen, wo heute viel die Sonne scheint. Ansonsten gibt es ein paar Wolken auch, vor allem so Richtung Ostfriesland und Emsland. Da ist es doch bewölkter, das Ganze bei 17 bis 19 Grad heute maximal. Jetzt gerade haben wir in Bremen 9 Grad, Bassum 10, Langwedel 8 und Bremerhaven 12 Grad. Der Wind weht nur schwach heute.
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1: Mit Nico Wodrich. Die Bundesregierung hat den Tankrabatt beschlossen.
2: Ja, die Spritpreise sollen damit um 17 Cent günstiger werden. Dann steigt die Reederei MSC womöglich bei der Meierwerft in Papenburg ein. Und auf dem Oktoberfest hat es einen tödlichen Unfall an einem Fahrgeschäft gegeben. Die Bundesregierung hat den Gesetzentwurf zum Tankrabatt beschlossen. Von Oktober bis Ende des Jahres sollen die Steuern auf Benzin und Diesel um 17 Cent pro Liter gesenkt werden. Aus der Nachrichtenredaktion Jean-Pierre Fellmer.
3: Bundestag und Bundesrat sollen über den Tankrabatt noch diese Woche entscheiden, sagte ein Sprecher des Finanzministeriums. Auch ein Spritpreisdeckel soll kommen. Wann der eingeführt wird, ist derzeit noch unklar. Die Regierung hatte am Freitag das Ziel erklärt, die Obergrenze für die Preise bis spätestens zum 1. Januar 2027 einzuführen. Knapp 2,5 Milliarden Euro an Steuern entgehen dem Bund durch den Tankrabatt. Die Hälfte der Kosten sollen die Länder tragen. Für das Land Bremen bedeutet das ein weiteres Loch im bereits angespannten Haushalt. Finanzsenator Björn Fecker sprach gegenüber Buten und Binnen von rund 14 Millionen Euro. Geld, das Land nicht habe.
2: Die Reederei MSC steigt womöglich bei der Meierwerft in Papenburg ein. Das Schweizer Unternehmen könnte rund 80% der Staatsanteile übernehmen, berichtet Bloomberg. Christina Gerlach berichtet.
4: Offiziell ist das nicht bestätigt, aber Gespräche laufen. So haben wir es von Insidern gehört. Gespräche zwischen der Reederei MSC, dem Bund, dem Land Niedersachsen und der Familie Meier, die 20% der Anteile hält und deren Ziel von Anfang an ein Rückkauf der Werft war. Mit den Schweizern, mit MSC, könnte das klappen. Nach NDR-Informationen soll die Familie dann mehr Einfluss bekommen. Das Land Niedersachsen und der Bund waren mit je 200 Millionen Euro bei der Werft eingestiegen, um die Insolvenz abzuwenden.
2: Auf dem Oktoberfest in München hat es einen tödlichen Unfall gegeben. Ein Mitarbeiter eines Freefall Towers wurde dabei tödlich verletzt. Er habe sich womöglich in einem Bereich aufgehalten, in dem er nicht hätte sein sollen, hieß es. Er sei dann getroffen, möglicherweise auch eingequetscht worden. Bereits am Samstag hatte es einen Vorfall bei einem anderen Fahrgeschäft gegeben. Ein Drehkarussell war plötzlich stehen geblieben. Die Fahrgäste mussten 2 Minuten lang kopfüber warten, bevor sie aus ihren Sitzen geholt werden konnten. Grund der Panne war wohl ein kaputter Sensor. In der Fußball-Bundesliga der Frauen haben Werder Bremen und Stuttgart unentschieden gespielt. Am Ende stand es 1:1. Aus der Sportredaktion Till Gruppe.
5: Es war ein Spiel mit 2 komplett unterschiedlichen Halbzeiten. Zunächst hatte die Gastmannschaft aus Stuttgart die Nase vorn, Lattenkracher, Großchancen, aber das Tor machten die Bremerinnen in der 40. Minute. Isabella Jaron mit einem punktgenauen Pass auf Mai Shimada, die ganz cool zum 1:0 für Grün-Weiß traf. In der zweiten Halbzeit dann genau andersrum, Mira Aruna traf in der 53. Minute, obwohl eigentlich Werder am Drücker war. Danach ging es bis zum Schluss hin und her, Torschüsse im Minutentakt, treffen konnte aber keine der beiden Mannschaften und das Spiel ging leistungsgerecht 1:1 aus.
2: Die nächsten 4 News gibt's um 8:30.
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1: 7:58 ist es. A1 Osnabrück Richtung Bremen zwischen Dreieck Stur und Bremen-Arsten. 4 Kilometer stockender Verkehr vor der Baustelle. Hier braucht ihr ungefähr eine halbe Stunde länger. A27 Bremen Richtung Bremerhaven zwischen Bremerhaven Süd und Bremerhaven Geestemünde. 3 Kilometer stockender Verkehr. Und B6 Bremen-Überseestadt in Richtung Bremen-Kattenturm. Zwischen der A27 Bremen-Überseestadt und Walle 4 Kilometer Stau.
6: Geblitzt wird auf der A27 Bremen Richtung Cuxhaven, kurz vor der Ausfahrt Hornlehe und in Bremen auf dem Autobahnzubringer Hemelingen stadteinwärts hinter der Brücke. Wenn ihr noch einen Blitzer gesehen habt, dann meldet ihn uns unter der 0421 246 666. Gute Fahrt!
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1: Hallo zusammen, hier sind für euch Elisa Knöckel.
6: Guten Morgen.
1: Nico Wodrich.
2: Moin.
1: Ike Pauli.
6: Hallo.
1: Und Malte Jansen. Moin. Ich fand es ein bisschen ärgerlich gestern, dass die Werder Frauen nur 1:1 gespielt haben gegen die Aufsteigerinnen aus Stuttgart.
7: Das war tatsächlich ein bisschen ärgerlich. War zwar ein ausgeglichenes und nachher dann ein gerechtes Ergebnis, aber was mir wieder aufgefallen ist, wie gut die Stimmung auf Platz 11 ist. Man hat auch zwischendurch immer mal kleine Kinder gehört, die Werder, Bremen. Ja, ja. Süß. Also die Stimmung ist wirklich sehr familiär und klasse da.
1: Das fand ich auch richtig gut, auch über 90 Minuten eigentlich. Ne? Da war immer total, was los, hat total großen Spaß gemacht. Und ich meine, gut, dafür, dass die Leistung bzw. dass es gegen den Aufsteiger nicht so gut aussah, war dann ein Punkt am Ende doch okay, kann man sagen.
7: Außerdem sind die Werder-Frauen einfach absolut gut gestartet.
1: So.
7: Die,
1: echt, macht echt Spaß. Ja, trotzdem. Macht ja Spaß, die Saison auch wieder mit den Werder-Frauen zu verfolgen. Freuen wir uns. 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
2: Ach, sehr gut. Es fehlt bisher noch auf der Liste. Eigentlich schon ein Ding, ne, Gabi?
0: Hallo.
3: Ja,
2: moin,
3: guten Morgen,
2: Gabi.
3: Zwei.
2: Ey, erzähl doch mal. Es wird ja jetzt Herbst. Kann man vielleicht in Bassum irgendwas Schönes machen im Herbst? Ein Waldspaziergang rund um die Freudenburg oder irgendwie sowas?
3: Ja, Freudenburg ist immer ein Besuch wert. Es ist alles neu renoviert worden. Da hat die Stadt sich ganz schön ins Zeug gelegt, hat alles ein bisschen hübsch gemacht.
2: Mhm.
3: Der Herbst hat natürlich wie immer noch unseren Tierpark. Unser Peter Mohr ist ja für Kleine und Große, Ältere, Jüngere immer gut zu haben. Was bietet der Herbst noch? Wir haben eine ganz fantastische kleine Weinbar, die ganz viele Veranstaltungen jetzt auch in den Wintermonaten noch mitmacht. Ja,
2: das klingt gut.
0: Was kann man sonst noch so machen? Was sollte man gemacht haben in Bassum so das ganze Jahr über?
3: Naja, also Bassum verbindet man natürlich, ich muss jetzt auch mal so ein bisschen Eigenwerbung machen, mit unserem Bassum Open Air, was im Sommer entweder für 2 Wochenenden oder für 3 Wochenenden stattfindet. Und das veranstaltet tatsächlich mein Mann.
2: Ach, das ist ein Ding.
3: Ja, genau. Und deswegen habe ich immer mal gehofft, Mensch, Gabi, du musst jetzt mal aufpassen, wenn die mal das Baby Bassum ziehen. Ja.
2: Und, ey, das ist doch gut.
0: Da hast du gleich zugeschlagen.
3: Habe ich gleich heute Morgen sofort, trotz Verkehr und tralala, ne? Aber gut, das lassen wir jetzt mal beiseite. Das verbindet natürlich die Stadt mit ganz vielen Menschen, die von außerhalb kommen. Wir haben ganz viele Leute, die aus dem Norden kommen, die dann unsere Konzerte besuchen. Teilweise bis zu knapp 5000 Leute, die dann auf diesem Platz an der Freudenburg sind, was natürlich dafür ein fantastisches Gelände ist. Der Heimat- und Kulturverein hat dort eine feststehende Bühne, die dafür genutzt werden kann. Die Freudenburg wird uns zur Verfügung gestellt. Also wir haben da schon, machen da schon tolle Sachen, muss ich sagen.
0: Laufen jetzt eigentlich schon die Planung fürs nächste Jahr, Bassum Open Air?
3: Ja.
0: Kannst du schon was verraten?
3: Ja, darf ich schon, genau. Wir haben schon 2 Künstler. Wir haben den Matthias Reim nächstes Jahr, der wieder auf Tour geht und auch sehr beliebt ist, so wie wir das jetzt mitbekommen haben.
0: Verdammt, ich liebe dich.
3: Ich liebe dich. Und dann haben wir Bosse nächstes Jahr nochmal.
2: Cool.
3: Der war schon vor 2 Jahren bei uns.
0: Ja.
3: Da haben wir uns auch ziemlich gefreut. Und dann haben wir bei uns in unserem privaten Garten, machen wir immer noch 2 Gartenkonzerte.
0: Auch noch.
3: Coverbands, die ganz angesagt sind, ja. Die auch sehr beliebt sind, ist ein kleinerer Rahmen. Aber ich will jetzt auch nicht so viel Eigenwerbung für uns machen, sondern Bassum ist natürlich einfach eine tolle Stadt. Du hast die tolle Anbindung nach Bremen, du hast eine tolle Anbindung nach Hannover.
0: So.
3: Wir haben einen tollen Stiftspark, also von daher.
0: Wunderbar.
2: Du hast auf jeden Fall
0: so
2: Bassum gut verkauft, Gabi.
0: Und was Bassum jetzt auch hat, ist ein Bremen 4 Hotpot Kaffeebecher, denn der geht zu dir, liebe Gabi, nach Bassum.
3: Das ist super lieb von euch.
0: Dann habt noch einen schönen Tag.
3: Bis euch auch. Bis dann.
0: Dankeschön. Ciao.
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Sehr guter Song, Licky Lee, Lucky Again, so ein bisschen melancholisch, das passt ja, denn der Herbst kommt jetzt. Morgen ist kalendarischer Herbstanfang, der Sommer geht und wir gucken deswegen schon mal kurz auf den nächsten Sommer, denn im Juli 27 präsentieren wir euch Nico Santos live und Open Air auf der Seebühne Bremen. 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Und im Gepäck hat er dann auch diese Single hier. Why Don't You Stay? Nico Santos in der Bremen 4 Morgenshow.

0: Hallo zusammen, wir sind's, die 4 am Morgen, eure Morgenshow auf Bremen 4. Es ist 8.23 Uhr und gleich geht's kurz zurück in die 2000er, ins Jahr 2006. Sommermärchen in Bremen und so, und auf Bremen 4 lief dann irgendwann... Von Monroes hört ihr gleich hier bei uns in der Morgenshow.
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1: Da haben wir jetzt gerade in Bremen 9 Grad, in Oldenburg und Butjadingen 10 Grad, in Bremerhaven 12 und Grasberg 8 Grad. Da geht heute noch ein bisschen was. 17 bis 19 Grad sind die Höchstwerte, fast schon T-Shirt-Wetter. Ne? Es bleibt auch heute meistens trocken und wir sehen die Sonne.
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2: Guten Morgen. Die Bundesregierung hat den Gesetzentwurf zum Tankrabatt beschlossen. Von Oktober bis Ende des Jahres sollen die Steuern auf Benzin und Diesel um 17 Cent pro Liter gesenkt werden. Die Reederei MSC steigt womöglich bei der Meyer-Werft in Papenburg ein. Das Schweizer Unternehmen könnte rund 80% der Staatsanteile übernehmen, berichtet Bloomberg. Demnach laufen bereits Sondierungsgespräche. Und auf dem Oktoberfest in München hat es einen tödlichen Unfall gegeben. Laut Polizei kam ein Mitarbeiter eines Freefall Towers ums Leben. Er habe sich womöglich in einem Bereich aufgehalten, in dem er nicht hätte sein sollen, hieß es. Die nächsten 4 News gibt's um 9.
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1: Jetzt ist es 8:30, da haben wir was für die A1 Osnabrück Richtung Bremen. Zwischen Dreieck Stur und Bremen-Arsten 4 Kilometer stockender Verkehr vor der Baustelle. Hier braucht ihr 20 Minuten länger. A27 Bremen Richtung Bremerhaven. Zwischen Bremerhaven Süd und Bremerhaven Geestemünde 3 Kilometer stockender Verkehr. A270 Blumenthal Richtung Ilpol. Zwischen Bremen-Fegesackhafen und B74 Bremen Nord 4 Kilometer stockender Verkehr. B212 Norden-Hamm Richtung Ranzenbüttel zwischen Elsfleth und Berne 3 Kilometer Stau wegen Bauarbeiten. Und B6 Bremen-Überseestadt in Richtung Bremen-Kattenturm zwischen der A27 Bremen-Überseestadt und Walle 4 Kilometer Stau.
3: Ein Blitzer steht auf der A1 Bremen Richtung Osnabrück auf Höhe der Abfahrt Groß-Ippener und noch einer in Bremen auf dem Autobahnzubringer Hemelingen stadteinwärts hinter der Brücke. Wenn ihr noch einen gesehen habt, dann ruft gerne an 0421 246 666. Gute Fahrt.
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1: Hier ist Elisa Knöckel.
3: Guten Morgen.
1: Ike Pauli.
3: Hallo.
1: Nico Wodrich.
2: Moin.
1: Und Malte Jansen. Moin. Und Leute, es ist gerade etwas total anders als sonst, denn die Polizei ist gerade bei Bremen 4. Ich sehe es schon gerade durch die Glasscheibe und da ist ein Spürhund
3: dabei. In haariger Begleitung.
4: Ja. Wollte ich gerade sagen, jemand mit Fell ist auch dabei.
1: Worum es geht, hören wir gleich hier.
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0: Wir haben Besuch im Bremen 4 Studio und zwar von Lennart und von Don. Don, sag mal was. Okay. Schwierig. Don wedelt mit dem Schwanz ein bisschen, denn Don ist ein Hund, er ist ein Spürhund der Polizei Bremerhaven und sein Herrchen ist Lennart Günther, moin, von der Polizei Bremerhaven.
1: Schönen guten Morgen.
2: Schäfer und Don ist ein Spürhund, was kann der alles erschnüffeln?
1: Wir haben eine Grundpalette, die sich irgendwann als praktisch herausgestellt hat. Da haben wir Marihuana, Heroin, Ecstasy, Kokain und Bargeld.
2: Also alles.
0: Also Drogen und alles. Bargeld.
1: Richtig.
0: Genau. Sprengstoff aber nicht?
1: Sprengstoff nicht, das sollte man nicht kombinieren, weil am Ende wollen wir keine Überraschung erleben.
0: Ach so, Wie könnte die aussehen, die Überraschung? Was meinst du damit?
1: Ja, wenn man mit Drogen rechnet und auf einmal was Tickendes in der Hand hat,
0: ach so.
1: Das wollen wir lieber nicht.
0: Okay, dann gibt es dann andere Hunde wiederum, die Richtig. Dann den Sprengstoff erschnüffeln. Okay, Hunde schnüffeln ja nicht immer gleich. Also wenn es warm ist, dann riecht es vielleicht anders, als wenn es irgendwo richtig kalt ist, glaube ich. Oder stelle ich mir so vor. Und deswegen habt ihr gestern mit den Hunden, mit den Spürhunden der Polizei in Bremerhaven im Klimahaus trainiert, ne? Was genau habt ihr da gemacht?
1: Das ist korrekt. Wir haben mit unseren 4 Diensthunden dort trainiert. Zuerst waren die Schutzhunde dran, die sich dort austoben konnten. Und am Anschluss durfte Donny dann nochmal durch und dann seine Drogen und das Bargeld suchen.
2: Also ihr versteckt dann im Klimahaus was in den verschiedenen Klimazonen?
1: Richtig, genau. Das war sehr spannend und aufregend für uns, weil es eine Herausforderung ist. Die Gerüche breiten sich anders aus, wenn es wärmer ist, wenn es kälter ist. Das kennen wir so nicht, können wir in der Realität nicht immer so darstellen. Von daher war das ein guter Trainingszweck.
2: Würde Donny anders riechen in der Wüste als in der Antarktis?
1: Richtig, ja. Warme Luft dehnt sich mehr aus. Das heißt, er kommt in einen Raum, wo es warm ist. Es riecht vielleicht überall für ihn schon nach Drogen. Mhm. Macht es für ihn dann schwerer, das einzugrenzen. Ne? Er muss dann intensiver arbeiten.
0: Warst du denn zufrieden gestern mit Donnys Arbeit?
1: Auf jeden Fall. Ich war sehr stolz.
0: Er hat alles erschnüffelt oder haben die irgendwie noch Drogen da vergessen und jetzt liegt wirklich Schnee in der Antarktis im Klimahaus, Kokain oder so?
1: Ich habe meine Nummer hinterlassen, also falls dann. Aber ich hoffe nicht.
2: So, Donny kann jetzt noch mal ein bisschen chillen. Wir schnacken gleich noch weiter.
0: Auf jeden Fall. Vielleicht auch, wie man als Polizeihund überhaupt ausgebildet wird. Das interessiert uns alles gleich und das wird uns Lennart von der Polizei Bremerhaven gleich noch erzählen.

0: Wir haben Besuch bei uns im Bremen 4 Studio und zwar sehr artigen Besuch. Wo ist er denn jetzt gerade?
1: Er liegt. Er hat aber gerade eben auch ein Leckerli gekriegt. Auch das geht bei Polizeihunden.
0: Ja, genau. Es ist nämlich Spürhund Donny, der ist mit seinem Herrchen hier. Lennart hat er auch mitgebracht von der Polizei Bremerhaven. Donny hat auch an seinem Halsband so ein Cannabisblatt. Daran erkennt man ihn wahrscheinlich. Ist es sein Dienstgrad irgendwie? Kann man daraus was schließen?
2: Ja, ist zumindest das Zeichen, dass er Betäubungsmittelspürhund ist.
1: Genau, also
2: das
1: nicht, dass er ein Kifferhund ist.
0: Nein, er kann auch Geld erschnüffeln. Was für eine Rasse ist Donny eigentlich?
2: Ein belgischer Schäferhund, ja. Malinois.
1: Kann das jeder Hund lernen? Also wenn ich jetzt zu Hause einen Dackel habe, kann er auch sowas lernen oder sind die nicht so geeignet?
2: Rein theoretisch hat jeder Hund eine feine Nase dafür. Allerdings braucht man auch einen arbeitswilligen und triebigen Hund, der auch Bock hat, für ein Spielzeug viel zu arbeiten.
0: Ihr müsst ja wahrscheinlich viel arbeiten, viel trainieren. Wie viel Training steckt hinter so einer Ausbildung?
2: Ja, wir haben 3 Monate tagtägliche intensive Arbeit hinter uns, dass das Grundgerüst steht und der Rest ergibt sich dann in den Einsätzen, dass man immer wieder dazulernt, immer wieder neue Dinge erfährt.
0: Wie könnte so ein Einsatz aussehen? Kannst du da ein bisschen aus dem Nähkästchen plaudern, ohne jetzt konkrete Daten zu nennen oder so? Aber was wäre so ein typischer Einsatz für Donny?
2: Ja, letztendlich wäre der typische Einsatz, dass ein Durchsuchungsbeschluss durch die Kriminalpolizei erwirkt wurde und wir dann eben als Unterstützung für das menschliche Suchen zur Hilfe genommen werden und dann eben eher einmal durch die Wohnungen, Autos, Gebäude jeglicher Art geht und nach Drogen oder Bargeld.
1: Aber Donny gehört schon fest zu dir. Der wohnt auch bei dir zu Hause, ne? Oder du lebst mit Donny zusammen oder wie läuft das?
2: Ja, er ist fester Bestandteil der Familie. Er gehört offiziell der Behörde, aber letztendlich seit er 4 Monate alt ist, lebt er bei uns.
0: Sehr gut. Und das geht doch immer so weiter. Wie lange kann man denn Spürhund bleiben? Muss man auch immer in Rente gehen oder?
2: Ja, ab dem 8. Lebensjahr fängt man an zu gucken, wie fit der Hund noch ist und dann wird er irgendwann dann auch in Pension gehen dürfen.
1: Ja, oder? Aber auch bei dir zu Hause wahrscheinlich, ne?
2: Auf jeden Fall, ja. Den geben wir nicht mehr her.
0: Nee, genau. Donny und Lennart sind hier und gleich werden wir noch hier die Probe machen und zwar verstecken wir gleich was. Was hast du uns alles so Schönes mitgebracht heute?
2: Ja, die breite Palette. Also wir werden mal gucken, was bei euch im Studio so zu finden ist.
1: Wir testen gleich sehen. Donny.
0: Auf jeden Fall und das könnt ihr gleich live erleben hier in der Bremen 4 Morgenshow.
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0: Hosier, Take Me to Church auf Bremen 4 um 8 Minuten vor 9.
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1: Das wird nochmal ganz schön heute am letzten Sommertag. Morgen ist ja Herbstanfang, kalendarisch. Also heute haben wir doch einiges an Sonne. Ein paar Wolken sind auch am Start, aber da kommt so gut wie nichts raus. Es bleibt eigentlich immer trocken heute. Temperaturen maximal 17 bis 19 Grad. Jetzt gerade haben wir in Bremen 9 Grad, Nordholz 10, Twistringen auch. Und in Bremerhaven haben wir 12 Grad im Moment.
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1: Mit Nico Wodrich. Nico, die Spritpreise sollen ab Oktober um 17 Cent günstiger werden.
2: Ja, die Bundesregierung hat den Tankrabatt beschlossen. Dann steigt die Reederei MSC womöglich bei der Meierwerft in Papenburg ein. Und auf dem Oktoberfest hat es einen tödlichen Unfall an einem Fahrgeschäft gegeben. Die Bundesregierung hat den Gesetzentwurf zum Tankrabatt beschlossen. Von Oktober bis Ende des Jahres sollen die Steuern auf Benzin und Diesel um 17 Cent pro Liter gesenkt werden. Aus der Nachrichtenredaktion Jean-Pierre Fellmer.
3: Bundestag und Bundesrat sollen über den Tankrabatt noch diese Woche entscheiden, sagte ein Sprecher des Finanzministeriums. Auch ein Spritpreisdeckel soll kommen. Wann der eingeführt wird, ist derzeit noch unklar. Die Regierung hatte am Freitag das Ziel erklärt, die Obergrenze für die Preise bis spätestens zum 1. Januar 2027 einzuführen. Knapp 2,5 Milliarden Euro an Steuern entgehen dem Bund durch den Tankrabatt. Die Hälfte der Kosten sollen die Länder tragen. Für das Land Bremen bedeutet das ein weiteres Loch im bereits angespannten Haushalt. Finanzsenator Björn Fecker sprach gegenüber Buten und Binnen von rund 14 Millionen Euro. Geld, das das Land nicht habe.
2: Die Reederei MSC steigt womöglich bei der Meierwerft in Papenburg ein. Das Schweizer Unternehmen könnte rund 80% der Staatsanteile übernehmen, berichtet Bloomberg. Demnach laufen bereits Sondierungsgespräche. Christina Gerlach berichtet.
4: Offiziell ist das nicht bestätigt, aber Gespräche laufen. So haben wir es von Insidern gehört. Gespräche zwischen der Reederei MSC, dem Bund, dem Land Niedersachsen und der Familie Meier, die 20% der Anteile hält und deren Ziel von Anfang an ein Rückkauf der Werft war. Mit den Schweizern, mit MSC, könnte das klappen. Nach NDR-Informationen soll die Familie dann mehr Einfluss bekommen. Das Land Niedersachsen und der Bund waren mit je 200 Millionen Euro bei der Werft eingestiegen, um die Insolvenz abzuwenden.
2: Auf dem Oktoberfest in München hat es einen tödlichen Unfall gegeben. Laut Polizei kam ein Mitarbeiter eines Freefall-Towers ums Leben. Er habe sich womöglich in einem Bereich aufgehalten, in dem er nicht hätte sein sollen, heißt es. Er sei dann getroffen, möglicherweise auch eingequetscht worden. Bereits am Samstag hatte es einen Vorfall bei einem anderen Fahrgeschäft gegeben. Ein Drehkarussell war plötzlich stehen geblieben. Die Fahrgäste mussten 2 Minuten lang kopfüber warten, bevor sie aus ihren Sitzen geholt werden konnten. Grund der Panne war wohl ein kaputter Sensor. In der Fußball-Bundesliga der Frauen haben Werder Bremen und Stuttgart unentschieden gespielt. Am Ende stand es 1:1. Aus der Sportredaktion Till Gruppe.
5: Es war ein Spiel mit 2 komplett unterschiedlichen Halbzeiten. Zunächst hatte die Gastmannschaft aus Stuttgart die Nase vorn, Lattenkracher, Großchancen, aber das Tor machten die Bremerinnen in der 40. Minute. Isabella Jaron mit einem punktgenauen Pass auf Mai Shimada, die ganz cool zum 1:0 für Grün-Weiß traf. In der zweiten Halbzeit dann genau andersrum, Mira Aruna traf in der 53. Minute, obwohl eigentlich Werder am Drücker war. Danach ging es bis zum Schluss hin und her, Torschüsse im Minutentakt, treffen konnte aber keine der beiden Mannschaften und das Spiel ging leistungsgerecht 1:1 aus.
2: Die nächsten 4 News gibt's um 9:30.
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1: 8:58 ist es. A1 Osnabrück Richtung Bremen zwischen Dreieck Stur und Bremen-Arsten. 4 Kilometer stockender Verkehr vor der Baustelle. Hier dauert's 20 Minuten länger. A27 Bremerhaven Richtung Bremen zwischen Bremen-Fahr und Bremen-Sebaldsbrück. 4 Kilometer stockender Verkehr. A27 Walsrode Richtung Bremerhaven. Zwischen Achim Nord und Bremen 4 Kilometer Stau. Hier braucht ihr ungefähr eine halbe Stunde länger. A27 Bremen Richtung Bremerhaven. Zwischen Bremerhaven Süd und Bremerhaven Geestemünde 3 Kilometer stockender Verkehr. A270 Blumenthal Richtung Ilpol. Zwischen Bremen-Fegesack-Hafen und B74 Bremen Nord 4 Kilometer stockender Verkehr. Und B6 Bremen-Überseestadt Richtung Bremen-Kattenturm. Zwischen der A27 Bremen-Überseestadt und Walle 4 Kilometer Stau.
6: Es gibt 2 Blitzer. Einer steht in Bremen auf dem Autobahnzubringer Hemeling. Statt einwärts hinter der Brücke wird der geblitzt. Und A1 Bremen Richtung Osnabrück auf der Abfahrt Groß-Ippener. Da wird auch geblitzt. Wenn ihr mehr Blitzer seht, gebt die doch gerne durch bei uns 0421 246 666. Die Nummer. Gute Fahrt.
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1: Wir sind's, hier ist für euch Ike Pauli.
6: Guten Morgen.
1: Nico Wodrich.
7: Moin.
1: Elisa Knöckel.
8: Hallo.
1: Und ich bin Malte Jansen. Moin. Und wir haben Besuch im Bremen 4 Studio. Ja.
6: Man hört es schon, haariger Besuch.
1: Donny ist da, Polizeihund von der Polizei Bremerhaven. Und er hat sein Herrchen gleich mitgebracht, nämlich Lennart von der Polizei Bremerhaven. Moin nochmal. Wir haben ja, du hast ja was Schönes mitgebracht, was Donny gleich erschnüffeln kann. Und Elisa ist jetzt schon draußen und wird das gleich verstecken. Lennart, was kannst du Elisa denn in die Hand drücken, was sie gleich hier bei uns in der Redaktion mal verstecken kann?
7: Ja, wir haben einen Grammbeutel mit Kokainpulver.
8: Ja, den habe ich hier in der Hand, beziehungsweise habe ich hier Handschuhe und Pinzette natürlich. Und ich suche mir jetzt hier, würde ich sagen, im Großraumbüro ein bisschen was aus, wo ich das verstecken kann. Und zwar habe ich mir hier schon einen Spind ausgesucht. Ich hoffe, die Kollegin ist nicht sauer, wo es gleich versteckt wird.
6: Bitte nicht meinen.
1: Elisa, eine Frage, die ich dir noch nie gestellt habe, vor allem nicht im Radio. Hattest du schon mal einen Beutel Kokain
8: Nein,
1: in der Hand?
8: Natürlich nicht.
1: Wie sieht der aus?
8: Ja, gut, also man weiß, wie es aussieht, ne? So ein kleiner Plastikbeutel und da ist ein weißes Pulver drin, ne?
1: Der wird gleich hier irgendwo versteckt und dann...
8: Genau.
1: Werden wir gleich gucken, wie
8: ja,
1: schnell.
8: Ja, Lennart kann ich schon ordentlich verstecken, ne? Also.
7: Auf jeden Fall.
8: Gib okay, dir dann lege ich das hier irgendwie unter so ein paar Bücher drunter. Einen Moment.
6: Nicht, dass Donny das hört.
1: Achso, stimmt. Müssen wir schnell Donny die Ohren zuhalten.
8: So,
6: er sollte das doch erschnüffeln.
8: Ich glaube, es sollte gut versteckt sein. Ich mache hier auch Spind wieder zu. Und dann gehen wir gleich auf Suche, würde ich sagen.
1: Genau. Lennart, Donny und ich kommen gleich raus und dann checken wir das mal ab.
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0: Kokain, Marihuana, Ecstasy. Was davon befindet sich hier in der Bremen 4 Redaktion? Wir werden es rausfinden mit Polizeispürhund Donny. Der ist heute hier von der Polizei Bremerhaven mit seinem Herrchen, mit Polizeioberkommissar Lennart.
1: Ja, Lennart, wir haben hier gerade schon was versteckt in der Redaktion. Was genau war es denn? Magst du nochmal kurz sagen?
2: Ja, ein Beutel mit Kokainpulver.
1: Okay, wir merken jetzt, Don ist schon ganz schön nervös. Wie weiß er jetzt, dass es losgeht?
2: Ja, das ist jetzt so unser Ritual, ne? Wir liegen hier jetzt schon und gleich wartet er auf sein Freizeichen und dann beginnen wir die Suche.
0: Also wir liegen hier, das klingt, als wenn wir alle hier rumliegen würden. Lennart steht, Elisa und ich auch, aber Donny liegt noch rum und ja, da würde ich mal sagen, Großraumbüro. Ihr könnt euch das vorstellen, wie eben Großraumbüros so aussehen, ne? Wir haben hier 1, 2, 3, 4, 8 Schreibtische, dementsprechend auch die Schreibtischstühle, ein paar Pflanzen und wir haben so Container, die jeder Mitarbeitende hat, so einen kleinen Spind. Mhm. Die haben wir auch hier. Mal gucken, wo sich die Drogen befinden hier bei uns.
1: Ja, ich würde sagen, dann kannst du mal das Freizeichen geben.
2: Jawohl, dann starten wir mal. Donny?
0: Da rennt er schon gleich zu den Schränken von den Bremen 4 Kolleginnen und Kollegen. Okay, der Schrank ist safe, da ist nichts drin. Es geht direkt weiter. Da springt er sogar hoch am Strand, am Schrank.
1: Wow.
2: Genau, also wir arbeiten das jetzt so Stück für Stück ab. Ne, wir haben hier, also ich habe hier diesen Klicker in der Hand, das ist sozusagen seine Fernbedienung. Überall, wo der so gegen tickt, schnüffelt er dann mit seiner Nase und sucht nach den Gerüchen, die er im Training dann gelernt hat. Ne?
0: Ist das für ihn jetzt Spiel oder Arbeit? Ist es angespannt? Ist es Spaß? Was empfindet er jetzt gerade beim Suchen?
2: Also aktuell, wenn ihr so die Route beobachtet, ist das ganz, ganz viel Spiel und Spaß für ihn. Und er arbeitet letztendlich darauf hin, dass er eben so einen Geruch findet, den er gelernt hat. Und friert dann ein, um mir zu zeigen, hier ist was.
0: Achso, er bellt dann gar nicht, sondern wie genau zeigt er das an?
2: Genau, das ist dieses Einfrieren, das werdet ihr gleich sehen. Der ganze Hund wird stocksteif und die Atmung verlangsamt sich. Und letztendlich werde ich dann auch gleich, wenn wir fündig werden, wahrscheinlich an seiner Leine ziehen können. Und er wird mir klar machen, Moment mal, guck mal, hier ist was.
1: Ja, ich merke auch, wir kommen näher, wo ich gerade versteckt habe. Er ist auch wild auf Suche.
0: Mein Schrank war es schon mal nicht, puh.
1: Ist vorbei. Oh, wir kommen näher. Man merkt, es ist richtig locked in auf jeden Fall.
0: Jetzt kommen wir ins Zielgebiet.
2: Oh, genau, er sucht, hier er gucken sucht. Wir jetzt mal rein. Ja, und hier erhöht sich tatsächlich auch schon mal so die Frequenz. Ne? Jetzt liegt der Stoff ja schon eine Weile. Das heißt, der Geruch hat sich verbreitet in dem Spind. Das heißt, für ihn ist es jetzt die Aufgabe, das zu fokussieren. Ne? Also punktuell anzuzeigen, wo ist es denn?
0: Und man merkt auf jeden Fall, dass er bei diesem Spind ganz aufgeregt ist. Und jetzt friert er ein.
1: Er friert
0: jetzt
1: ein. Haben wir das, man merkt es richtig, er bewegt sich gar nicht mehr.
0: Überhaupt nicht mehr. Sieht aus wie eine Wachsfigur. Wirklich, die Rute ist eingefroren, der Kopf, alles.
2: Genau. Und selbst wenn ich jetzt unaufmerksam gewesen wäre und weiterlaufen will, ne, also ich kann hier ziehen, er lässt sich von seinem Ergebnis nicht abbringen.
1: Okay, ne? Und wie fängt das jetzt, also wie löst du das jetzt auf?
2: Ich löse das gleich durch das magische Klickgeräusch auf. Jetzt wird es dann gleich wild. Das ist für ihn das Zeichen, dass er sich sein Spielzeug abholen darf. Und das ist so das High-End-Belohnungssystem.
1: Okay, ich gehe mal in Deckung.
0: Ja. Das Koks ist gefunden, jetzt warten wir nur auf das Klicken von Lennart.
1: Oh.
0: Und er rennt auf Lennart zu, er hat ein Spielzeug dabei und das hat er jetzt zwischen den Zähnen. Jetzt muss er erstmal Energie ablassen. Ne?
2: Richtig, genau. Der ganze aufgestaute Arbeitstrieb, der löst sich jetzt. Und dann, also die spielen auch ein bisschen anders, man sieht das deutlich wild. Und das ist so für ihn das Größte. Ne?
1: Okay. Wunderbar. Ich kann auch bestätigen, hier habe ich es versteckt.
0: Ja, genau. Wir haben das Koks gefunden. Toll gemacht, fein. Und du auch, Donny. Das Ganze könnt ihr später noch bei Instagram sehen. Wir filmen das.

0: The Human League auf Bremen 4. Don't You Want Me um 9.25 Uhr.
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1: Das wird heute noch mal ganz schön am letzten Sommertag, denn wir haben heute meistens einen trockenen Dienstag. Temperaturen maximal 19 Grad, der Wind wird heute nur schwach, höchstens mal mäßig und die Sonne kommt öfter raus.
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2: Guten Morgen. Die Bundesregierung hat den neuen Tankrabatt auf den Weg gebracht. Damit sollen die Spritpreise ab Oktober bis Ende des Jahres günstiger werden. Der Chemiekonzern Evonik hat den Abbau von 3.200 Stellen angekündigt. Die meisten davon in Deutschland, nämlich 2.150. Das teilte das Unternehmen gerade in Essen mit. Und die Reederei MSC steigt womöglich bei der Meyer-Werft in Papenburg ein. Das Schweizer Unternehmen könnte rund 80% der Staatsanteile übernehmen, berichtet das Magazin Bloomberg. Die nächsten vier News gibt's um 10.
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1: Halb zehn ist es jetzt, da haben wir was von der A1 Osnabrück Richtung Bremen zwischen Dreieck Stur und Bremen-Arsten. 4 Kilometer stockender Verkehr vor der Baustelle. A27 Bremerhaven Richtung Bremen zwischen Bremen-Fahr und Bremen-Sebaldsbrück. 4 Kilometer stockender Verkehr. Und A27 Walsrode Richtung Bremerhaven zwischen Achim-Nord und Bremen. 4 Kilometer Stau. Hier braucht ihr 20 Minuten länger.
3: Geblitzt wird auf der A1 Bremen Richtung Osnabrück auf Höhe Abfahrt Großippener und in Bremen auf dem Autobahnzubringer Hemelingen stadteinwärts hinter der Brücke. Wenn ihr uns noch einen melden wollt, dann ist 0421 246 666 die Nummer. Gute Fahrt.
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1: Wir wünschen euch einen tollen Dienstagmorgen, einen schönen Start in den Tag, den ihr hoffentlich habt. Es ist 9.31 Uhr. Hier ist für euch Elisa Knöckel.
4: Guten Morgen.
1: Ike Pauli.
4: Huhu.
1: Nico Wodrich.
5: Moin.
1: Und ich bin Malte Jansen. Moin.
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0: Die Rich Kids sind weg, meine Jungs und ich haben uns einfach nur besoffen. So ungefähr geht dieser Song los, neue Single von Isaac, We Had It All. Jetzt auf der Bremen 4 Playlist um 9.38 Uhr.
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0: Langsam wird es ja spannend rund um Jürgen Klopp. Ne? Jetzt hat er ja sein ganzes Team zusammengetrommelt zum Trainieren in Herzogenaurach. Und Donnerstag geht's los gegen die Niederlande.
1: Ja, und er hat schon das Motto bekannt gegeben.
2: Lektion 1, wir lernen Spaß unter Druck zu haben.
3: So, ist ja auch ein bisschen unser Motto hier, unsere Lektion.
1: Auf jeden Fall. Spaß unter Druck.
3: Super. Vor allem Spaß.
1: Aber Druck gibt es doch hier eigentlich gar nicht.
3: Nein, nur Spaß.
1: Eben.
0: In diesem Sinne, jetzt kommt Marlin Kompa.
1: Und wir hören noch...
3: Ja.
1: Was?
3: Noch mehr Spaß.
2: Und mehr geht erstmal immer.
1: Ja. Auch mehr Musik, ne?
2: Mehr geht erstmal immer.
1: Jetzt zum Beispiel von Ugel und Alternate, Moving to the Sun, und gleich ab kurz nach 10 Marlin Kompa hier auf Bremen 4.

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1: Im Moment haben wir 11 Grad in Bremen, 13 schon in Bremerhaven, 12 Grad sind es in Ganderkesee und bis 19 Grad gibt es heute noch in Bremen-Vierland. Und es bleibt meist trocken, auch wenn es teilweise dichte Wolken geben kann. Die Sonne lässt sich zwischendurch auch mal blicken. Morgen geht das mit Frühnebel zwar los, aber es wird dann auch eher trocken und wechselhaft bis zu 20 Grad.
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1: Mit Nico Wodrich. Die Spritpreise sollen ab Oktober um 17 Cent günstiger werden.
2: Ja, die Bundesregierung hat den Tankrabatt beschlossen. Dann will der Chemiekonzern Evonik über 2000 Jobs in Deutschland streichen. Und in Oldenburg muss sich ein Mann wegen Mordes vor Gericht verantworten. Sprit soll in den kommenden Monaten wieder günstiger werden. Die Bundesregierung hat deshalb den Tankrabatt auf den Weg gebracht. Wie das Ganze funktionieren soll, fasst Eva Hubert zusammen.
3: Das funktioniert so, dass sie die Energiesteuer auf Benzin und Diesel senkt. Nämlich um 14 Cent pro Liter. Dadurch müssen Autofahrer und Autofahrerinnen auch weniger Mehrwertsteuer auf ihren Sprit zahlen. Die Bundesregierung rechnet deshalb insgesamt mit einer Entlastung von rund 17 Cent pro Liter. Gelten soll der Tankrabatt ab dem 1. Oktober bis zum Ende des Jahres. Die Hoffnung ist, dass dadurch Tanken deutlich billiger wird. Beim letzten Tankrabatt hat das ganz gut geklappt. Aber die Mineralölkonzerne hatten die Steuersenkung damals nicht vollständig an die Autofahrer weitergegeben.
2: Der Chemiekonzern Evonik hat den Abbau von 3.200 Stellen angekündigt. Die meisten davon in Deutschland, nämlich 2.150. Das teilte das Unternehmen in Essen mit. Man befinde sich in einer strukturellen und ökonomischen Krise, heißt es vom Vorstand. Gute Wachstumschancen sieht Evonik nach eigenen Angaben in Asien und in den USA. Weltweit arbeiten für den Konzern über 31.000 Menschen. Auf dem Oktoberfest in München hat es einen tödlichen Unfall gegeben. Laut Polizei kam ein Mitarbeiter eines Freefall Towers ums Leben. Was bislang bekannt ist, fasst Thomas Frohwerk zusammen.
4: Der 52-jährige Mitarbeiter hatte sich demnach offenbar im Gefahrenbereich des Fahrgeschäfts aufgehalten. Warum, ist noch unklar. Als sich die Gondel des Freefall Towers mit hohem Tempo nach unten bewegte, wurde der Mann davon getroffen und so schwer verletzt, dass Wiederbelebungsversuche ohne Erfolg blieben. Augenzeugen des Vorfalls und die Betreiber des Fahrgeschäfts wurden von einem Kriseninterventionsteam betreut. Zur Ursache des Unfalls sind Ermittlungen aufgenommen worden.
2: Vor dem Oldenburger Landgericht muss sich ein Mann wegen Mordes verantworten. Die Staatsanwaltschaft wirft dem Angeklagten vor, den Eigentümer eines ehemaligen Möbelhauses in Nordenham getötet zu haben. Er soll sein Opfer vorher bewusst gequält haben. Warum, ist noch unklar. Das waren die vier News mit Nico Wodrich.
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1: 3:10 haben wir es. A27 Bremerhaven Richtung Bremen. Zwischen Bremen-Fahr und Bremen-Sebalsbrück gibt es 4 Kilometer stockenden Verkehr. A27 Walsrode Richtung Bremerhaven. Zwischen Achim-Nord und Bremen 4 Kilometer Stau. Da müsst ihr 20 Minuten mehr einplanen und geblitzt wird auf der A1. Bremen Richtung Osnabrück auf Höhe Abfahrt Groß-Ippener. Falls ihr noch einen Blitzer entdeckt, sagt doch gerne Bescheid. Geht auch über WhatsApp 0421 246 666. Und wir geben es dann hier im Radio weiter und packen es natürlich zum Nachlesen auch auf bremen4.de. Also danke fürs Melden und gute Fahrt.
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1: 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Moini.

0: The Disco Boys, in Bremen für All-Time Favorite ist das, For You. Was haben diese Filme hier alle gemeinsam?
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0: Bei all diesen Filmen haben Frauen Regie geführt und die Filme gehören zu den kommerziell erfolgreichsten Filmen, aber eben unter weiblicher Regie. Aber dass Frauen überhaupt so hinter den Kulissen in der Filmbranche arbeiten, ne, als Drehbuchautorin oder Regisseurin, das ist tatsächlich immer noch sehr selten. Jasmin Staska aus dem Bremen 4 Team. Das hat jetzt eine Studie nochmal belegt. Ne? Was wurde da gemacht?
5: Genau, es wurden die Finanzdaten von über 4000 Filmen aus den letzten 30 Jahren analysiert. Also okay. Es wurde geschaut, wie groß war das Budget für den Film, was hat der gekostet und dann natürlich auch, was hat der für einen Gewinn eingebracht. Und das hat eine Forscherin aus Mainz gemacht.
0: Und was ist da genau aufgefallen?
5: Also das Erste ist, dass überhaupt nur in jedem vierten untersuchten Film eine Frau als Regisseurin oder Drehbuchautorin mitgewirkt hat.
0: Okay, das ist krass.
5: Und dann ist aber auch aufgefallen, Filme, bei denen eine Frau im Autorenteam war, schneiden finanziell besser ab.
0: Aha.
5: Gleichzeitig bekommen Filme mit weiblichen Regisseurinnen aber wohl weniger Budget zur Verfügung gestellt.
0: Aber wahrscheinlich muss man trotzdem einordnen, dass die Studie jetzt nicht sagt, dass Frauen automatisch bessere Filme machen oder so, aber wir halten fest, wenig Frauen, die sehr erfolgreiche Filme mit sehr wenig Geld machen.
5: Ja.
0: So, ist doch geil.

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0: 10.30 Uhr ist es.
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0: A27 Bremerhaven Richtung Bremen. Zwischen Bremen-Fahren, Bremen-Sebalsbrück gibt es 3 Kilometer stockenden Verkehr und geblitzt wird auf der A1 Bremen Richtung Osnabrück auf Höhe Abfahrt Groß-Ippener. Falls ihr noch einen Blitzer für uns habt und die anderen Autofahrerinnen und Autofahrer im Bremen-Vierland, dann gebt dann doch eben durch. Geht auch über WhatsApp 0421 246 666. Dann sagen wir es hier weiter und packen es zum Nachlesen auf bremen4.de. Also vielen Dank dafür. Ich bin Marlin Komper und ich wünsche euch eine gute Fahrt.

Shawn Mendes hier auf Bremen 4. Das ist Treat You Better. Und bevor James Blunt uns in den Flugmodus versetzt, ab dem 6. November, denn da kommt sein neues Album Airplane Mode raus, hören wir jetzt schon mal den ersten Song daraus. Taste Like Summer ist ganz frisch auf unserer Playlist.

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0: Harry Styles ist das hier auf Bremen 4 und gleich vor den 4 News um 11 hört ihr noch Stromae mit Allons Rendons.
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1: Mit 14 Grad in Bremen und Bremerhaven. Auch Ottersberg meldet 14 Grad, Wildeshausen 15 und bis zu 19 Grad können wir heute kriegen. Dazu ein Mix aus Sonne und Wolken. Es bleibt aber meist trocken und es weht auch nur ein schwacher Wind. Und wenn es ein paar Tropfen geht, dann eher so Richtung Ostfriesland und Emsland. Morgen, wenn überhaupt, auch an der Küste. Da bleibt es auch trocken bis 20 Grad.
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1: Mit Nico Wodrich. Die Spritpreise sollen ab Oktober um 17 Cent günstiger werden.
2: Ja, die Bundesregierung hat dafür den Tankrabatt beschlossen. Dann will der Chemiekonzern Evonik über 2000 Jobs in Deutschland streichen. Und in Oldenburg muss sich ein Mann wegen Mordes vor Gericht verantworten. Sprit soll in den kommenden Monaten wieder günstiger werden. Die Bundesregierung hat den Tankrabatt auf den Weg gebracht. Wie das Ganze funktionieren soll, fasst Eva Huber zusammen.
3: Das funktioniert so, dass sie die Energiesteuer auf Benzin und Diesel senkt. Nämlich um 14 Cent pro Liter. Dadurch müssen Autofahrer und Autofahrerinnen auch weniger Mehrwertsteuer auf ihren Sprit zahlen. Die Bundesregierung rechnet deshalb insgesamt mit einer Entlastung von rund 17 Cent pro Liter. Gelten soll der Tankrabatt ab dem 1. Oktober bis zum Ende des Jahres. Die Hoffnung ist, dass dadurch Tanken deutlich billiger wird. Beim letzten Tankrabatt hat das ganz gut geklappt. Aber die Mineralölkonzerne hatten die Steuersenkung damals nicht vollständig an die Autofahrer weitergegeben.
2: Der Chemiekonzern Evonik hat den Abbau von 3.200 Stellen angekündigt. Die meisten davon in Deutschland, nämlich 2.150. Das teilte das Unternehmen vorhin in Essen mit. Man befinde sich in einer strukturellen und ökonomischen Krise, hieß es vom Vorstand. Gute Wachstumschancen sieht Evonik nach eigenen Angaben in Asien und in den USA. Weltweit arbeiten für den Konzern über 31.000 Menschen. Auf dem Oktoberfest in München hat es einen tödlichen Unfall gegeben. Laut Polizei kam ein Mitarbeiter eines Freefall Towers ums Leben. Was bislang bekannt ist, fasst Thomas Frohwerk zusammen.
4: Der 52-jährige Mitarbeiter hatte sich demnach offenbar im Gefahrenbereich des Fahrgeschäfts aufgehalten. Warum, ist noch unklar. Als sich die Gondel des Freefall Towers mit hohem Tempo nach unten bewegte, wurde der Mann davon getroffen und so schwer verletzt, dass Wiederbelebungsversuche ohne Erfolg blieben. Augenzeugen des Vorfalls und die Betreiber des Fahrgeschäfts wurden von einem Kriseninterventionsteam betreut. Zur Ursache des Unfalls sind Ermittlungen aufgenommen worden.
2: Vor dem Oldenburger Landgericht muss sich ein Mann wegen Mordes verantworten. Die Staatsanwaltschaft wirft dem Angeklagten vor, den Eigentümer eines ehemaligen Möbelhauses in Nordenham getötet zu haben. Er soll sein Opfer vorher bewusst gequält haben. Warum, ist noch unklar. Das waren die vier News mit Nico Wodrich.
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1: Wir haben es gleich 3 Minuten nach 11. A1 Osnabrück Richtung Bremen. Zwischen Bremen-Brinkum und Arsten 3 Kilometer stockender Verkehr. Dann A27 Bremerhaven Richtung Bremen. Zwischen Bremen-Fahr und Bremen-Sebalsbrück gibt es 3 Kilometer stockenden Verkehr. Aufgeblitzt wird auf der A1 Bremen Richtung Osnabrück auf Höhe Abfahrt Groß-Ippener. Und falls ihr noch einen Blitzer habt, könnt ihr uns den gerne durchgeben. 0421-246-666 gehen wir hier weiter und packen es auch zum Nachlesen auf bremen4.de. Also danke dafür und gute Fahrt.
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1: mit Marlin Komper. Aloha.

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0: Sixpence None the Richer, das ist Bremen für All-Time Favorite. There she goes. Und ich sag euch eins, mich würde das hier so stressen.
1: Dienst und Einsatz sind Pflicht und wenn der Melder geht, laufen wir halt los. Und dann egal in welcher Situation.
0: Das ist Luis Ravens. Er ist einer von vielen Menschen in Bremen-Vierland, die sich ehrenamtlich engagieren. Und zwar bei der Freiwilligen Feuerwehr Stur in Brinkum. Und diese wortwörtliche Einsatzbereitschaft ist für seine Frau Vanessa natürlich nicht immer so einfach.
2: Wenn das der Nachmittagscafé ist mit Besuch hier, muss man immer damit rechnen, dass man auf einmal alleine da sitzt. Aber sein Totschlagargument immer, wenn ich genervt bin, dass er weg ist, ist immer, du würdest auch wollen, dass jemand kommt, wenn das Haus brennt. Und ja, was soll ich dazu sagen? Ist so.
0: Ja, und was Vanessa auch gesagt hat, ist, auf dem Dorf geht es halt auch gar nicht ohne. Ne? Da braucht es die Leute von der Freiwilligen Feuerwehr einfach. Und gerade auch dieser Teamgeist, der da herrscht, der hat auch seine positive Seite.
2: Das ist halt auch viel privat. Also was auch immer wir für Themen haben. Und wir hatten hier schon viele im Garten, wo wir Hilfe brauchten. Da muss man nicht lange fragen. Ne? Da sind sofort hier 10, 12 Mann, die kommen und helfen einem. Also das ist schon eine Gemeinschaft, die sich eben nicht nur auf den Ernstfall bezieht, sondern eben auch drumherum, das merkt man schon.
0: Und Vanessa ist natürlich auch stolz auf das Ehrenamt ihres Mannes. Luis erfüllt es nämlich auch total.
1: Dass ich Menschen helfen kann, ne? Also das ist wirklich das, was das Beste daran ist. Man hilft Leuten in den schlimmsten Situationen in ihrem Leben.
0: Also Respekt geht raus an alle von euch da draußen in Bremen-Vierland, die bei der Freiwilligen Feuerwehr engagiert und mit dabei sind. Buten und Binnen widmet euch deshalb auch eine ganze Woche mit vielen Beiträgen jeden Abend 19:30 im Fernsehen und natürlich auch auf buten-und-binnen.de.

0: Tanya Grace mit Strangers. Und den Song, den bekommt ihr gleich hier auf Bremen 4. M83 mit Midnight City.
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0: Midnight City. M83 hier auf Bremen 4.
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0: Wir haben es 11.31 Uhr. Vorsicht auf der A1 Hamburg Richtung Bremen. Zwischen Harburg und Maschner Kreuz liegen Fahrzeugteile. Vorsicht bitte auch auf der A1 Bremen Richtung Hamburg. Zwischen Heidenau und Hollenstedt, da befindet sich eine ungesicherte Unfallstelle. Genauso wie auf der B437 Fahrel, Rodenkirchen Richtung Friedeburg. In Höhe Waisenhausstraße ist da die ungesicherte Unfallstelle. Und A1 Osnabrück Richtung Bremen. Zwischen Bremen-Brinkum und Arsten gibt es 3 Kilometer stockenden Verkehr. Geblitzt wird auch. Und zwar in Bremen auf der A1, Bremen Richtung Osnabrück, auf Höhe Abfahrt Groß-Ippener. Falls ihr einen Blitzer noch seht, dann sagt gerne Bescheid unter der 0421 246 666. Dann geben wir es hier weiter und packen es zum Nachlesen auf bremen4.de. Also vielen Dank dafür. Ich bin Marlin Komper und wünsche euch weiterhin eine gute und vor allen Dingen sichere Fahrt.

0: Alex Warren hier auf Bremen 4. Emerald Eyes. Ey, bei uns könnt ihr euren Wohnort richtig groß rausbringen.
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0: Und da haben die vier am Morgen nämlich heute das B gezogen. Also B wie Bassum. Und von da hat sich Gabi gemeldet und konnte direkt mal für ein ganz besonderes Event werben.
2: Also Bassum verbindet man natürlich, ich muss jetzt auch mal so ein bisschen Eigenwerbung machen, mit unserem Bassum Open Air. Und das veranstaltet tatsächlich mein Mann.
3: Ach, und das ist ein Ding.
2: Machen da schon tolle Sachen, muss ich sagen.
4: Laufen jetzt eigentlich schon die Planung fürs nächste Jahr, Bassum Open Air?
2: Ja.
4: Kannst du schon was verraten? Schon,
2: ja, darf ich schon, genau. Wir haben schon zwei Künstler. Wir haben den Matthias Reim nächstes Jahr.
3: Verdammt, ich liebe dich.
2: Ich liebe dich nicht, genau. Und dann haben wir Bosse nächstes Jahr nochmal.
3: Ach, cool.
2: Der war schon vor zwei Jahren bei uns.
4: Ja,
2: Da haben wir uns auch ziemlich gefreut. aber ich will jetzt auch nicht so viel Eigenwerbung für uns machen, sondern Bassum ist natürlich einfach eine tolle Stadt.
0: So, und da gab es natürlich auch einen exklusiven Bremen 4 Hotpot Kaffeebecher für Gabi in Bassum. 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Morgen früh wieder ab 5 bei den 4 am Morgen.
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1: Wir haben aktuell in Bremen 15 Grad, genauso wie in Bremerhaven, Cuxhaven und Achim. Und bis zu 19 Grad können wir heute noch bekommen. Dazu gibt es, wie so oft im Moment, einen Mix aus Sonne und Wolken. Es kann ein paar Regentropfen geben, aber eher so Richtung Ostfriesland und Emsland. Morgen dann, wenn überhaupt, auch eher Richtung Küste Ostfriesland. Ansonsten bleibt es trocken, ähnlich wie heute bei bis zu 20 Grad.
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1: Mit Sabrina Prinzen-Ferreira. Das Interesse an E-Autos in der EU nimmt zu.
2: Ja, das zeigen Zahlen der Europäischen Statistikbehörde. Dann soll noch in dieser Woche der sogenannte Tankrabatt von Bundestag und Bundesrat beschlossen werden. Und im Land Bremen fallen Arbeitnehmer am häufigsten wegen psychischer Probleme aus. Der Anteil an E-Autos bei den Neuzulassungen in der EU ist auf einen Höchststand geklettert. Wie das Statistische Bundesamt nach Zahlen der Europäischen Statistikbehörde mitteilte, kamen im vergangenen Jahr Pkw mit reinem Elektroantrieb auf 17,3% an allen Neuzulassungen. Ursula Mayer berichtet.
3: Damit ist der Anteil reiner Elektroautos an den jährlichen Neuzulassungen in der EU laut Statistikbehörde innerhalb von 10 Jahren deutlich gestiegen. Noch 2015 sei es weit unter 1% gewesen. Speziell in Deutschland war letztes Jahr sogar fast jedes fünfte neu zugelassene Fahrzeug ein Elektroauto. Das war etwas mehr als der europaweite Durchschnitt, aber in einigen anderen EU-Ländern war der Anteil teilweise noch deutlich höher.
2: Noch in dieser Woche sollen Bundestag und Bundesrat über den geplanten Tankrabatt entscheiden. Das Kabinett hat den Gesetzentwurf gestern Abend beschlossen. Geplant ist, die Steuern auf Benzin und Diesel um 17 Cent pro Liter zu senken. Die Maßnahme soll ab dem 1. Oktober bis Ende des Jahres gelten. Beim Chemiekonzern Evonik sollen in den kommenden 3 Jahren 3.200 Stellen gestrichen werden. Das hat das Unternehmen angekündigt. Mehr als 2.000 Jobs sollen in Deutschland wegfallen. Denise Friese mit den Einzelheiten.
4: Alles soll sozialverträglich laufen. Details werden mit den Sozialpartnern noch ausgearbeitet, heißt es in einer Mitteilung. Alle 6 großen Produktionsstandorte in Deutschland sollen spezifische Aufgaben bekommen, die derzeit ausgearbeitet werden. Durch die eingesparten Personalkosten will Evonik das eigene Wachstum mit profitablen Sparten stärken. Dazu gehören die Märkte Luft- und Raumfahrttechnik, Automotive, Wasserstoff- und Gesundheitstechnologie.
2: Im Land Bremen fallen Arbeitnehmer am häufigsten wegen psychischer Erkrankungen aus. Das geht aus dem Fehlzeitenreport der HKK-Krankenkasse für die ersten 6 Monate des Jahres hervor. Demnach machen Erkrankungen wie Depressionen und Ängste fast ein Viertel aller Fehltage im Land Bremen aus. Und das waren die vier News mit Sabrina Prinzen-Ferreira.
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1: Wir haben es 12:02. Vorsicht bitte auf der A1 Osnabrück Richtung Bremen. Zwischen Bremen-Arsten und Hemeling steht ein defekter LKW. Dann Vorsicht auf der A1 Bremen Richtung Hamburg. Zwischen Heidenau und Hollenstedt befindet sich eine ungesicherte Unfallstelle. So auch auf der B437 Farel, Rodenkirchen-Friedeburg in Höhe Waisenhausstraße. Geblitzt wird in Bremen auf dem Hochschulring, Höhe Kuhgraben statt auswärts. Und falls ihr noch einen Blitzer für uns habt, den wir hier weitergeben sollen, sagt gern Bescheid unter der 0421 246666. Gute Fahrt euch.
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0: An dem vier all-time favorite. Britney Spears mit Baby One More Time. Es gibt ja so kleine Dinge im Alltag, ne? Die nerven einfach. Zum Beispiel, also bei mir wirklich unter den Top 5 würde ich sagen, Spülmaschine ausräumen. Also nervt halt eh schon, aber besonders dann, wenn man so viele Plastiksachen da drin hat, oder? So Plastikschüsseln, Dosen. Und die sind ja einfach nach dem Spülen immer nass. Warum ist das so? Also das Keramik und Porzellan oder was auch immer das andere Zeug ist, das trocken rauskommt, Plastik aber nicht. Die Antwort darauf liefert uns hoffentlich jetzt Bremen 4 Wissensnerd Andi Schneider.
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2: Grund dafür ist eine unterschiedliche Wärmeleitfähigkeit von Porzellan bzw. Keramik und Plastik. Das klingt kompliziert, aber eigentlich kennen wir das alle. Während zum Beispiel heißer Tee in einer Keramiktasse dazu führt, dass die ganze Tasse heiß wird, wird ein Plastikbecher nur handwarm. Denn Keramik kann Wärme ungefähr 10-mal so gut leiten wie Plastik. In der Spülmaschine führt das dazu, dass nach dem heißen Spülen Keramik noch lange heiß bleibt und das Spülwasser verdunstet. Plastikgeschirr wird nicht so richtig heiß und auch schneller wieder kalt. Das Ergebnis? Das Wasser verdunstet nicht und bleibt am Ende auf dem Plastikgeschirr. Einige moderne Spülmaschinen haben aber einen eingebauten Trick, damit auch das Plastikgeschirr am Ende trocken ist. Sie öffnen sich von selbst. Durch den Spalt zieht die Feuchtigkeit aus der Spülmaschine in die Küche und das Plastikzeug, das trocknet quasi an der Luft. Kann eure Spülmaschine das nicht, könnt ihr das natürlich auch einfach selbst machen. Nach dem Spülgang einfach die Tür einen Spalt öffnen und eine Stunde warten. Dann ist ein großer Teil des Plastikzeugs auch trocken.
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0: Und wieder was gelernt. Hier kommt übrigens noch eine Gefahrenmeldung. Vorsicht auf der A281 Neustädter Hafen Richtung Airportstadt zwischen Merkurstraße und Bremen Strom. Eine ungesicherte Unfallstelle.

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0: 12 und gleich 31 ist es.
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0: Vorsicht bitte auf der A1 Bremen Richtung Hamburg. Zwischen Heidenau und Hollenstedt befindet sich eine ungesicherte Unfallstelle, genauso wie auf der A281 Neustädter Hafen Richtung Airportstadt. Zwischen Merkurstraße und Bremen-Strom befindet sich auch eine ungesicherte Unfallstelle und A1 Hamburg Richtung Osnabrück. Zwischen Forsthausen und Bremen-Arsten gibt es 3 Kilometer stockenden Verkehr. Geblitzt wird in Bremen auf dem Hochschulring, Höhe Kuhgraben stadtauswärts, dann auf der Osterholzer Heerstraße, Höhe Osterholzer Landstraße in beiden Richtungen und in Delmhorst auf der Langwischstraße, Höhe Margaretenstraße. Könnt ihr nachlesen auf bremen4.de und mehr Blitzer melden könnt ihr uns jederzeit unter der 0421 246 666. Geht natürlich auch per WhatsApp. Ich bin Marlin Kompa, wünsche euch eine gute Fahrt und hab das für euch.
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0: Gleich gibt's ein All-Time-Favorite und zwar Kelis mit Trick Me. Außerdem kommt gleich Lola Young mit Messi, David Guetta zusammen mit Sia, Titanium hört ihr und die neue von Miley Cyrus, Bass Persuades.
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Trick Me. Das ist Kelis, ein Bremen für All-Time-Favorite. Boah, ey, und die ganze Tour ist echt abgesagt, ne? Oh, ist leider kein Scherz. Wir haben das, glaube ich, am Wochenende alle mitbekommen. Jan Böhmermann hört auf mit seiner Satire-Sendung ZDF Magazin Royal. Und die Tour mit seiner Showband, also dem Rundfunk-Tanzorchester Ehrenfeld, die ist eben auch abgesagt. Warum genau das alles und was da ansteht, wissen wir noch nicht. Wir halten euch auf dem Laufenden. Was wir aber wissen: Böhmi hätte ja eigentlich am 28. Januar in der ÖVB-Arena spielen sollen, eben mit dem Rundfunk-Tanzorchester Ehrenfeld, präsentiert von uns von Bremen 4. Umso trauriger sind wir mit euch, dass das jetzt eben nichts wird. Alle gekauften Karten könnt ihr natürlich da zurückgeben, wo ihr sie gekauft habt. Und als kleinen Trost haben wir jetzt Jan Böhmermann für euch hier auf Bremen 4 mit seiner Hymne an die Heimat. Das ist Fegesack hier auf Bremen 4.

0: Loy zusammen mit David Puentes, das ist Golden Summer.
1: Und am Ende der Straße steht ein Haus am See.
0: Und das ist Peter Fox. Haus am See bekommt ihr gleich noch vor den 4 News um 1.
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2: Wir haben im Moment 16 Grad in Bremerhaven, Gnarrenburg in Bremen. Friseute meldet 17 Grad und ja, bis 19 Grad sind heute drin und mit Glück bekommt er auch ein bisschen Sonne ab. Ansonsten meist Wolken und Sonne im Wechsel, Regen eher heute nicht. Es ist morgen dann auch so, gegen Abend Richtung Küste wird es dann vielleicht nochmal nass. 20 Grad maximal morgen und ansonsten auch ein Mix aus Sonne und Wolken.
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2: Mit Sabrina Prinzen-Ferreira. E-Autos werden in der EU immer beliebter.
3: Ja, der Anteil bei den Neuzulassungen ist so hoch wie nie. Dann hat es bei der Vorbereitung zur Stichwahl ums Bürgermeisteramt in Achim einen Fehler gegeben. Und eine Mehrheit der Leute in Deutschland nutzt im Alltag KI. Der Anteil an E-Autos bei den Neuzulassungen in der EU ist auf einen Höchststand geklettert. Wie das Statistische Bundesamt nach Zahlen der Europäischen Statistikbehörde mitteilte, kamen im vergangenen Jahr Pkw mit reinem Elektroantrieb auf 17,3% an allen Neuzulassungen. Ursula Mayer berichtet.
4: Damit ist der Anteil reiner Elektroautos an den jährlichen Neuzulassungen in der EU laut Statistikbehörde innerhalb von 10 Jahren deutlich gestiegen. Noch 2015 sei es weit unter 1% gewesen. Speziell in Deutschland war letztes Jahr sogar fast jedes fünfte neu zugelassene Fahrzeug ein Elektroauto. Das war etwas mehr als der europaweite Durchschnitt, aber in einigen anderen EU-Ländern war der Anteil teilweise noch deutlich höher.
3: Noch in dieser Woche sollen Bundestag und Bundesrat über den geplanten Tankrabatt entscheiden. Das Kabinett hat den Gesetzentwurf gestern Abend beschlossen. Geplant ist, die Steuern auf Benzin und Diesel um 17 Cent pro Liter zu senken. Die Maßnahme soll ab dem 1. Oktober bis Ende des Jahres gelten. Bei den Vorbereitungen zur Stichwahl um das Bürgermeisteramt in Achim ist ein Fehler passiert. Wie der zuständige Wahlleiter mitteilte, wurden in bis zu 80 Fällen Briefwahlunterlagen doppelt gedruckt und verschickt. Durch Kontrollen lässt sich laut Wahlleitung zwar ausschließen, dass jemand zweimal seine Stimme abgibt, aber die Gesamtzahl der gedruckten Unterlagen stimme. Deshalb geht die Wahlleitung davon aus, dass manche ihre beantragten Briefwahlunterlagen möglicherweise nicht rechtzeitig bekommen. In vielen niedersächsischen Kommunen gibt es am kommenden Sonntag Stichwahlen zu Landrat und Bürgermeisterposten. Die Mehrheit der Menschen in Deutschland nutzt im Alltag künstliche Intelligenz. Das geht aus einer Medienstudie von ARD und ZDF hervor. Demnach gaben 59% der Befragten an, hin und wieder KI-Anwendungen wie ChatGPT oder Gemini zu verwenden. Bei den 14- bis 38-Jährigen sind es 92%. Für die Studie wurden mehr als 2400 Menschen befragt. Und das waren die vier News mit Sabrina Prinzen-Ferreira.
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2: 2:01 ist es. Vorsicht auf der A281 Airportstadt, Neustädter Hafen. In Höhe Bremen Airportstadt befindet sich eine ungesicherte Unfallstelle. Dann A1 Hamburg Richtung Osnabrück. Zwischen Posthausen und Bremen-Arsten gibt es 3 Kilometer stockenden Verkehr. Und geblitzt wird in Bremen auf dem Hochschulring. Höhe Kuhgraben statt auswärts. Dann noch auf der Osterholzer Heerstraße, Höhe Osterholzer Landstraße in beiden Richtungen. Und in Delmhorst auf der Langwischstraße, Höhe Margaretenstraße. Das könnt ihr alles in Ruhe nachlesen auf Bremen. 4.de. Und ihr könnt euch natürlich auch Zeit lassen, aber meldet doch gerne, wenn ihr auch einen Blitzer seht. Es geht auch über WhatsApp 0421 246 666. Gute Fahrt.
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2: 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Aloha.
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0: Follow me, das ist Uncle Cracker hier auf Bremen 4. Da kommst du morgens nicht ahnend in die Redaktion und da steht ein Koffer voller Drogen. Aber hey, keine Sorge, auch wenn es so Klischees über die Medienbranche gibt, ne? Das war alles polizeilich mitgebracht von Polizeioberkommissar Lennart. Der war nämlich mit seinem Drogenspürhund Donny bei den 4 am Morgen zu Gast. Und wir haben ihn direkt mal auf die Probe gestellt und so ein Pröbchen Kokain in unserem Büro versteckt.
1: Da rennt er schon gleich zu den Schränken von den Bremen 4 Kolleginnen und Kollegen.
2: Also wir arbeiten das jetzt so Stück für Stück ab. Ne? Wir haben hier, also ich habe hier diesen Klicker in der Hand, das ist sozusagen sein eine Fernbedienung, überall wo der so gegen tickt, schnüffelt er dann mit seiner Nase und sucht nach den Gerüchen, die er im Training dann gelernt hat.
0: Hundeführer Lennart hat uns auch noch erklärt, dass das ganz viel Spiel und Spaß für Donny ist, also auch wenn er arbeitet. Und so hat er dann die Spinde in unserer Redaktion abgesucht, bis er bei einem angekommen ist.
1: Und man merkt auf jeden Fall, dass er bei diesem Spind ganz aufgeregt ist und jetzt friert er ein.
3: Man merkt es richtig, er bewegt sich gar nicht mehr.
1: Überhaupt nicht mehr. Sieht aus wie eine Wachsfigur. Wirklich, die Rute ist eingefroren, der Kopf, alles.
2: Genau. Und selbst wenn ich jetzt unaufmerksam gewesen wäre und weiterlaufen will, ne, also ich kann hier ziehen, er lässt sich von seinem Ergebnis nicht abbringen.
0: Und tatsächlich war das auch der Spind, in dem Elise das kleine Tütchen versteckt hatte. Und nach getaner Arbeit gab es natürlich auch die Belohnung.
1: Das Koks ist gefunden, jetzt warten wir nur auf das Klicken von Lennart. Oh. Und er rennt auf Lennart zu, er hat ein Spielzeug dabei und das hat er jetzt zwischen den Zähnen. Jetzt muss er erstmal Energie ablassen. Ne?
2: Richtig, genau. Der ganze aufgestaute Arbeitstrieb, der löst sich jetzt und das ist so für ihn das Größte. Ne?
0: Spürhund Donny hat also bei den 4 am Morgen ganze Arbeit geleistet und wenn ihr euch das mal anschauen wollt, auch so wie der einfriert, weil er was gefunden hat, dann könnt ihr euch einfach unsere Insta-Story angucken. Die findet ihr unter Bremen 4.

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0: 13 und 26 haben wir es. Vorsicht bitte auf der 28 Oldenburg Richtung Bremen. Zwischen Oldenburg-Ebersten und Oldenburg-Rheinbrück befindet sich eine ungesicherte Unfallstelle. Und Vorsicht bitte auch auf der B212 Nordenham Richtung Gandeckesee. Zwischen Rodenkirchen-Hiddingen und Schwei B437 liegen auch Gegenstände. Also fahrt da bitte vorsichtig. Einen ausführlichen Bremen 4 Verkehrsservice bekommt ihr gleich.
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0: Leave out all the rest. Linkin Park sind das um kurz nach 2:30.
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0: Vorsicht bitte auf der A27 Bremen Richtung Bremerhaven. Zwischen Ilpol und Utlede liegen Fahrzeugteile. Dann Vorsicht auf der A28 Oldenburg Richtung Bremen. Zwischen Oldenburg-Eversen und Oldenburg-Rheinbrück befindet sich eine ungesicherte Unfallstelle. So auch auf der A281 Airportstadt Neustädter Hafen in Höhe Bremen Airportstadt. Also auch da gab es einen Unfall. Vorsicht auf der B212 Norden-Hamm Richtung Gandecke-See. Zwischen Rodenkirchen-Hidding und Schwei B437 liegen Gegenstände. Und A1 Hamburg Richtung Osnabrück. Zwischen Posthausen und Bremen. Im Arsten gibt es 3 Kilometer stockenden Verkehr. Könnt ihr alles nachlesen auf bremen4.de. Und da findet ihr dann auch die Blitzer, die ihr uns gemeldet habt. Vielen Dank dafür. In Bremen wird auf dem Hochschulring geblitzt, Höhe Kuhgrabenstadt auswärts. Dann auf der Osterholzer Heerstraße, Höhe Osterholzer Landstraße in beiden Richtungen. Und in Delmenhorst auf der Langenwischstraße auf Höhe Margaretenstraße. Falls ihr noch einen Blitzer seht, könnt ihr den natürlich jederzeit gerne durchgeben. Das geht auch über WhatsApp. Unsere Nummer ist die 0421 246 666. Danke fürs Melden. Ich bin Marlene Komper. Gute Fahrt.

Martin Solveig hier auf Bremen 4. Glückwünsche gehen raus, der wird nämlich heute 50. Bis er 50 wird, das dauert bei Nico Santos noch ein bisschen. Ich habe mal so gerechnet, so rund 17 Jahre. Aber ich glaube, das ist jetzt auch nicht das Erste, was er im Kopf hat. Denn er geht auf Tour nächstes Jahr und kommt auch nach Bremen. Da spielt er auf der Seebühne in Bremen an der Waterfront am 23. Juli. Und die Tickets, die sind seit heute im Vorverkauf. Also falls ihr euch die schon sichern wollt. Nico Santos mit seiner neuen Single, den haben wir euch außerdem frisch auf unsere BM4-Playlist gepackt. Why Don't You Stay ist das.

0: Bremen für Alltime Favorite ist das U2 mit I Still Haven't Found What I'm Looking For. Wir hatten heute ja schon einen tierischen Besuch hier bei Bremen für. Spürhund Donny war bei die 4 am Morgen am Start. Und Tine, ich glaube, bei dir geht es sogar tierisch weiter heute Nachmittag.
1: Ja, ne? Ich weiß gar nicht, was hier los ist. Tierischer Besuch im Bremen 4 Studio. Jetzt nicht, aber wir sprechen drüber über Krokodile und Erdmännchen im Bremen 4 Land.
0: So, und das alles ab 14 Uhr bei Tine Kunze.

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0: Wetter. 15 Grad aktuell in Gnarrenburg, 17 Grad in Langwedel und Bremerhaven. Auch Ottersberg und Harpstedt sind bei 17 Grad, 18 Grad aktuell in Bremen. Die Höchstwerte heute genau da, 17 bis 19 Grad. Also das sind die höchsten Temperaturen, die wir erreichen. Es bleibt trocken, der Wind hat ein wenig nachgelassen, aber die Wolken, die sind immer noch am Start, lassen aber Sonne durch.
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0: Mit Sabrina Prinzen-Ferreira. Die Linke in Berlin will große Wohnungskonzerne ja enteignen. Und da hat sich jetzt der Kanzler positioniert.
2: Ja, Friedrich Merz will das Ganze verhindern. Dann nimmt das Interesse an E-Autos in der EU zu. Und im Kreis Friesland ist ein Motorradfahrer mit mehr als 200 Kilometern pro Stunde über die Landstraße gerast. Nach dem Wahlsieg der Linken in Berlin zeichnet sich ein Streit mit dem Bund ab. Die Linke will große Wohnungskonzerne enteignen. Kanzler Friedrich Merz will das mit einem Bundesgesetz verhindern. Und zwar schnell. Die Einzelheiten jetzt von Dietrich Karl-Meurer.
3: Der CDU-Vorsitzende sagt, Deutschland müsse internationalen Investoren deutlich machen, dass privates Eigentum nicht enteignet werde. Erste Entwürfe würden bereits zwischen Justiz und Innenministerium abgestimmt. Linken-Co-Chefin Ines Schwertner verteidigt die Berliner Pläne, große Wohnungskonzerne zu enteignen. Es gehe um die Grundfrage, ob Wohnen wieder in die öffentliche Hand gehöre. Eine solche Debatte sei angesichts der hohen Mieten nicht radikal.
2: In der EU sind Elektroautos immer beliebter. Im vergangenen Jahr ist der Anteil von E-Autos bei den Neuzulassungen auf einen Höchstwert gestiegen. Nach Zahlen der Europäischen Statistikbehörde waren rund 17% aller neu angemeldeten Autos Pkw mit reinem Elektroantrieb. Dänemark ist Spitzenreiter in der EU, Deutschland liegt im Mittelfeld. In der Diskussion um eine mögliche Schließung deutscher Mercedes-Produktionsstandorte fordern CDU und FDP Bremens Bürgermeister Andreas Bovenschulte zum Handeln auf. Hintergrund ist, dass es bei einer Betriebsversammlung in Sindelfingen Forderungen aus dem Vorstand gab, die Arbeitskosten zu senken. Andernfalls müssten zwei deutsche Werke geschlossen werden. Michael Kück berichtet.
4: Bovenschulte stehe in der Verantwortung, Standortnachteile abzubauen, sagte die CDU-Wirtschaftspolitikerin Theresa Gröninger. Als Beispiel führt sie den Ausbildungsfonds an, den es woanders nicht gäbe und der deshalb vor allem das Bremer Werk des Autobauers stark benachteilige. In Bremen müssten Bürokratie abgebaut und Entscheidungen schneller getroffen werden, so Gröninger weiter. Die Bremer FDP fordert Bovenschulte auf, bei der Konzernleitung von Mercedes für den Bremer Standort zu kämpfen.
2: In Sande im Kreis Friesland hat die Polizei einen Motorradfahrer geblitzt, der auf einer Landstraße viel zu schnell unterwegs war. Er fuhr 208 km/h, erlaubt waren 70. Die Polizei konnte den Mann anhalten und kontrollieren. Der 38-Jährige aus Wilhelmshaven sagte den Beamten, er sei länger nicht Motorrad gefahren und habe die neu gemachte Straße nur mal austesten wollen. Gegen ihn läuft jetzt ein Ordnungswidrigkeitsverfahren. Und das waren die vier News mit Sabrina Prinzen-Ferreira.
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0: 2:03 ist es gleich. Wir schauen auf die Straßen. Vorsicht bitte einmal auf der A27 Bremen Richtung Bremerhaven. Zwischen Ilpol und Utlede liegen Fahrzeugteile. Und Vorsicht bitte auch auf der A281 Airport Stadt Neustädter Hafen. In Höhe Bremen Airport Stadt befindet sich eine ungesicherte Unfallstelle. Und A1 Richtung Osnabrück zwischen Posthausen und Bremen-Arsten. Dort 3 Kilometer stockender Verkehr. Geblitzt wird in Bremen an der Osterholzer Erherstraße, Höhe Osterholzer Landstraße, und zwar in beide Richtungen, und in Delmenhorst an der Langenwischstraße, Höhe Margaretenstraße. Meldet euch gern, falls ihr noch was entdeckt, im Bremen Vierland. 0421 246 666 ist die Nummer von Bremen 4.
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0: An diesem Dienstag, ja, fast schon Nachmittag, für euch im Studio Tine Kunze und auf der Playlist jetzt Harry Styles mit American Girls.

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0: Ein Krokodil im Bremen-Vierland?
1: Ich habe keine Krokodile gesehen, nein, tut mir leid.
0: Sagt zumindest Thivo, er wohnt in der Straße, über die gerade alle reden. Im Netz gibt es ein Foto von einem offenbar toten Krokodil, das angeblich auf so einer ganz normalen Straße in Bremen-Fegesack lag. Und da haben wir natürlich den Bremen-Fee-Reporter rausgeschickt, Leo Steinbeck. Du warst in Bremen-Nord unterwegs, hast dir das mal angeschaut. Hast du denn dieses Krokodil gesehen?
2: Nee, leider fast nicht. Ich hätte es gerne gesehen, aber nein, die Leute, auch mit denen ich da gesprochen habe, die haben alle gesagt, wir wissen von nichts. Wir haben das in der Zeitung gelesen auch, ja klar, aber kein Krokodil gesehen in unserer Straße. Aber ja, wie du es gesagt hast, es gibt die Bilder, auf denen liegt ein totes Krokodil am Straßenrand. Auch schon so leicht verwest. Das ist echt total skurril.
0: Wo kommt denn dieses Bild überhaupt erstmal her?
2: Das kommt wohl von der Tierrechtsorganisation PETA. Denen wurde das zugeschickt und zwar von einer anonymen Person. Das Tier liegt da auf einer Straßenmauer, also auf einem privaten Boden. Und das ist ganz offiziell, fand ich total krass, auch echt vom Prinzip her erstmal legal. Also du darfst ganz offiziell einen Krokodil zu Hause halten. Also das ist keine Straftat. Trotzdem kritisieren das natürlich total viele.
0: Zum Beispiel auch die Tierschutzorganisation PETA. Was sagen die genau?
2: Die sagen, das ist Tierquälerei. Geht gar nicht. Ein Krokodil artgerecht in der eigenen Bude oder auch im Garten halten, das geht einfach nicht. Und das, obwohl wirklich jeder von uns einfach so Krokodile im Netz tatsächlich auch, ich habe eben mal geguckt, kaufen könnte. Also die sind echt frei verkäuflich.
0: Ich finde das so abgefahren, die Vorstellung. Mhm. Wie geht's denn jetzt weiter mit diesem angeblichen, jetzt nicht mehr da seienden Krokodil in Fegesack?
2: Ja, der Fall wird jetzt geprüft, ganz offiziell. Also es wird erstmal auch ganz professionell gecheckt, ist das Bild überhaupt wirklich echt, was da gerade so viral geht. Wurde es wirklich auf der Straße in Fegesack auch aufgenommen? Ist das ein echtes Krokodil überhaupt oder ist das irgendwie gefaked? Und falls das wirklich alles so sein sollte, dann natürlich die Fragen, wem gehört das Krokodil? Warum ist es gestorben? Und genau diese Fragen hat jetzt das Ordnungsamt auf dem Tisch. Also es bleibt ganz schön spannend.
0: Ich finde, das klingt wirklich wahnsinnig spannend. Das klingt auch etwas... Spooky und so skurril, dass man denkt, ist das wirklich passiert? Aber im Bremen-Vierland passieren eben die verrücktesten Dinge. Und was genau da passiert ist, das wird eben jetzt geprüft. Und das hört ihr dann natürlich hoffentlich hier bei Bremen 4.
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0: Hostess mit Angel Eyes hier. Es ist jetzt 14.24 Uhr und in Naruma in Australien ist es 22.24 Uhr. Und da haben uns gerade geschrieben, Gabi und ihr Sohn Benny, die sind nämlich da und schreiben in unserer Cabin und hören seit ein paar Stunden Bremen 4. Und so sind sie auf dem Stand, was so zu Hause passiert. Ganz liebe Grüße in die große, weite Welt aus dem großartigen Bremen-Vierland und bis ganz bald hoffentlich wieder. Ich weiß nicht, ob Sie im Urlaub sind oder ob Sie da auch hinausgewandert sind. Spannend! Es gibt auf jeden Fall jetzt Summer von Calvin Harris auf der Playlist hier aus der Heimat bei Bremen 4. Obwohl hier der Sommer jetzt gerade aufhört und bei euch in Australien geht er los. Dann passt er doch eigentlich ganz gut. Hört ihr noch vor 2:30?
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1: Halb drei ist es jetzt. Vorsicht bitte auf der A27 Bremen Richtung Bremerhaven. Zwischen Ilpol und Utlede liegen Fahrzeugteile. Vorsicht bitte auch auf der A281 weiterhin. Es befindet sich eine ungesicherte Unfallstelle in Höhe Bremen Airport Stadt. Und 3 Kilometer stockend, wenn ihr auf der A1 unterwegs seid zwischen Posthausen und Bremen-Asten. Geblitzt wird in Sieke am Ortseingang, wenn ihr aus Heiligenfelde kommt. Und falls ihr noch was entdeckt, dann sagt Bescheid. 0421 246 666. Nummer von Bremen 4 kennt ihr. Und den hier kennt ihr auch einmal von Tina Turner im Original und von Kygo. What's Love Got to Do with It?

0: 20 vor 3 ist es gleich an eurem Dienstagnachmittag und jetzt gibt's für euch einen All-Time-Favorite, der auch zu meinen persönlichen All-Time-Favorites auf jeden Fall gehört. Tattoo ist das mit All the Things She Said aus dem Jahr 2003.
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0: Viertel vor drei ist es gleich und ihr habt noch eine Chance.
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0: 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Oktober, dem Tag der Deutschen Einheit, tanzen wir bestenfalls alle gemeinsam zu einem Fanta-Song. Genau, das war es jetzt von meiner Seite und ich wünsche euch jetzt einen fantastischen Dienstagnachmittag.
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0: Also für diesen Moment, ich bleibe natürlich noch im Studio. 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
1: Die Sonne scheint hier gerade über dem Bremen-Vier-Studio, wird immer wieder bedeckt von Wolken. So wird es bei euch überall im Bremen-Vierland sein. Wechselhaft ist es bei relativ milden Temperaturen. 16 Grad in Cuxhaven, 17 in Bremerhaven, 18 Grad in Bremen, 19 Grad in Barnsdorf. Und das sind auch schon die Höchstwerte, wie gesagt, bei wechselhaftem Wetter. Der Wind eher schwach und heute soll es trocken bleiben.
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1: Mit Sabrina Prinzen-Ferreira, der Kanzler, will die Enteignungspläne der Berliner Linken verhindern.
2: Ja, er will schnell ein Gesetz gegen die Enteignung großer Wohnungsunternehmen auf den Weg bringen. Dann ist Emden offenbar Favorit für einen neuen Militärhafen. Und Alexander Blessin wird neuer Trainer beim Fußball-Bundesligisten Borussia Mönchengladbach. Nach dem Wahlsieg der Linken in Berlin zeichnet sich ein Streit mit dem Bund ab. Die Linke will große Wohnungskonzerne enteignen. Kanzler Friedrich Merz will das mit einem Bundesgesetz verhindern, und zwar schnell. Die Einzelheiten jetzt von Dietrich Karl Meurer.
3: Der CDU-Vorsitzende sagt, Deutschland müsse internationalen Investoren deutlich machen, dass privates Eigentum nicht enteignet werde. Erste Entwürfe würden bereits zwischen Justiz und Innenministerium abgestimmt. Linken-Co-Chefin Ines Schwertner verteidigt die Berliner Pläne, große Wohnungskonzerne zu enteignen. Es gehe um die Grundfrage, ob Wohnen wieder in die öffentliche Hand gehöre. Eine solche Debatte sei angesichts der hohen Mieten nicht radikal.
2: Die Unionsfraktion berät gleich über die Ergebnisse der Landtagswahlen in Mecklenburg-Vorpommern und Berlin. Es geht auch darum zu klären, wie der weitere Kurs aussehen soll. Auch Kanzler Friedrich Merz nimmt an der Sitzung teil. Er hat dafür eine Reise zu den Vereinten Nationen in New York abgesagt. Mit einer Debatte über die Personalie Merz ist wohl nicht zu rechnen. Der neue Marinehafen der Bundeswehr könnte in Emden gebaut werden. Nach Informationen des NDR soll die Stadt offenbar den Zuschlag bekommen. In knapp 2 Wochen kommt Bundesverteidigungsminister Boris Pistorius nach Emden. Thomas Stahlberg dazu.
4: Emdens Oberbürgermeister Krüthoff will sich nicht äußern. Er sieht den Militärhafen aber als enorm wichtig für die Stadt an. 1500 dauerhafte Dienstposten plus 150 zivile Angestellte. Dazu Zulieferbetriebe, die sich ansiedeln könnten. Als Kompensation für das VW-Werk, das geschlossen werden könnte, sieht Krüthoff den Militärhafen nicht an. Diese Idee dürfe man gar nicht erst weiterspinnen. In Emden stehen Wirtschaft und Politik hinter dem Vorhaben. Nur die Linken lehnen den Militärhafen ab.
2: Fußball-Bundesligist Borussia Mönchengladbach hat einen neuen Trainer. Alexander Blessin übernimmt den Job beim Tabellenletzten. Er bekommt nach Vereinsangaben einen 2-Jahres-Vertrag. Blessin folgt auf Eugen Polanski, der nach 3 Spieltagen gehen musste. Und das waren die 4 News mit Sabrina Prinzen-Ferreira.
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1: 3:03 ist es gleich ganz genau und wir schauen auf die Straßen. Vorsicht bitte auf der A281 Airport Stadt Neustädter Hafen in Höhe Bremen Airport Stadt. Befindet sich weiter eine ungesicherte Unfallstelle und stockender Verkehr 3 Kilometer auf der A1 zwischen Posthausen und Bremen-Asten. Geblitzt wird in Sieke Ortseingang, wenn ihr aus Heiligenfelde kommt, und an der B75 Bremen Richtung Delmhorst Höhe Abfahrt zum Roland Center. Sagt Bescheid, falls ihr noch was entdeckt, und euch jetzt eine gute und sichere Fahrt.
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1: Am Dienstag, ja, Nachmittag kann man jetzt schon sagen, Kaffeekuchen. Ich glaube, ich mache mir gleich nochmal einen Kaffee. Hier in der Redaktion stehen Kekse rum. Da hatte wohl jemand Geburtstag. Wie schön. Da bediene ich mich gleich noch. Es sei denn, es ist gar keine mehr da. Obwohl, sind noch Kekse da? Frage ich gerade die Redakteurin hier vor der Scheibe. Runa, hebt den Daumen. Na, dann hole ich mir doch einen. Und ich hoffe, ihr macht euch auch einen schönen Nachmittag. Im Studio Tine Kunze. Moin.
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0: Minuten nach drei, ganz genau. Vorsicht bitte für alle, die unterwegs sind auf der B210 Wilhelmshaven Richtung Wittmund. Zwischen Schortens und Jever-Ost-Sillenstede liegen Gegenstände. Gute Fahrt mit Bremen 4.
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0: Beim Spülmaschine ausräumen. Es ist wirklich so, Plastikgeschirr ist nie trocken. Selbst wenn man Trockenmodus anmacht in der Spülmaschine, ist das Geschirr nicht trocken. Im Gegenteil, dazu aber Porzellan und Keramik. Das trocknet immer richtig gut durch. Warum ist das so? Für uns alle jetzt vielleicht ein wenig Erleichterung fürs Herz und für die Nerven. Von Bremen 4 Wissensnerd Andi Schneider weiß nämlich, woran liegt's, dass Porzellan trocken und Plastikzeug irgendwie trocken aus der Spülmaschine kommt.
2: Grund dafür ist eine unterschiedliche Wärmeleitfähigkeit von Porzellan bzw. Keramik und Plastik. Das klingt kompliziert, aber eigentlich kennen wir das alle. Während zum Beispiel heißer Tee in einer Keramiktasse dazu führt, dass die ganze Tasse heiß wird, wird ein Plastikbecher nur handwarm. Denn Keramik kann Wärme ungefähr 10-mal so gut leiten wie Plastik. In der Spülmaschine führt das dazu, dass nach dem heißen Spülen Keramik noch lange heiß bleibt und das Spülwasser verdunstet. Plastikgeschirr wird nicht so richtig heiß und auch schneller wieder kalt. Das Ergebnis? Das Wasser verdunstet nicht und bleibt am Ende auf dem Plastikgeschirr. Einige moderne Spülmaschinen haben aber einen eingebauten Trick, damit auch das Plastikgeschirr am Ende trocken ist. Sie öffnen sich von selbst. Durch den Spalt zieht die Feuchtigkeit aus der Spülmaschine in die Küche und das Plastikzeug, das trocknet quasi an der Luft. Kann eure Spülmaschine das nicht, könnt ihr das natürlich auch einfach selbst machen. Nach dem Spülgang einfach die Tür einen Spalt öffnen und eine Stunde warten. Dann ist ein großer Teil des Plastikzeugs auch trocken.
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Stefanie Heinzmann mit Good bei Bremen 4 und ich habe eine Gefahrenmeldung um 15.21 Uhr. Vorsicht bitte auf der B74 Bremen Richtung Stade. Zwischen Osterholz-Scharmbeck und Pennigbüttel steht ein defekter LKW. Fahrt schön vorsichtig und kommt gut und sicher an euer Ziel. Jetzt mit James Blunt und Tastes Like Summer.

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0: Irreplaceable von Beyoncé bei Bremen 4 am Dienstagnachmittag. Aus dem Jahr 2006 ist der Song, also auch ganze 20 Jahre alt ist er schon geworden und ich finde ihn immer noch richtig, richtig schön.
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0: Als ob sich das so widersprechen würde, dass man Dinge, die schon 20 Jahre alt sind, nicht mal schön findet. Quatsch mit Soße bei Bremen 4. Lieben wir alles, alt und neu. Und alles gemeinsam macht diese tolle Playlist aus. Jetzt ist es 3:30 und ich habe ein paar Meldungen hier von den Straßen im Bremen-Vierland. Vorsicht bitte einmal auf der A281 Airport Stadt Neustädter Hafen. In Höhe Bremen Airport Stadt befindet sich weiter eine ungesicherte Unfallstelle. Dann Vorsicht bitte auch auf der B74 Bremen Richtung Stade. Es steht ein defekter LKW zwischen Osterholz, Scharmbeck und Pennigbüttel und 3 Kilometer stockender Verkehr immer noch zwischen Posthausen und Asten auf der A1. Dann schauen wir auf die Blitzerliste. Vielen Dank fürs Bescheid geben. An der B75 wird geblitzt, wenn ihr Richtung Delmhorst unterwegs seid, Höhe Abfahrt Roland Center und in Sieke, wenn ihr aus Heiligenfelde kommt, am Ortseingang. Sagt Bescheid, falls ihr noch etwas entdeckt. 0421 246 666 ist die Nummer von Bremen 4. Die gibt's auch schon lange und ist immer noch gut, oder nicht? Ray Dalton jetzt für euch. Ich bin Tine. Schönen Nachmittag.

0: Was man alles in einen Song packen kann und was für ein Gefühl, das können uns jetzt mal die Jungs von Fastboy erzählen.
1: Es ist auf jeden Fall der größte Gute-Laune-Song. Wir reden von einer sommerlichen Leichtigkeit, einer guten Stimmung, einer Flirnbrise.
2: Ja, man sagt ja auch so, der Eurosummer, den wir beide auf jeden Fall zelebrieren. Ja. Wir sind gerne in Italien, wir sind gerne in Griechenland, wir sind irgendwie gern auf irgendeiner Küstenstraße unterwegs und dafür ist es eigentlich der perfekte Soundtrack, würde ich sagen.
1: Ja, aber auch am Berliner See geht das oder in München oder in Hamburg, gehe überall.
2: Auf jeden Fall.
0: Ja, auf jeden Fall. Ich möchte die Liste noch ergänzen, natürlich auch durchs Bremen-Vierland, denn Music Sounds, so heißt die neue Single von Fastboy, von den Brüdern Felix und Lukas. Das verpackt wirklich dieses Sommergefühl in 2,5 Minuten perfekt, muss ich auch sagen. Und freue ich mich drauf, dass wir auch jetzt Ende fast September, muss ich an dieser Stelle sagen, nochmal das Gefühl bekommen von Sommer, Eurosummer, wie die Jungs so schön gesagt haben, und das Fahren an Küstenstraßen. Ich sag an der Nordsee.

0: War euch das genug Sommer? Nein, mir auch nicht. Deswegen gibt's jetzt Will Smith.
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So, jetzt bin ich absolut zufrieden und mag immer noch nicht, dass der Sommer aufhört, weil im Sommer passieren auch so schöne Sachen. Zum Beispiel kommen Fünflinge auf die Welt. Ja, okay, also 5 kleine Babys, natürlich keine Menschenbabys, sondern Erdmännchen. Im Tierpark Ströhn im Landkreis Diepholz gab es diesen Sommer nämlich Nachwuchs, der eigentlich wirklich im Sommer gekommen ist, nämlich schon Mitte Juni. Jetzt fragt ihr euch, es ist fast Ende September, Tina, hast du doch gerade gesagt. Was ist denn da los? Ja, ich erkläre es euch. Der Tierpark weiß es auch erst jetzt, dass da 5 kleine neue Erdmännchen-Babys gekommen sind. Die haben sich im Bau unter der Erde nämlich versteckt. Und jetzt sind sie rausgekommen und man kann sie sehen. Das ist nämlich was in der Tat sehr Besonderes. Nicht nur das Geräusch, das die machen, sondern 5 Erdmännchen-Babys. Die letzten Male sind in Ströhn nämlich immer nur Erdmännchen-Einzelkinder geboren worden. Und diesmal gibt es den Süßheitsfaktor praktisch mal 5. Und immerhin wissen wir es jetzt. Besser spät als nie.

0: Malik Harris, Lie to Me und gleich gibt es hier Green Day vor den 4 News um 4.
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1: Tolles, frühherbstliches Wetter erwartet uns hier heute und auch die nächsten Tage. Aktuell haben wir 17 Grad in Bremerhaven, 18 Grad in Bremen und Leeste, 19 Grad in Friseute. Es bleibt meist trocken, der Wind hat sich etwas zurückgezogen und die Wolken und Sonne, das wechselt sich die ganze Zeit ab. So dann auch morgen auch wieder Höchstwerte mit bis zu 20 Grad in Hoya am Mittwoch und bis zu 18 am Donnerstag.
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1: Mit Sabrina Prinzen-Ferreira. Die Unionsfraktion im Bundestag berät gerade darüber, wie es weitergeht.
2: Ja, nach den Wahlschlappen der CDU. Dann nutzt eine Mehrheit der Menschen in Deutschland im Alltag KI. Und Alexander Blessin wird neuer Trainer beim Fußball-Bundesligisten Borussia Mönchengladbach. Nach den Landtagswahlen in Mecklenburg-Vorpommern und Berlin sitzt die Unionsfraktion zusammen. Kanzler Friedrich Merz stellt sich den Fragen der Abgeordneten. Aus Berlin berichtet Katrin Aue.
3: Dass es dabei zu einer größeren Debatte über die Personalie Merz kommt, damit rechnet die parlamentarische Geschäftsführerin der Fraktion, Katharina dos Santos-Vinz, nicht. Ihrer Wahrnehmung nach habe Merz, Zitat, die volle Rückendeckung der Unionsfraktion. Zwar gäbe es durchaus Frust unter den Abgeordneten angesichts der Wahlergebnisse, aber die Parlamentarier seien sich ihrer Verantwortung bewusst, sagt die CDU-Politikerin. Es gehe nun darum, die geplanten Reformen trotz, so wörtlich, Gegenwind umzusetzen. Auch die CSU stelle den Bundeskanzler nicht in Frage, betont Landesgruppenchef Alexander Hoffmann.
2: Die Berliner Linken wollen nach dem Wahlsieg große Wohnungskonzerne enteignen. Das will der Kanzler mit einem Gesetz verhindern. Erste Entwürfe seien schon zwischen Justiz und Innenministerium abgestimmt. Die Enteignungspläne der Berliner Linken hätten im In- und Ausland eine verheerende Wirkung, so Friedrich Merz. Linken-Co-Chefin Ines Schwertner verteidigte das Vorhaben. Es gehe um die Grundfrage, ob Wohnen wieder in öffentliche Hand gehöre. Die Mehrheit der Menschen in Deutschland nutzt im Alltag künstliche Intelligenz. Das geht aus einer Medienstudie von ARD und ZDF hervor. Demnach gaben 59% der Befragten an, hin und wieder KI-Tools zu benutzen. Bei den 14- bis 29-Jährigen sind es 92%. Für die Studie wurden mehr als 2400 Menschen befragt. Alexander Blessin wird neuer Trainer beim Fußball-Bundesligisten Borussia Mönchengladbach. Nach Vereinsangaben bekommt er einen 2-Jahres-Vertrag und löst Eugen Polanski ab. Uli Schäfer berichtet.
4: Der 53-jährige Blessin war bis zum Ende der vergangenen Saison Trainer beim FC St. Pauli. Er feierte mit den Hamburgern in seinem ersten Jahr den Klassenerhalt, stieg aber dann mit St. Pauli aus der Bundesliga ab. Jetzt soll Blessin Borussia Mönchengladbach vor demselben Schicksal bewahren. Die Borussia ist nach dem schlechtesten Bundesliga-Start der Vereinsgeschichte Tabellenletzter. 4 Spiele, 0 Punkte und schon 16 Gegentore.
2: Und das waren die vier News mit Sabrina Prinzen-Ferreira.
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1: Gleich ist es 3 Minuten nach 4. A1 Hamburg Richtung Osnabrück zwischen Euthen und Bremen-Arsten. 5 Kilometer stockender Verkehr aktuell. Und es wird geblitzt an der B75 in Bremen Richtung Delmhorst auf Höhe der Abfahrt zum Roland-Center und in Sieke am Ortseingang, wenn ihr aus Heiligenfelde kommt. Und falls ihr noch einen Blitzer gesehen habt, dann sagt Bescheid unter 0421 246 666. Das ist die Nummer von Bremen 4 und ich wünsche euch eine gute und sichere Fahrt. Oh, jetzt kommt in diesem Moment gerade eine Gefahrenmeldung rein und zwar für den Landkreis Wesermarsch. Durch einen großen Brand in der Stadt Brake kommt es in der Nordstraße aktuell zu starker Rauchentwicklung. Haltet bitte Fenster und Türen geschlossen.
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1: Ui, das hat mich jetzt ein bisschen aus dem Konzept geworfen. Wir haben auch eine Nachricht bekommen von Michi, der hat uns ein Bild von diesem krassen Brand gerade geschickt. Also das sieht wirklich ziemlich beängstigend aus. Falls ihr da in der Nähe seid, denkt dran, Fenster und Türen geschlossen zu halten. Und falls es mehr Info gibt, dann hört ihr die natürlich hier auf Bremen 4 am Dienstagnachmittag. Ich bin Tine Kunze, moin.
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Neo bei Bremen 4. Give me everything um 4:11. Und ich habe hier eine Gefahrenmeldung für alle, die gerade unterwegs sind im Bremen-Vierland. Vorsicht bitte auf der A28. Oldenburg Richtung Leer. Zwischen Oldenburg-Harentor und Dreieck-Oldenburg-West befindet sich eine ungesicherte Unfallstelle. Und weiterhin der Hinweis für den Landkreis Wesermarsch. Durch einen Großbrand in der Stadt Brake kommt es in der Nordstraße gerade zu starker Rauchentwicklung. Haltet also auf jeden Fall Fenster und Türen geschlossen, falls ihr dort seid. Alex Warren gibt's jetzt für euch auf der Playlist bei Bremen 4 Emerald Eyes.

0: 4:15 und ich finde, es gehört sich so. Grüße gehen raus an alle von euch, die gerade im Bremen-Vierland auf den Straßen unterwegs sind. Das ist anstrengend genug und vor allem natürlich auch auf der B6. Dort war es ja die letzten Tage wirklich super stressig, nachdem am Freitagmorgen dort ein LKW gebrannt hat und durch die Hitze dich die Straße verformt hat. So rum, zwei Spuren sind nämlich immer noch gesperrt. Es gibt ein Update für den Nordwestknoten.
1: Wir haben mittlerweile eine Firma gefunden, die den Schaden beheben kann. Die Firma hat sich das heute angeguckt, heute in den Mittagsstunden, und wird jetzt eben kalkulieren, was sie braucht, was auch an Verkehrssicherung noch möglicherweise geändert werden muss. Es wird sicherlich noch einige Tage dauern, aber ob das jetzt 3 oder 5 sind, kann ich Ihnen noch nicht sagen.
0: Na gut, immerhin sagt Michael Wendt von der Autobahn GmbH, dass es Tage sind und nicht Wochen. Ich finde, das sind schon mal gute Nachrichten, und ein großes Dankeschön geht natürlich auch an die Menschen, die dort arbeiten. Die haben nämlich ordentlich zu tun.
1: Es ist nicht nur der Asphalt, der neu gemacht werden muss, sondern auch die Abdichtung, die da drunter liegt und den Stahl der Brücke schützt. Und gleichzeitig werden wir auch noch den Beton sanieren müssen, der am Rand der Brücke auch in Mitleidenschaft gezogen wurde.
0: Ja. Es fahren täglich immerhin mehr als 110.000 Fahrzeuge genau an der Stelle vorbei, und ihr seid bestimmt auch ein Teil davon. Und jetzt staut sich das natürlich ordentlich auf der B6. Ich hoffe, ihr kommt trotzdem gut und sicher an, mit ganz viel Geduld und den Cranberries jetzt bei Bremen 4.
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Ich habe hier schon wieder eine Gefahrenmeldung um 20 Minuten nach 4 just in diesem Moment reingekommen. Vorsicht bitte auf der A28 Leer Richtung Oldenburg. Zwischen Leerost und Vilsum steht ein defektes Fahrzeug. Fahrt vorsichtig und kommt gut und sicher an euer Ziel.

0: Ihr hört Bremen 4 und gleich gibt's hier noch Jason Derulo vor 4:30.
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0: Halb fünf ist es jetzt.
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0: Und wir schauen auf die Straßen. Vorsicht bitte auf der A28 Leer Richtung Oldenburg. Zwischen Leerost und Filsum steht ein defektes Fahrzeug. A1 Richtung Bremen zwischen dem Dreieck Norderelbe und Maschner Kreuz 5 Kilometer stockend. Und zwischen Euthen und Bremen-Aasten auf der A1 5 Kilometer stockend auch dort. Vorsicht bitte weiterhin im Landkreis Wesermarsch. Durch einen Großbrand in der Stadt Brake kommt es in der Nordstraße zu starker Rauchentwicklung. Viele von euch, die dort in der Nähe sind, haben es vielleicht auch schon gesehen. Falls ihr nah dran seid, haltet unbedingt Fenster und Türen geschlossen. Dann gucken wir noch einmal auf die Blitzerliste. Die wird wie immer von euch gefüllt. Vielen Dank. Einer ist hier noch auf der Liste B75, Bremen Richtung Delmhorst auf Höhe Abfahrt Roland Center. Und falls ihr noch etwas entdeckt, dann sagt immer gern Bescheid. 0421 246 666 ist die Nummer von Bremen 4. Euch eine gute Fahrt und hoffentlich bald einen schönen Feierabend an diesem Dienstag. Auf Bremen 4 gibt es jetzt Jack Dean. Ich bin Tine. Moin.

The Man von Aloe Black hier bei Bremen 4. Und da hat sich doch jemand Inspiration gesucht, und zwar hier. Die Gruppe Freeze ist das mit I-O-U geschrieben, I.O.U. Also nur die Buchstaben, klingt aber natürlich wie I-O-U, also ich schulde dir was. Und genau diese Inspo hat sich genommen Oliver Heldens gemeinsam mit Crider, Young Punks oder The Young Punks. Alle zusammen haben sich diesen Song aus dem Jahr 1983 geschnappt, also damals schon Disco-Song, hört man ja auch. Also man kann schon ganz gut zu dancen, zu dem Original, und sie haben sich gedacht, das kriegen wir doch auch genauso hin, wir gemeinsam, und nennen den Song ja nicht I.O.U., sondern A-E-I-O-U. Du gehörst auch jetzt dazu, fällt mir dazu gerade ein, aber lassen wir diesen Ausflug, sondern freuen uns einfach auf die neue Single von Oliver Heldens hier jetzt bei Bremen 4.

0: 5:15 ist es. 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
0: Ich finde auch nicht, auf gar keinen Fall. 16.46 Uhr ist es. Und für alle, die unterwegs sind, habe ich hier noch eine Gefahrenmeldung. Vorsicht bitte auf der A7. Hamburg Richtung Hannover zwischen Berghof und Mellendorf liegen Holzteile. Fahrt vorsichtig und kommt gut und sicher an.

0: Lady Gaga, Abracadabra hier bei Bremen 4, kurz vor 5. Und vor den Fiennes gibt's noch Natasha Bedingfield, Pocket Full of Sunshine.
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1: Die Sonne scheint hier über dem Bremen-4-Studio. Ein paar Wolken schieben sich immer mal wieder davor, so wie den ganzen Tag schon. Also wechselhaftes Wetter, aber heute ist es trocken geblieben und bleibt es auch noch. So auch morgen und voraussichtlich auch noch am Donnerstag. Die Temperaturen auch ähnlich, Höchstwerte immer so um die 19, 20 Grad. Jetzt gegen Abend dann 13 bis 16 Grad an diesem Dienstag.
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1: Mit Sabrina Prinzen-Ferreira, die CDU-Wahlschlappen. So, der letzten Woche beschäftigen gerade die Unionsfraktion.
2: Ja, es geht darum, wie man darauf jetzt reagieren will. Dann gibt es offenbar Neuigkeiten zur entdeckten Drohne in der Nähe des Bundeswehrfliegerhorsts Wunstorf und im Hafen von Brake brennt es. Wie will die Union nach den CDU-Niederlagen bei den vergangenen Landtagswahlen weitermachen? Genau darüber berät zurzeit die Bundestagsfraktion in Berlin. Chris Berdrow berichtet.
3: Fraktionschef Thorsten Frey machte vor der Sitzung klar, dass Friedrich Merz auch nach den Landtagswahlen über den nötigen Rückhalt der Abgeordneten verfüge. Der Bundeskanzler hat unsere Unterstützung, sagte Frey wörtlich. Aus der Sicht von Frey kann die Partei zwar nicht ohne weiteres zur Tagesordnung übergehen, es sei aber auch wichtig, nicht die falschen Konsequenzen zu ziehen und das Vereinbarte zur Disposition zu stellen. Das gelte besonders bei der Rente. SPD-Fraktionschef Matthias Miersch hatte zuvor erklärt, es dürfe nach den Wahlergebnissen kein Weiter-so geben. In dem Zusammenhang erwähnte er auch die anstehende Rentenreform.
2: In der Nähe des Bundeswehrfliegerhorsts Wunstorf in Niedersachsen ist vor rund einer Woche eine Drohne entdeckt worden. Nach Recherchen von NDR, WDR und SZ haben die Ermittler jetzt in der Nähe auch eine verdächtige Substanz festgestellt. Anna Klüspiels mit den Einzelheiten.
4: Ermittler gehen derzeit davon aus, dass die Drohne mit Sprengstoff bestückt gewesen sein könnte. So Recherchen von NDR, WDR und SZ. Die kriminaltechnischen Untersuchungen der Substanz sind allerdings noch nicht abgeschlossen. Die Drohne, die offenbar in mehrere Teile zerbrochen war, wurde nur rund einen Kilometer entfernt vom Bundeswehrfliegerhorst im niedersächsischen Wunstorf gefunden. Der Fund beschäftigt inzwischen den Generalbundesanwalt und das Bundeskriminalamt. Es wird geprüft, ob es einen Zusammenhang zum gescheiterten Drohnenanschlag am Flughafen Halle Leipzig Anfang August gibt.
2: Im Hafen in Brake brennt das Gebäude einer Produktionsfirma. Es ist eine große Rauchwolke zu sehen. Die Feuerwehr bittet deshalb Anwohner, Fenster und Türen geschlossen zu halten. Die Einsatzkräfte sind nach eigenen Angaben mit vielen Kräften vor Ort, um den Brand zu löschen. Ob es Verletzte gibt, ist noch unklar. Auch warum das Feuer ausgebrochen ist. Fußball-Bundesligist Borussia Mönchengladbach hat einen neuen Trainer. Alexander Blessin übernimmt den Job beim Tabellenletzten. Blessin bekommt nach Vereinsangaben einen Zweijahresvertrag. Der 53-Jährige folgt auf Eugen Polanski, der nach 3 Spieltagen gehen musste. Und das waren die 4 News mit Sabrina Prinzen-Ferreira.
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1: 3:05 ist es gleich ganz genau und wir haben ein paar Meldungen. A1 Richtung Bremen zwischen Dreieck-Norderelbe und Maschener Kreuz 5 Kilometer stockend. Genau das gleiche auch auf der A1 zwischen Euthen und Bremen-Asten. Die A29 Oldenburg Richtung Wilhelmshaven wird zwischen Oldenburg-Ohmstede und Kreuz Oldenburg-Nord wegen einer Nachtbaustelle gesperrt ab 19 Uhr und dann bis ca. 5 Uhr morgen früh. Und Vorsicht bitte weiter im Landkreis Wesermarsch. Ihr habt es gerade bei Sabrina in den 4 News gehört. Durch den Großbrand in der Stadt Brake kommt es in der Nordstraße vor allem zu starker Rauchentwicklung. Haltet also Fenster und Türen bitte geschlossen. Geblitzt wird an der B75 Bremen Richtung Delmhorst, Höhe aus Abfahrt zum Roland Center und in Sieke am Ortseingang, wenn ihr aus Heiligenfelde kommt. Sagt Bescheid, falls ihr noch was entdeckt. 0421 246 666 ist die Nummer von Bremen 4.
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1: Und startet gut in euren Feierabend, hoffentlich kurz nach 17 Uhr. Das klingt doch nach so einer klassischen Feierabendzeit, aber mir ist ganz klar, im Bremen-Vierland arbeiten wir alle ganz unterschiedlich und zu unterschiedlichsten Zeiten. Und ich freue mich einfach, diesen Nachmittag mit euch zu verbringen. Tine Kunze bin ich für euch im Studio und auf der Playlist jetzt Sia mit Sean Paul.
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0: Chad Kroeger hier bei Bremen 4 mit Hero. Und man fragt sich doch wirklich, wie verrückt die Menschen sind. Ein Krokodil in Fegesack. Im Netz sind ein paar Fotos rumgegeistert und besonders ein Foto von einem, und jetzt finde ich es ein bisschen schwierig, das zu sagen, aber einem offenbar toten Krokodil, das angeblich auf einer ganz normalen Straße in Bremen-Fegesack lag oder an dieser Straße. Und da musste natürlich unser Bremen 4-Reporter los und da mal abchecken, was da denn bitte los ist. Leo Steinbeck, wo kam erstmal dieses komische Bild her?
1: Das wurde anscheinend der Tierrechtsorganisation PETA zugeschickt, und zwar von einer anonymen Person. Das Tier liegt da auf einer Straßenmauer, ist echt irgendwie, boah, ist total skurril, also auf einem privaten Boden, und das ist ganz offiziell, ich dachte, ich höre nicht richtig, auch tatsächlich erlaubt. Also du darfst tatsächlich einen Krokodil halten bei dir zu Hause. Das ist keine Straftat, trotzdem kritisieren das natürlich, ja, total viele Leute.
0: Ja, es klingt ja auch total verrückt. Ja. Peter gehört natürlich dazu, auch die kritisieren, was sagen die genau?
1: Ja, genau, die sagen, das ist Tierquälerei. Also ein Krokodil artgerecht in der eigenen Bude oder auch im Garten, wo auch immer, irgendwie zu halten, das gehe gar nicht, sagen die. Und das, obwohl jeder von uns wirklich einfach so ein Krokodil bestellen könnte. Ich habe das eben mal geguckt. Im Internet gibt es echt so Seiten für Wildtiere und eben auch Krokodile. Da kannst du dir einfach so ein Krokodil bestellen.
0: Das ist doch abgefahren. Ja. Ich habe gerade gesagt, du warst vor Ort. Ne? Ja. Du bist hingefahren. Hast dir die Straße in Bremen-Nord angeguckt, wo das angebliche Krokodil gelegen haben soll.
1: Ja, ganz genau. Gesehen habe ich es aber nicht. Und ich habe auch mit den Leuten da gesprochen in der Straße. Auch die sagen, ja, wir haben davon in der Zeitung gelesen.
2: Nein, ich habe keine Krokodile gesehen. Nein, tut mir leid.
1: Aber das war der Tenor. Also das war jetzt Tivo, der wohnt da in der entsprechenden Straße.
0: Okay, die Frage müssen wir uns jetzt natürlich trotzdem stellen, oder stellen wir uns, wie geht es denn jetzt weiter mit diesem angeblichen Krokodil?
1: Ja, das wird jetzt ganz genau geprüft. Mhm. Also sind die Bilder auch wirklich echt? Das ist zum Punkt, aktuellen Punkt ja auch noch unklar. Es wird jetzt geprüft, ist das Bild wirklich echt? Wurde es auch wirklich aufgenommen, wenn es echt sein sollte, in Fegesack oder irgendwo ganz woanders auf der Welt? Und ist das überhaupt ein echtes Krokodil auf diesem Bild? Und falls ja, dann stellen sich natürlich auch noch weitere Fragen. Also wem gehört das Krokodil? Warum ist es gestorben? Und diese Fragen, diese ganzen vielen Fragen, hat jetzt das Ordnungsamt auf dem Tisch, also das bleibt spannend.
0: Auf jeden Fall. Danke, Leo, dass du hingefahren bist und dir das angeguckt hast, und ich bin gespannt, was dabei rumkommt. Hört ihr dann natürlich hier bei Bremen 4.

Pharrell Williams mit Happy bei Bremen für 17.22 Uhr und eine Gefahrenmeldung für alle, die unterwegs sind. Vorsicht bitte auf der A1 Richtung Bremen. Zwischen dem Dreieck Stur und Brinkum befindet sich eine ungesicherte Unfallstelle. Und Vorsicht bitte auch auf der A7 Richtung Hannover. Zwischen Westenholz und Schwarmstedt liegen Gegenstände. Fahrt vorsichtig, kommt gut und sicher an euer Ziel. Am Dienstagnachmittag mit Picture This bei Bremen für 1000 Times.

0: Mando Diao, Dance with Somebody hier bei Bremen 4. Gleich ist es 5:30.
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0: Vorsicht bitte auf der A7 Hamburg Richtung Hannover zwischen Westenholz und Schwarm steht liegen Gegenstände. 5 Kilometer stockend auf der A1 Richtung Osnabrück zwischen Euthen und Bremen-Arsten und Richtung Bremen auf der A1 nach einem Unfall aktuell gesperrt zwischen Dreieck Stur und Bremen-Brinkum. Die A29 Oldenburg Richtung Wilhelmshaven wird zwischen Oldenburg-Ohmstede und Kreuz Oldenburg-Nord gesperrt wegen einer Nachtbaustelle. Das Ganze ab 19 Uhr heute Abend bis ca. 5 Uhr morgen früh. Und weiterhin der Hinweis für den Landkreis Wesermarsch. Durch den Großbrand in der Stadt Brake kommt es in der Nordstraße zu starker Rauchentwicklung. Haltet bitte Fenster und Türen geschlossen, wenn ihr dort in der Nähe seid. Und einmal die Blitzerliste, die kommt von euch. Vielen Dank fürs Bescheid geben. Auf der A281 wird geblitzt Richtung A27 im Dreieck Industriehäfen vor der Brücke noch und in Sieke am Ortseingang, wenn ihr aus Heiligenfelde kommt. Falls ihr noch etwas entdeckt, gern Bescheid geben. 0421 246 666.
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0: Gibt es jetzt für euch am besten, weil ihr in dem Weg in den Feierabend seid, obwohl ich gerade ein Bild hier von Carsten gesehen habe. Bei dem Wetter macht er noch keinen Feierabend, der ist nämlich noch auf dem Feld unterwegs. Also für alle unter euch, die gerade egal in welcher Phase des Tages stecken, hier mit Bremen 4, gibt es jetzt 4 Songs am Stück. Wir haben die Backstreet Boys mit dabei, da freue ich mich schon drauf. As Long As You Love Me, Ugel, Email Angel und Ultra Nate mit Moving to the Sun, einer meiner absoluten Sommersongs dieses Jahr. Freya Ridings mit Castles und wir starten mit Take That und Michael Patrick Kelly in diesen Dienstagnachmittag und Feel My Love. Take That, nächstes Jahr ja auch im Bremen-Vierland auf Tour im Juni auf der Galopprennbahn. Darauf können wir uns jetzt schon freuen, also zum Sommerende, auf den Sommerstart nächstes Jahr. Aber Vorfreude ist ja bekanntlich die schönste Freude und deswegen freut euch jetzt vor auf 4 Songs. Ich bin Tine, moin.
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0: Viertel vor sechs ist durch. Und so eine Nachricht muss man an so einem Dienstag auch wirklich erstmal verdauen. Das ist krass. Der Mercedes-Vorstand droht aktuell ganz konkret mit Werksschließungen in Deutschland. Und davon könnte, und ich betone ganz doll, könnte auch das Bremer Werk betroffen sein.
1: Ich kann mir schon vorstellen, dass da bestimmt etwas dran ist. Es wird ja nicht einfach so aus dem Nichts gesagt oder einfach so ohne Grund. Man macht sich schon Gedanken darüber, wie es weitergeht.
2: Wir alle haben Zukunftsängste. Das ist eine Zumutung, was wir uns da antun.
3: Und viele natürlich dann auch die Angst haben, so ihren Arbeitsplatz auch so ein bisschen zu verlieren.
4: Wir sind selber besorgt mit unseren Familien, wie es weitergeht, dass wir von Krediten leben und Immobilien, was wir gekauft vorher und alles muss bezahlt werden.
0: Ja klar, die Sorge bei den Mitarbeitenden ist natürlich groß, absolut verständlich in dieser Situation. Mehr als 10.000 Menschen arbeiten bei Mercedes in Bremen und erst gestern sind Tausende davon auf die Straße gegangen, um zu sagen, ey, so funktioniert das hier nicht. Mercedes hat einen harten Sparkurs angekündigt. Bei den jetzt anstehenden Tarifverhandlungen will Mercedes unbedingt, klar, Kosten senken, Arbeitskosten senken. Ob aber am Ende tatsächlich ein Werk geschlossen wird und ob es dann auch das Bremer Werk sein wird, das ist alles noch komplett offen. Auch das behalten wir hier bei Bremen 4 natürlich für euch im Blick. So Easy gibt's jetzt für euch von Olivia Dean auf der Playlist.

0: Kurz vor 6 ist es. Gleich übernimmt hier June Koch für eure Spätschicht am Dienstagabend. Und davor habe ich noch Jupiter Jones für euch. Und David Guetta, der kommt ja auch noch um die Ecke. Bis morgen.
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1: Ach, liebe Freunde, was ist das denn warm? Hambergen 20 Grad, Sande 17 Grad und Bremerhaven strahlender Sonnenschein ohne Wolken bei 18 Grad. So lässt es sich auf jeden Fall leben im Spätsommer. Wie werden die Temperaturen heute Abend? 13 bis 16 Grad, also es könnte sogar reichen, eine leichte Jacke mitzunehmen. Und dann ist die Nacht ein bisschen bewölkt, aber auch klar. Und morgen gibt es dann ordentlich Sonne.
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1: Mit Sabrina Prinzen-Ferreira. Die Unionsfraktion berät gerade über den künftigen Kurs.
2: Ja, nach den CDU-Wahlschlappen der vergangenen Wochen. Dann haben die USA, Dänemark und Grönland ein Sicherheitsabkommen unterzeichnet. Und im Bremer Weserstadion wird es wohl auch künftig eher keine großen Konzerte geben. Wie will die Union nach den CDU-Niederlagen bei den vergangenen Landtagswahlen weitermachen? Genau darüber berät gerade die Bundestagsfraktion in Berlin. Chris Berdrow berichtet.
3: Fraktionschef Thorsten Frey machte vor der Sitzung klar, dass Friedrich Merz auch nach den Landtagswahlen über den nötigen Rückhalt der Abgeordneten verfüge. Der Bundeskanzler hat unsere Unterstützung, sagte Frey wörtlich. Aus der Sicht von Frey kann die Partei zwar nicht ohne weiteres zur Tagesordnung übergehen, es sei aber auch wichtig, nicht die falschen Konsequenzen zu ziehen und das Vereinbarte zur Disposition zu stellen. Das gelte besonders bei der Rente. SPD-Fraktionschef Matthias Miersch hatte zuvor erklärt, es dürfe nach den Wahlergebnissen kein Weiter-so geben. In dem Zusammenhang erwähnte er auch die anstehende Rentenreform.
2: US-Präsident Donald Trump hat angekündigt, die Militärpräsenz auf Grönland auszubauen. Vor der UN-Vollversammlung sagte er, die USA würden zwei sehr große Militärstützpunkte bauen. Nach seiner Rede unterzeichnete er mit Vertretern Dänemarks und Grönlands ein Sicherheitsabkommen. Darauf hatten sich die drei Seiten vor einigen Tagen geeinigt. Bremens Wirtschaftssenatorin Christina Vogt hat Hoffnungen gedämpft, dass wieder große Open-Air-Konzerte im Weserstadion stattfinden werden. Das hatten CDU und Bürger in Wut in der Stadtbürgerschaft mit entsprechenden Anträgen gefordert. Vogt stellte aber in Aussicht, diese Idee für 2028 nochmal ernsthaft zu prüfen. Volkert Lenz dazu.
4: Schon längst führe das Wirtschaftsressort Gespräche mit Konzertveranstaltern, sagte die Senatorin im Stadtparlament. Vogt wies zugleich auf Probleme hin. Der Sportverein Werder Bremen, dem die Hälfte der Arena gehört, habe sich bewusst für einen bundesligatauglichen Hybridrasen entschieden. Der aber wäre nach mehreren Konzerten ein Totalschaden, so Vogt. Kostenpunkt rund 550.000 Euro. So müssten mindestens 4 Konzerte in der Sommerpause der Fußball-Bundesliga stattfinden, damit sich das Ganze rechnet, erklärte Vogt. Beide Anträge für Open-Air-Konzerte im Weserstadion fanden keine Mehrheit.
2: KI-manipulierte Bilder von Kindern und Jugendlichen sind in den vergangenen Tagen über Schüler-Mail-Accounts an Oldenburger Schulen verschickt worden. Die Polizei hat Ermittlungen aufgenommen. Einige dieser sogenannten Deepfakes könnten laut einem Sprecher Kinder- und jugendpornografische Inhalte haben. Andere Nachrichten sollen Gewaltandrohungen und Aufforderungen zur Selbstverletzung enthalten haben. Schüler und Eltern hatten die Vorfälle angezeigt. Und das waren die vier News mit Sabrina Prinzen-Ferreira.
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1: Um 18.03 Uhr für euch. A1 Hamburg Richtung Osnabrück zwischen Olten und Bremen-Asten. 5 Kilometer stockender Verkehr. Die A1 Osnabrück Richtung Bremen ist zwischen Dreieck Stur und Bremen-Brinkum nach einem Unfall gesperrt. Die A29 Oldenburg Richtung Wilhelmshaven wird zwischen Oldenburg-Ohmstede und Kreuz Oldenburg-Nord wegen einer Nachtbaustelle zwischen 19 und 5 Uhr gesperrt. Und Vorsicht bitte im Landkreis Wesermarsch. Durch einen Großbrand in der Stadt Brakel kommt es in der Nordstraße zu starker Rauchentwicklung. Haltet auf jeden Fall die Fenster und Türen geschlossen, wenn ihr da wohnt. Dann haben wir 2 Blitzer. Danke fürs Durchgeben, Leute. Auf der A281 steht einer Richtung A27. Dreieck Industriehäfen vor der Brücke wird geblitzt. Und in Sieke, Ortseingang aus Heiligenfelde kommend. Leute, wenn ihr noch was seht, dann gebt's uns doch gerne weiter. Ich melde dann die Blitzer an alle anderen, die Bremen 4 hören. Und wenn ihr 0421 246 666 wählt, dann könnt ihr das sogar ganz persönlich machen oder ihr schreibt einfach eine WhatsApp. Gute Fahrt.
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1: Am Dienstag. Ich hoffe, die Woche ist soweit ganz gut gestartet. Oft sind es die ersten beiden Tage, finde ich, die so maßgeblich werden, ob man so eine gute Laune bewahren kann oder ob man denkt so, boah, geh mir weg. Ich möchte einfach nur jetzt schon Wochenende haben. Deswegen Montag, Dienstag, die beiden mit wichtigsten Tage, neben Samstag und Sonntag natürlich. June Koch hier, wir verbringen die nächsten 4 Stunden zusammen.

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Eminem, The Real Slim Shady. Und wenn du lieber sterben würdest, anstatt ohne deine große Liebe zu leben, ja, dann hast du schon ein Problem, wenn die Person geht, ne? Ich habe keine Angst davor zu sterben, aber ich habe Angst davor zu leben ohne dich. Ist natürlich Drama 10 von 10, aber das kann Wille Manila sehr gut. Die arbeitet nämlich das erste Mal zusammen mit JJ. Not Afraid gibt's jetzt für euch.

18.28 Uhr, ihr seid bei Bremen 4. Becky Hill ist der Sunny Fodera, Say Something. Und ich habe eine Meldung von der Straße, lieben. Vorsicht bitte auf der A7 Hamburg Richtung Hannover zwischen Bad Fallingbostel und Dreieck Walsrode. Da steht ein defekter LKW.

0: Cat's Eye mit Animal ist das für euch. 18:31.
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0: Vorsicht bitte auf der A7 Hamburg Richtung Hannover zwischen Bad Fallingbostel und Dreieck Walsrode. Da steht ein defekter LKW. Dann auf der A1 geht's weiter. Hamburg Richtung Osnabrück zwischen Euthen und Bremen-Arsten. 5 Kilometer stockender Verkehr. Die A28 A1 Oldenburg Richtung Bremen ist zwischen Delmhorster Dreieck und Bremen-Brinkum nach einem Unfall gesperrt. Und die A29 Oldenburg Richtung Wilhelmshaven wird zwischen Oldenburg-Umstede und Kreuz Oldenburg-Nord wegen einer Nachbaustelle zwischen 19 und 5 Uhr gesperrt. Dann haben wir noch Blitzer, und zwar steht einer auf der A281 Richtung A27 Dreieck Industriehäfen vor der Brücke und in Sieker Ortseingang aus Heiligenfelde kommend. Gebt gerne noch was durch, wenn ihr was seht. 0421 246 666. Und das hier ist Katy Perry für euch. Am Dienstagabend. Watch it burn. Moin, Leute.

Also das ist wirklich krass, was dieses Kid quasi gerade erreicht. Die Rede ist von The Kid Laroi. Erstmal ist er einfach Justin Bieber 2, Entschuldigung, aber es ist einfach so und sein neues Album sprengt einfach jegliche Rekorde. He's the man of your dreams. Sleep ist so das erfolgreichste, die erfolgreichste Single bis jetzt nach Veröffentlichung, 7,7 Millionen Streams, ist auf jeden Fall schon krass. Before I Forget heißt das Album, also bevor ich vergesse. Und dann gibt's noch diesen einen Song, der war nicht nur in den Streams heftig erfolgreich vom Album, sondern auch in einer Serie, die gerade komplett durch die Decke gegangen ist vom halben Jahr, Off Campus. Und das wäre da hier Girls. Übrigens auch noch in einer Werbung von Pumpkin Spice Latte. Natürlich, ne? Und ein ganz anderer Vibe zu dem, den wir eben gehört haben, zu Sleep. Also es ist auch Vielfältigkeit auf dem Album zu finden. Und jetzt packen wir noch hier mit Bremen 4 einen drauf. Jetzt kommt The Kid Laroi und Give On vom neuen Album Before I Forget. Das hier ist Get Even.

all-time favorite. I got 500, weil wir die alten Banger aus dem Hip-Hop nicht vergessen hier bei Bremen 4. So, und diesen Song hier, den kennen auf jeden Fall mindestens 1 Million Menschen live. Das ist nämlich Aaron Rowe, Forever Now. Ein Song, den er auf jeden Fall auf seiner eigenen Tour spielt, aber auch auf der Nordamerika-Tournee von Ed Sheeran gespielt hat. Und da sind ja immer ein paar anwesend bei Ed Sheeran-Konzerten. Das heißt, es ist für viele Menschen auf der Welt schon ein sehr bekannter Banger, kann man sagen. Und auch er selbst mit seinem Soloprogramm wächst immer weiter. Und deswegen ist er jetzt hier bei uns auf der Playlist, Aaron Rowe. Als Solokandidat jetzt nominiert von Bremen 4 für, ja, keine Ahnung, den Erfolg 2027 als Newcomer. So, Forever Now. Und eine schöne Gitarre gibt's jetzt in der Bremen 4 Spätschicht.

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1: Heute Abend ist der Himmel bewölkt und trotzdem werden wir die Sonne untergehen sehen. Das finde ich immer besonders schön. 18 Grad in Olten, Butjadingen hat 16 Grad und überall ist das Sonnenzeichen zu sehen. Das bedeutet, ja, wir können in den Himmel schauen und noch ein bisschen Sonnenstrahlen genießen. Es bleibt auf jeden Fall heute Abend trocken. Morgen dann etwas mehr Sonne während des Tages und bis zu 20 Grad.
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2: Mit Daniel Hasselbach, guten Abend. Trump unterzeichnet Sicherheitsabkommen mit Dänemark und Grönland. Merz stellt sich Unionsfraktion im Bundestag. A1 bleibt nach tödlichem Unfall bei Stur in Richtung Hamburg gesperrt. Das Wetter am Abend gibt's noch Sonne, dazu mal mehr, mal weniger Wolken bei 13 bis 16 Grad. Die USA, Dänemark und Grönland haben in New York am Rande der UN-Generaldebatte ihr Sicherheitsabkommen unterzeichnet. Die USA und Dänemark hatten in der vergangenen Woche die Einigung auf das Abkommen verkündet. Der genaue Inhalt ist bisher nicht bekannt. Vorher hatte US-Präsident Donald Trump vor der UN-Vollversammlung seinen Iran-Krieg verteidigt. Er sagte, der Iran sei der Tyrann des Nahen Ostens gewesen, das sei das Land jetzt aber nicht mehr. Was er noch gesagt hat, dazu aus New York, Ute Scheins.
3: Den Krieg der USA und Israels gegen den Iran rechtfertigte Trump mit der nuklearen Bedrohung durch Teheran. Er deutete an, die USA verfügten weiterhin über ausreichende militärische Mittel. Trump erwartet, dass der Iran einem Deal zustimmen wird, möglicherweise aber erst nach den Midterm-Wahlen. Schon die Hoffnung auf ein Treffen Trumps mit Irans Präsident Massoud Pezeshkian am Rande der Vollversammlung hatte die Ölpreise gedrückt. Zur Ukraine sagte Trump, er erwarte eine Lösung im Angriffskrieg Russlands gegen das Land.
2: Nach den zum Teil katastrophalen Wahlergebnissen am Wochenende für seine Partei ist Bundeskanzler Friedrich Merz mit den Bundestagsabgeordneten von CDU und CSU zusammengekommen. In der Fraktionssitzung dürfte es um Kritik am Kanzler und mögliche Konsequenzen gehen. Chris Bertrow.
4: Fraktionschef Thorsten Frey machte vor der Sitzung klar, dass Friedrich Merz auch nach den Landtagswahlen über den nötigen Rückhalt der Abgeordneten verfüge. Der Bundeskanzler hat unsere Unterstützung, sagte Frey wörtlich. Die parlamentarische Geschäftsführerin der Fraktion, Katharina dos Santos-Vinz, räumte ein, dass es durchaus Frust unter den Abgeordneten gebe. Diese seien sich aber ihrer Verantwortung bewusst. Aus der Sicht von Frey kann die Partei zwar nicht ohne weiteres zur Tagesordnung übergehen, es sei aber auch wichtig, nicht die falschen Konsequenzen zu ziehen und das Vereinbarte zur Disposition zu stellen. Das gelte besonders bei der Rente.
2: In der Nähe des Bundeswehrflieger Horst Wunsdorf in Niedersachsen wurde vor etwa einer Woche eine Drohne entdeckt. Nach Recherchen von NDR, WDR und Süddeutscher Zeitung haben die Ermittler jetzt in der Nähe auch eine verdächtige Substanz festgestellt. Um was es sich handeln könnte, dazu aus Hamburg, Anna Kühlspieß.
5: Ermittler gehen derzeit davon aus, dass die Drohne mit Sprengstoff bestückt gewesen sein könnte. So Recherchen von NDR, WDR und SZ. Die kriminaltechnischen Untersuchungen der Substanz sind allerdings noch nicht abgeschlossen. Die Drohne, die offenbar in mehrere Teile zerbrochen war, wurde nur rund einen Kilometer entfernt vom Bundeswehrfliegerhorst im niedersächsischen Wunsdorf gefunden. Der Fund beschäftigt inzwischen den Generalbundesanwalt und das Bundeskriminalamt. Es wird geprüft, ob es einen Zusammenhang zum gescheiterten Drohnenanschlag am Flughafen Halle Leipzig Anfang August gibt. Die Drohne in Wunsdorf soll ähnlich konstruiert sein.
2: In Rheinland-Pfalz ist ein US-Militärflugzeug abgestürzt. Nach Angaben der US-Luftwaffe handelt es sich um einen F-16-Kampfjet. Der Pilot habe sich per Schleudersitz gerettet und werde jetzt medizinisch versorgt. Die Absturzursache ist noch unklar. Nach einem tödlichen Unfall auf der A1 bei Stur im Kreis Diepholz ist die Autobahn in Richtung Hamburg aktuell gesperrt. Laut Polizei waren dort am Nachmittag ein Auto und ein Lastwagen zusammengestoßen. Ein Mensch kam dabei ums Leben. Ob es weitere Verletzte gibt, ist nicht bekannt. Autofahrer werden über die A28 umgeleitet. Das waren die Nachrichten mit Daniel Hasselbach.
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1: Um 19.03 Uhr. Die A28 A1 Oldenburg Richtung Bremen ist zwischen dem Horster Dreieck Bremen-Brinkum nach einem Unfall gesperrt. Und die A29 Oldenburg Richtung Wilhelmshaven ist zwischen Oldenburg-Umstede und Kreuz Oldenburg-Nord wegen einer Nachbaustelle bis 5 Uhr gesperrt. Dann geht's weiter mit den Blitzern. A281 Richtung A27, Dreieck Industriehäfen vor der Brücke wird geblitzt. Und wenn ihr noch was seht, Leute, dann könnt ihr mir das gerne durchgeben. Und zwar an die 0421 246 666. Dann sind alle gewarnt und alle können ihre Fahrt besser genießen. Habt vor allen Dingen jetzt eine gute Fahrt.
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1: mit June Koch. Einen wunderschönen guten Abend. Ich habe heute mal geguckt, da ja jetzt gerade zumindest kein Bremer oder Bremerin im Auto nach Hamburg kommt heute Abend, ob ihr was Elementares verpasst. Es ist ein Kammerkonzert und in der Elbphilharmonie ist auch irgendwas mit Mitsingen. Naja gut, ich hoffe mal, dass ihr nicht betroffen seid oder jemanden kennt, der einen Hubschrauber hat, der euch da mal eben hinfliegt. Tut.

Ach ja, vermisst ihr den Sommer auch schon? Und dabei ist er ja noch da, ne? Und für dieses Gefühl gibt es jetzt einen Song. I miss the summer already. Joy Denalani. Und das ist für mich immer noch so eine tolle Frau. Die hat mich so geprägt in meiner Jugend durch ihre Authentizität und durch ihre freie Schnauze, aber durch ihr zeitgleiches, total damenhaftes Wesen. Und irgendwie fand ich die immer toll. Ich finde, die hat eine ganz tolle Art. Und jetzt bringt sie einen Song raus, der ja eigentlich vom Gefühl her uns alle wahrnimmt. Weil es ist zwar noch Sommer und ja, die Sonne scheint und wir haben auch noch 20 Grad, aber wir wissen, das war's dann bald. Das war's für dieses Jahr zumindest. Und wir müssen gerade hier in Norddeutschland sehr, sehr lange warten, bis es wieder ans Eis essen geht und die Füße ins kalte Wasser halten. Aber es ist nur mal ein Gefühl und es ist irgendwie bittersüß, weil wir können es jetzt noch genießen, aber es wird bald gehen. Und genau das kriegen wir jetzt auch musikalisch. Joy Denalani, I miss the summer already.

0: Das ist George Ezra mit Shotgun. Schön, dass ihr dabei seid, Freunde. Bremen 4 Spätschicht um 19.31 Uhr.
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0: Die A28, A1 Oldenburg Richtung Bremen ist zwischen Delmhorster Dreieck und Bremen-Brinkum nach einem Unfall gesperrt. Die A29 Oldenburg Richtung Wilhelmshaven ist zwischen Oldenburg-Umstede und Kreuz Oldenburg-Nord wegen einer Nachtbaustelle bis 5 Uhr gesperrt. Und in Bremen die B6 Autobahn Zubringer Überseestadt Walle Richtung Mitte ist zwischen Utbremer Kreisel und Utbremer Straße nach einem Unfall mehrfach kurzfristig gesperrt. Dafür gibt es keine Blitzer für euch auf unserer Liste, aber Bibi Rexha auf die Ohren jetzt mit New Religion.

Dua Lipa, Be The One. Und da hat er mich jetzt aber ganz kurz schon gekriegt, ne? Timmy Trumpet, Alle Farben featuring Alex gibt's jetzt. Und Timmy Trumpet, da war ich gerade so, so heißt doch kein Mensch. Da habe ich ihn mal angeguckt und gegoogelt. Und da steht hier gleich als erstes, dass er von klein auf, welches Musikinstrument gespielt hat? Natürlich, die Trompete. Und dann dachte ich, wird es wohl die Wahrscheinlichkeit der Welt zulassen, dass es einen Menschen gibt, der von klein auf Trompete lernt und zeitgleich Trumpet, also Trompete, heißt? Und dann dachte ich, wahrscheinlich ist das irgendwo so. Genauso wie wahrscheinlich jemand, der Geige spielt, irgendwo rumstratzt und der heißt dann Alan Geige oder so. Wisst ihr, was ich meine? Ja. Die Wahrscheinlichkeiten 1 zu 1 Milliarde, aber in diesem Falle nicht wahr, denn Timmy Trumpet heißt eigentlich anders, muss man dazu sagen. Er heißt eigentlich Timothy Jude Smith. Timmy Trumpet hört sich auf jeden Fall sehr viel besser an und passt auch musikalisch besser. Jetzt zusammen mit Alle Farben featuring Alex Chase, The Feeling.

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Eigentlich müsste Taylor Swift so Kringellöckchen haben, gar nicht so glatte Haare, damit sie die immer so zwischen den Händen zwirbelt, weil irgendwie ist sie einfach so ein Kringellöckchen-Mädchen. Wenn ich so Opelite höre, auf jeden Fall. Sarah Connor kommt als nächstes. Heute ist alles gut. Und ich muss ganz ehrlich sagen, es gibt so einen Spruch, und jetzt fragt mich nicht, warum ich mir den unbedingt gemerkt habe in meinem Leben. Das habe ich aus dem Film mit Julia Roberts. Ich glaube, da ist sie irgendwie eifersüchtig auf ihren alten Freund, der heiratet oder irgendwie sowas. Ich weiß noch nicht mal mehr, wie der Film heißt. Und da sitzt sie vor der Tür und ist total depri und traurig. Und dann kommt ein Hotelangestellter zu ihr und fragt sie gar nicht, was los ist, sondern sagt einfach nur die Worte: Meine Oma hat immer gesagt, auch das geht vorbei. Und das war irgendwie, ich weiß gar nicht so deep eigentlich, wenn ich mir das jetzt mal überlege, aber irgendwie hat es mir gezeigt, so egal wie schlimm etwas ist, egal wie traurig ich bin, jedes Gefühl und jede Situation wird vorbeigehen. Und das hat mir irgendwie dann wiederum Mut gemacht, weil ich dachte, dann ist ja nichts für die Unendlichkeit. So, ich werde das auf jeden Fall, es wird auf jeden Fall wieder einen besseren Tag geben als heute. Und das ist ja eigentlich auch der Inhalt von Sarah Connors Lied jetzt. Heute ist alles gut. Impliziert, damals war es das halt nicht.

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1: Aktuelle Temperaturen in Friseute 18 Grad und Eutten 17 Grad. Es geht sehr mild in diesen Abend, auch ohne Regen und irgendwelche anderen Gewitter wie die letzten Tage, die mal möglich waren. Nebel kann vorkommen und auch einige Wolken am Himmel. Morgen dann bis zu 20 Grad, auch weitestgehend trocken, höchstens am Abend mal Regen.
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2: Mit Daniel Hasselbach, guten

0: Trump unterzeichnet Sicherheitsabkommen mit Dänemark und Grönland. A1 ist bei Stur nach tödlichem Unfall weiter gesperrt. Staatsanwaltschaft legt Revision im Fall gegen Bremerhavener Kosmetikerin ein. Das Wetter in der Nacht meist klar oder locker bewölkt bei 10 bis 5 Grad. Im Streit um Grönland haben die USA, Dänemark und die Arktisinsel heute in New York am Rande der UN-Vollversammlung ein Abkommen unterzeichnet. Dazu waren der US-Präsident Donald Trump mit der dänischen Regierungschefin Mette Frederiksen und dem grönländischen Regierungschef Jens Frederik Nielsen zusammengetroffen. Aus New York berichtet Ute Scheins.
1: US-Präsident Trump hat das neue Sicherheitsabkommen zu Grönland als enorm wichtig für Europa, die Vereinigten Staaten und für Grönland selbst bezeichnet. Ziel ist es, die Insel gegen Einfluss und mögliche Bedrohungen durch China und Russland abzuschirmen. In seiner Rede vor der UN-Vollversammlung kündigte Trump den Aufbau von 2 neuen US-Militärbasen auf der Arktisinsel an. Die dänische Ministerpräsidentin Frederiksen sagte, der Deal sei gut für die USA, Grönland und Dänemark und für die NATO. Das Abkommen stärke die gemeinsame Sicherheit. Gleichzeitig bleibe die territoriale Unabhängigkeit und Souveränität des Königreichs Dänemark gewahrt.
0: In der Nähe des Bundeswehrflieger Horst-Wunsdorf in Niedersachsen wurde vor etwa einer Woche eine Drohne entdeckt. Nach Recherchen von NDR, WDR und Süddeutscher Zeitung haben die Ermittler jetzt in der Nähe auch eine verdächtige Substanz festgestellt. Um was es sich handeln könnte, dazu aus Hamburg, Anna Kühlspieß.
2: Ermittler gehen derzeit davon aus, dass die Drohne mit Sprengstoff bestückt gewesen sein könnte. So Recherchen von NDR, WDR und SZ. Die kriminaltechnischen Untersuchungen der Substanz sind allerdings noch nicht abgeschlossen. Die Drohne, die offenbar in mehrere Teile zerbrochen war, wurde nur rund einen Kilometer entfernt vom Bundeswehrfliegerhorst im niedersächsischen Wunsdorf gefunden. Der Fund beschäftigt inzwischen den Generalbundesanwalt und das Bundeskriminalamt. Es wird geprüft, ob es einen Zusammenhang zum gescheiterten Drohnenanschlag am Flughafen Halle Leipzig Anfang August gibt. Die Drohne in Wunsdorf soll ähnlich konstruiert sein.
0: Bremens Wirtschaftssenatorin Christina Vogt hat Hoffnungen gedämpft, dass wieder große Open-Air-Konzerte im Weserstadion stattfinden werden. Das hatten CDU und Bürger in Wut in der Stadtbürgerschaft mit entsprechenden Anträgen gefordert. Vogt sagte aber auch zu, diese Idee für 2028 noch einmal ernsthaft zu prüfen. Aus der Regionalredaktion Buten und Binn, Volker Lenz.
3: Schon längst führe das Wirtschaftsressort Gespräche mit Konzertveranstaltern, sagte die Senatorin im Stadtparlament. Vogt wies zugleich auf Probleme hin. Der Sportverein Werder Bremen, dem die Hälfte der Arena gehört, habe sich bewusst für einen bundesligatauglichen Hybridrasen entschieden. Der aber wäre nach mehreren Konzerten ein Totalschaden, so Vogt. Kostenpunkt rund 550.000 Euro. So müssten mindestens 4 Konzerte in der Sommerpause der Fußball-Bundesliga stattfinden, damit sich das Ganze rechnet, erklärte Vogt. Beide Anträge für Open-Air-Konzerte im Weserstadion fanden keine Mehrheit.
0: Nach einem tödlichen Unfall auf der A1 bei Stur im Kreis Diepholz ist die Autobahn in Richtung Hamburg aktuell gesperrt. Laut Polizei waren dort am Nachmittag ein Auto und ein Lastwagen zusammengestoßen. Ein Mensch kam dabei ums Leben. Ob es weitere Verletzte gibt, ist nicht bekannt. Autofahrer werden über die A28 umgeleitet. Im Fall einer Bremerhavener Kosmetikerin, die illegal Botox gespritzt haben soll, hat die Bremer Staatsanwaltschaft Revision gegen das Urteil eingelegt. Das hat ein Sprecher der Staatsanwaltschaft Buten und Binn bestätigt. Das Bremer Landgericht hatte die Frau zu 3,5 Jahren Haft verurteilt. Die Staatsanwaltschaft hatte mehr als die doppelte Haftzeit und zusätzlich 5 Jahre Berufsverbot beantragt. Die Frau hat nach Überzeugung des Gerichts mehr als 100 Kundinnen mit Botox behandelt, ohne die nötige Zulassung zu besitzen. Bei mehreren Frauen sind anschließend Komplikationen aufgetreten. Das waren die Nachrichten mit Daniel Hasselbach.
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5: Um 20.04 Uhr. Die A28, A1 Oldenburg Richtung Bremen ist zwischen Delmhorster Dreieck und Bremen-Brinkum nach einem Unfall gesperrt. Die A29 Oldenburg Richtung Wilhelmshaven ist zwischen Oldenburg-Umstede und Kreuz Oldenburg-Nord wegen einer Nachtbaustelle bis 5 Uhr gesperrt. Und in Bremen die B6 Autobahn zu Bringer Überseestadt. Walle Richtung Mitte ist zwischen Utbremer Kreisel und Utbremer Straße nach einem Unfall mehrfach kurzfristig gesperrt. Wenn ihr Blitzer seht im Bremen-Vierland, dann gebt sie uns doch gerne durch. 0421 246 666. Schickt eine schnelle WhatsApp und alle wissen Bescheid. Bis dahin eine gute Fahrt.
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5: Mit mir June Koch und Ira Star jetzt und Peggy Goo. Wo? Komma, Mann. Oder wird's anders ausgesprochen? Hören wir jetzt. 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

Calvin Jones, Mexiko. Wer wäre da jetzt gerne? Und vor allen Dingen passt diese Musik jetzt gerade fast schon mehr zu Mexiko als hier nach Deutschland. Und trotzdem ist es feine Sahne Fischfilet, was wir hier gerade im Hintergrund bei Bremen 4 hören. Diese eine Liebe. Und danach Clean Bandit mit Rock.

Hab keine Stäbchen dabei. Bin total lost. Also ich sag's euch, Leute, ich habe mir gerade, sagen wir mal, asiatisches, vietnamesisches Essen warm gemacht. Und normalerweise würde ich das mit Stäbchen essen. Und jetzt habe ich meine Stäbchen vergessen. Und jetzt bin ich tatsächlich am Überlegen, ob ich anstatt einer Gabel nicht einfach zwei Stifte nehmen könnte, um die Stäbchen nachzuspielen quasi. So weit geht das in meiner Birne schon. Das kommt übrigens von einem Vater, der einen früher gezwungen hat, mit Stäbchen zu essen. So. Das sind jetzt hier die Probleme, mit denen ich mich rumschlagen muss. Ich hoffe, ihr habt Stäbchen, Messer und Gabel, alles. Hände zu Hause zum Essen. Guten Appetit. Thomas Day jetzt für euch. Human Nature.

0: Licky Lee ist das mit Lucky Again. Bremen 4 hier. Schön, dass ihr dabei seid. 20.31 Uhr.
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0: Die A28, A1 Oldenburg Richtung Bremen, ist zwischen Delmenhorster Dreieck und Bremen-Brinkum nach einem Unfall gesperrt. Die A29 Oldenburg Richtung Wilhelmshaven ist zwischen Oldenburg-Umstede und Kreis Oldenburg-Nord wegen einer Nachtbaustelle bis 5 Uhr gesperrt. Und in Bremen die B6 Autobahnzubringer Überseestadt Walle Richtung Mitte ist zwischen Utbremer Kreisel und Utbremer Straße nach einem Unfall ebenfalls gesperrt. Blitzerliste ist leer, meine Freunde, es darf sie auch bleiben, wenn ihr mögt. Gracie Abrams, Look at My Life gibt's jetzt für euch. Schönen Dienstagabend.

0: Tame Impala, the less I know, the better. Was passiert, wenn man so ganz, ganz weit oben ist? Eine der bekanntesten Personen auf der ganzen Welt mit diesem Fame-Deal, seitdem man ein Kind ist. Und dann zieht man sich irgendwann ein bisschen zurück. Ich glaube, das ist krass.
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0: Und so war es für Miley Cyrus. Ich meine, wer kennt sie nicht, oder? Und wer ist nicht mit Miley Cyrus und Hannah Montana aufgewachsen? Mittlerweile ist sie 33 Jahre alt und hat ihr Album Best Persuades rausgebracht. Wir hören bei Bremen 4 rein, immer um 20.40 Uhr in der Spätschicht. Und heute einen Song, der wahrscheinlich eher so Zuckerwattenformat hat. Let's Get Married. Und Zuckerwattenformat sage ich, weil die Kritiken vom Album sehr gemischt sind. Da heißt es teilweise, ja, richtig gut neu erfunden und richtig gut ihren Weg nochmal irgendwie gespiegelt, den sie in den letzten Jahren durchgemacht hat. Aber irgendwie auch sehr zuckerwattig und, naja, sehr seicht und ein bisschen langweilig, lese ich raus. Zu welchem Lager ihr gehört, könnt ihr ja jetzt festmachen beim Zuckerwattenbeispiel, wie ich sagen würde. Let's Get Married, Miley Cyrus vom Album Best Persuades.

Lil Nas X, that's what I want. So, ich finde ja mal wieder, geht es im Englischen irgendwie manchmal so easy zu sagen, aber im Deutschen würde das einfach nicht funktionieren. Zum Beispiel auch mit dem nächsten Song von Picture This. Come back, baby. Ich meine, wenn das jetzt wirklich eine dramatische Frage ist, so im Sinne von jemand hat einen verlassen und dann bittet man denjenigen wiederzukommen. Come back, baby. Ja, kann ich mir in einer Serie gut vorstellen, in einem Film. Und es würde vielleicht auch funktionieren, wenn man es come back, baby. Oder come back, baby. Wie auch immer. Ich bin keine Schauspielerin. Aber wenn ich mir das jetzt auf Deutsch mal eben reinziehe, ja? Komm zurück, baby. Nein, natürlich nicht. Dann könnte man natürlich Baby mit dem Namen, mit dem tatsächlichen Namen ersetzen. Komm, jetzt komm zurück, Manuela. Komm zurück, Manuela. Nee, es funktioniert einfach nicht.

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1: Wir haben aktuelle Temperaturen von 13 Grad in Lemwerder und Norden haben 14 Grad. Es ist auf jeden Fall ein laues Lüftchen, es ist eine klare Nacht, wenig Wolken am Himmel und es bleibt vor allen Dingen auch trocken. Vergesst übrigens eure Blumen im Garten nicht, das habe ich nämlich getan, sind alle verwelkt mittlerweile. Morgen dann maximal 20 Grad und es wird erst am Abend eventuell ein bisschen feuchtfröhlich mit Regen.
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2: Mit Daniel Hasselbach, guten Abend. Trump unterzeichnet Sicherheitsabkommen mit Dänemark und Grönland. EU hebt Sanktionen gegen russische Milliardäre auf. A1 bleibt bei Stur nach tödlichem Unfall weiter gesperrt. Das Wetter in der Nacht meist klar oder locker bewölkt bei 10 bis 5 Grad. Im Streit um Grönland haben die USA, Dänemark und die Arktisinsel heute ein Abkommen unterzeichnet. Dazu waren die Regierungschefs der drei Länder am Rande der UN-Vollversammlung in New York zusammengekommen. Ute Scheins.
3: US-Präsident Trump hat das neue Sicherheitsabkommen zu Grönland als enorm wichtig für Europa, die Vereinigten Staaten und für Grönland selbst bezeichnet.

0: Ziel ist es, die Insel gegen Einfluss und mögliche Bedrohungen durch China und Russland abzuschirmen. In seiner Rede vor der UN-Vollversammlung kündigte Trump den Aufbau von 2 neuen US-Militärbasen auf der Arktisinsel an. Die dänische Ministerpräsidentin Frederiksen sagte, der Deal sei gut für die USA, Grönland und Dänemark und für die NATO. Das Abkommen stärke die gemeinsame Sicherheit. Gleichzeitig bleibe die territoriale Unabhängigkeit und Souveränität des Königreichs Dänemark gewahrt.
1: Die EU hebt die Sanktionen gegen 2 russische Milliardäre auf. Die Mitgliedstaaten haben sich nach tagelangen Diskussionen darauf geeinigt, die Oligarchen Usmanow und Friedmann von der Sanktionsliste zu streichen. Das hat ein EU-Diplomat mitgeteilt. Im Gegenzug werden die Maßnahmen gegen die verbliebenen etwa 3000 Personen und Organisationen um 3 Jahre statt wie bislang um 6 Monate verlängert. Die Stadtbürgerschaft hat einstimmig beschlossen, verstärkt gegen sogenannte Autoposer und Raser in Bremen vorzugehen. Das soll unter anderem wieder mit einer polizeilichen Kontrollgruppe gegen Posing und illegales Fahrzeugtuning passieren. Volker Lenz.
2: 2019 war die Kontrollgruppe der Polizei Bremen aufgelöst worden. Innensenatorin Eva Högel will zügig prüfen, ob die Gruppe wieder eingeführt wird. Sie wolle Poser und Raser stoppen und ausbremsen, versprach die Senatorin in der Stadtbürgerschaft. Zugleich will sie über Bundesrecht eine Halterhaftung erreichen. Man müsse diejenigen verantwortlich machen, denen, so Högel wörtlich, die Karren gehören. Häufig leihen sich vorwiegend junge Männer schnelle und teure Autos. Der CDU-Abgeordnete Heiko Strohmann schimpfte, diese Spinner fahren mit lauten Leasingkarren durch die Gegend. Der grüne Ralf Sachse kommentierte, Poser würden nicht nur nerven, sondern sogar Tote durch Verkehrslärm verursachen.
1: Nach einem tödlichen Unfall bleibt die A1 bei Stur im Kreis Diepholz in Richtung Hamburg voraussichtlich noch mehrere Stunden gesperrt. Laut Polizei waren dort am Nachmittag ein Auto und ein Lastwagen zusammengestoßen. Ein Mensch kam dabei ums Leben. Ob es weitere Verletzte gibt, ist nicht bekannt. Das waren die Nachrichten mit Daniel Hasselbach.
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4: Um 21.02 Uhr die A28 A1 Oldenburg Richtung Bremen ist zwischen Delmhorster Dreieck und Bremen-Brinkum nach einem Unfall gesperrt. Die A29 Oldenburg Richtung Ahlhorner Heide ist zwischen Wadenburg und Großen Kneten bis Freitag jeweils zwischen 21 und 5 Uhr gesperrt. Die Umleitung führt über die U30. Die A29 Oldenburg Richtung Wilhelmshaven ist zwischen Oldenburg-Umstede und Kreuz Oldenburg wegen einer Nachbarstelle bis 5 Uhr gesperrt und in der B6 beim Autobahnzubringer. Überseestadt Walle Richtung Mitte ist zwischen Unbremer Kreisel und Unbremer Straße nach einem Unfall mehrfach kurzfristig die Fahrbahn gesperrt. Die Blitzerliste ist leer, meine lieben Freunde. Dann können wir ja weiter zur Tagesordnung gehen. Nimm nicht Musik, wäre das jetzt hier bei Bremen 4 in der Spätschicht. Ich bin June Koch und das hier ist Elif mit Fassade. Sie macht nämlich folgende Stunde auf.
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4: Ganz genau. Besser hätte ich es nicht sagen können. Eine Stunde Mucke aus Deutschland. Elif, go.
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Also, loslassen, zurücklassen und beenden. Das scheint irgendwie jetzt gerade so der Trend zu sein von den letzten 5 Jahren. Seht ihr das auch so? Es heißt immer wieder, toxische Menschen gehören nicht in dein Leben. Du musst das Schlechte hinter dir lassen, du musst weiterziehen und so weiter. Und das stimmt auch. Aber eben auch nur zum Teil. Weil Bruckner, beste Zeit, das ging ja genau darum gerade. Was ist eigentlich toxisch? Ist jemand wirklich böse zu dir oder ist der selbst depressiv, überfordert, in einer schweren Phase? Und ich höre das auch, ich persönlich, immer an sehr vielen Stellen in meinem Leben von anderen Leuten, dass Differenzen und Konflikte immer mehr aufploppen und dass daraus ganz schnell gemacht wird, dass man denjenigen ziehen lassen muss und dass man nicht ineinander, also im Leben des anderen bleiben kann, weil es sich zu schwer anfühlt. Und wir dürfen aber auch alle nicht vergessen, dass das Freundschaft ausmacht. Dass wir verschiedene Wege eine Zeit lang gehen, eine schlechte Zeit durchstehen und sich dann zu zweit da wieder rauskämpfen. Das ist, glaube ich, ganz, ganz elementar für alles. Wenn es allerdings Scheißmenschen in eurem Leben gibt, die euch auch nur so behandeln und die auch stillstehen in ihrer Meinung und überhaupt keinen Schritt wagen, um mal was zu verändern, dann raus.

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0: Das ist Feiern und Dauben mit Letzter Tag.
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0: Und das um 21.29 Uhr. Die A28 A1 Oldenburg Richtung Bremen ist zwischen dem Horster Dreieck und Bremen-Brinkum nach einem Unfall gesperrt. Die A29 Oldenburg Richtung Ahlhorner Heide ist zwischen Wadenburg und Großen Kneten bis Freitag jeweils zwischen 21 und 5 Uhr gesperrt. Die A29 Oldenburg Richtung Wilhelmshaven ist zwischen Oldenburg Umstede und Kreis Oldenburg Nord wegen einer Nachtbaustelle gesperrt. Und in Bremen der B6 Autobahnzubringer Überseestadt Walle Richtung Mitte ist zwischen Ud-Bremer Kreisel und Ud-Bremer Straße nach einem Unfall mehrfach kurzfristig gesperrt. Dann gibt es Blitzer oder eben auch nicht. Auf unserer Liste 0421 246 666. Das wählt ihr einfach, wenn ihr was durchgeben wollt. Und ansonsten geht's weiter hier mit unserer Spätstunde und der Deutschstunde vor allen Dingen. Fersengold jetzt

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Costa in der Bremen 4 Deutschstunde über das Leben am Kiez, was er so liebt. Die Namen auf Fassaden könnt ihr streichen, auf die Straßen bleiben immer umsonst. Ja, was ist eigentlich alles umsonst? Die Straßen, sagt er ja selber, Parkbänke, die Nacht, die man mit Menschen verbringen kann. Die Wärme, die man durch Zusammenhalt spürt, irgendwie so, wenn einer den anderen rausholt und sagt, hey, mir geht's kacke, gehst du heute mit mir auf den Kiez? So, das sind halt irgendwie die kleinen Sachen und am Ende ist dieser Song umsonst eigentlich so eine kleine Hymne an die Freundschaft. Julian Porter macht jetzt die Deutschstunde hier weiter mit Damn Good Time.

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1: Mit Daniel Hasselbach, guten Abend. Trump unterzeichnet Sicherheitsabkommen mit Dänemark und Grönland. EU hebt Sanktionen gegen russische Milliardäre auf. A1 bleibt bei Stur nach tödlichem Unfall weiter gesperrt. Das Wetter in der Nacht meist klar oder locker bewölkt bei 10 bis 5 Grad. Im Streit um Grönland haben die USA, Dänemark und die Arktisinsel heute ein Abkommen unterzeichnet. Dazu waren die Regierungschefs der drei Länder am Rande der UN-Vollversammlung in New York zusammengekommen. Ute Scheins.
2: US-Präsident Trump hat das neue Sicherheitsabkommen zu Grönland als enorm wichtig für Europa, die Vereinigten Staaten und für Grönland selbst bezeichnet. Ziel ist es, die Insel gegen Einfluss und mögliche Bedrohungen durch China und Russland abzuschirmen. In seiner Rede vor der UN-Vollversammlung kündigte Trump den Aufbau von 2 neuen US-Militärbasen auf der Arktisinsel an. Die dänische Ministerpräsidentin Frederiksen sagte, der Deal sei gut für die USA, Grönland und Dänemark und für die NATO. Das Abkommen stärke die gemeinsame Sicherheit. Gleichzeitig bleibe die territoriale Unabhängigkeit und Souveränität des Königreichs Dänemark gewahrt.
1: Die EU hebt die Sanktionen gegen 2 russische Milliardäre auf. Die Mitgliedstaaten haben sich nach tagelang

0: langen Diskussion darauf geeinigt, die Oligarchen Usmanow und Friedmann von der Sanktionsliste zu streichen. Das hat ein EU-Diplomat mitgeteilt. Im Gegenzug werden die Maßnahmen gegen die verbliebenen etwa 3000 Personen und Organisationen um 3 Jahre statt wie bislang um 6 Monate verlängert. Die Stadtbürgerschaft in Bremen hat einstimmig beschlossen, verstärkt gegen sogenannte Autoposer und Raser vorzugehen. Das soll unter anderem wieder mit einer polizeilichen Kontrollgruppe gegen Posing und illegales Fahrzeugtuning passieren. Volker Lenz.
1: 2019 war die Kontrollgruppe der Polizei Bremen aufgelöst worden. Innensenatorin Eva Högel will zügig prüfen, ob die Gruppe wieder eingeführt wird. Sie wolle Poser und Raser stoppen und ausbremsen, versprach die Senatorin in der Stadtbürgerschaft. Zugleich will sie über Bundesrecht eine Halterhaftung erreichen. Man müsse diejenigen verantwortlich machen, denen, so Högel wörtlich, die Karren gehören. Häufig leihen sich vorwiegend junge Männer schnelle und teure Autos. Der CDU-Abgeordnete Heiko Strohmann schimpfte, diese Spinner fahren mit lauten Leasingkarren durch die Gegend. Der grüne Ralf Sachse kommentierte, Poser würden nicht nur nerven, sondern sogar Tote durch Verkehrslärm verursachen.
0: Nach einem tödlichen Unfall bleibt die A1 bei Stur im Kreis Diepholz in Richtung Hamburg voraussichtlich noch mehrere Stunden gesperrt. Laut Polizei waren dort am Nachmittag ein Auto und ein Lastwagen zusammengestoßen. Ein Mensch kam dabei ums Leben. Ob es weitere Verletzte gibt, ist nicht bekannt. Das waren die Nachrichten mit der Anja Hasselbach. In der Nacht ist es meist locker bewölkt oder klar. Zum Morgen hin kann es von der See wolkiger werden und stellenweise bildet sich Nebel bei 10 bis 5 Grad. Morgen gibt es Sonne und Wolken bei maximal 20 Grad.
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3: A1 Bremen Richtung Hamburg. Die Ausfahrt Bokel ist wegen eines Schwertransports von 22 Uhr bis morgen 5 Uhr gesperrt. Die A28 A1 Oldenburg Richtung Bremen ist zwischen Delmenhorster Dreieck und Bremen-Brinkum nach einem Unfall gesperrt. Die A29 Oldenburg Richtung Alhorner Heide ist zwischen Wadenburg und Großen Kneten bis Freitag jeweils zwischen 21.05 Uhr wegen einer Nachtbaustelle gesperrt. Die Umleitung führt über die U30. Die A29 Oldenburg Richtung Wilhelmshaven ist zwischen Oldenburg-Ohmstede und Kreuz Oldenburg-Nord wegen einer Nachtbaustelle bis 5 Uhr gesperrt. Bremen, der B6 Autobahnzubringer Überseestadt Walle Richtung Mitte, ist zwischen Uttbremer Kreisel und Uttbremer Straße nach einem Unfall mehrfach kurzfristig gesperrt. Hagen im Bremischen der Amtsdamm zwischen Kreisverkehr und Amselweg wegen eines Polizeieinsatzes in beiden Richtungen gesperrt.
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4: Mit Markus Barsch, schön, dass ihr da seid. Karl-Mart ist auch da. Love Sober.
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0: Hier ist Pop, eure Abendshows, die gemeinsame Abendshow in der ARD von Bremen 4, HR3, MDR Jump, NDR 2, RBB 888, SR1 und WDR 2, produziert für euch auch immer mit einem großen Auge und Ohr auf neue Musik. Und da ist sie. Also, wir können drüber sprechen. Kollege Benedikt Larven ist hier. Wir erfahren soeben, Patient Zero, Patient Zero, Patient Null. So heißt der neue Song von Taylor Swift. Vielleicht hat sie euch ja auch angerufen. Sie hat angeblich jeden angerufen. Nee, sie hat es uns allen persönlich mitgeteilt. Sie hat es bei Insta halt gepostet. Aber weißt du, nicht ein kurzer Ausschnitt mal hier, so 5 Sekunden zum Hören vielleicht? Nix, gar nichts, kein Snippet.
1: Nee.
0: Dafür können wir es aber kaufen auf ihrer Seite oder was?
1: Cool, gell? Ja, es gibt sofort, also sie hat da drin geschrieben, hey, freue mich mega da drauf, bla bla bla, dies, das. Und hat dann gesagt, sie geht doch alle mal auf meine Homepage, weil da kann man das nämlich bestellen. Und wir so, hä, cool, okay, gucken wir uns das mal an. Kannst du auf die Homepage gehen, kannst 3 verschiedene Versionen von Patient Zero bestellen.
0: Ja.
1: Eine normale, eine Akustik- und eine Piano-Version. Mhm. Kosten 5 Euro.
0: Je.
1: Und
0: wenn, 15
1: wenn man
0: Euro ausgeht.
1: Den kann man nur noch 22, also als es gepostet hat, 24 Stunden, jetzt noch 22 Stunden lang bestellen, danach nicht mehr.
0: Okay.
1: Und Versand in Deutschland ist dann am oder vor dem 13. Oktober.
0: Am oder vor dem, eher so am.
1: Ja.
0: Oder? Man weiß es nicht.
1: Also es
0: und das Ding erscheint aber doch jetzt am Freitag in 3,5 Tagen.
1: Ja, genau, hat sie ja dazu gesagt. Und dass sie sich da super drauf freut. Es ist alles ein bisschen dubios. Also wie gesagt, man kann es vorbestellen. In Europa geht es auch schon. In den USA geht es noch nicht so richtig. Wir haben gesehen, wir haben es natürlich ausprobiert, weil wir spaßhalber einfach mal unseren VPN geändert haben. Kleiner Tipp. Kein Tipp übrigens. So, ist ein schwieriges, dubioses System. So, im Shop geht auf jeden Fall nichts. Oder es ist halt vielleicht doch alles schon sold out. Das könnte selbstverständlich bei ihr auch schon der Fall sein.
0: Das war aber wieder auch so eine typische Taylor Swift Schnitzeljagd mit dem neuen Song, mit der neuen Musik jetzt.
1: Hinter dem Posting stehen ja diese 4 Nullen mit dieser Emoji, mit diesen Emojis, so 4 Emoji-Nullen und die haben das Internet einmal auf links kaputt gemacht. Sie hat vor ein paar Tagen in ihrer Insta-Bio den Text geändert, also Insta-Bio, ne, ist das unter dem Profilbild,
0: na klar,
1: wo sie dann hingeschrieben hat, and baby, that's show business for you. Und die for you O's da drin hat sie in Nullen ausgetauscht. Alles wirklich so.
0: Hä? Wieso?
1: Was? Hä? Keine Ahnung.
0: Wieso Null?
1: Ja.
0: Jetzt wissen wir es also. Patient Zero, Patient Null. Wird der Song heißen. Am Freitag kommt er raus. Ihr wisst Bescheid, sobald er da ist, sobald wir den Fingern haben hier. Spielen wir ihn euch.

0: Find Me. Neuer Song von Tiffany Harris hier in eurer Abendshow.
1: Na, wie fühlt sich das an, zweite Wahl zu sein?
0: Hey, nein, so war das gar nicht, also nicht so richtig. May Stevens singt auf dem neuen Alle-Farben-Song, der heißt Same Old Sky, hören wir gleich. Aber geplant war das alles anders, ne? Oder alle Farben.
2: Mit May Stevens ist nicht Same Old Sky entstanden, sondern mit Tiffany Harris. Da. Die kennt ihr vielleicht, Vertigo spielt er sicherlich auch bei
0: euch.
2: Das ist eine Künstlerin, die ich seit Anbeginn ihrer Karriere fördere. Und ich bin umso glücklicher, dass sie mittlerweile eine eigene Karriere hat. Aber deswegen wollte sie als Gesang nicht auf dem Song bleiben. Was ich auch total verstehen kann, wenn man gerade eine Karriere hat, die gerade losgeht. Ich habe natürlich über ein Jahr lang die andere Version mit Tiffany Harris in meinem Kopf gehabt. Und manchmal ist es sehr schwer, dann davon wegzukommen. Und das hat May Stevens auf jeden Fall geschafft.
0: Okay, also mit Tiffany hat Alle Farben den Song geschrieben, ne, und produziert. Aber für den Gesang hat am Ende der May Stevens wohl besser gepasst. Wir merken, Alle Farbens Freundeskreis ist sehr groß. Was? Der hat so ein schwarzes Heftchen, da stehen alle Telefonnummern drin von allen Künstlerinnen und Künstlern in Deutschland. Worum geht's denn in Same Old Sky? Was ist denn für dich Same, The Same Old Sky? Alle Farben?
2: The Same Old Sky ist die Beständigkeit. Das sind auf jeden Fall für mich meine Freunde. Das ist ein ganz wichtiger Part in meinem Leben. Gerade weil ich so viel auf Tour bin, weil ich wenig zu Hause bin, das waren auch manchmal nicht einfache Jahre, um Freundschaften zu pflegen. Man musste auch hinterher sein. Und das funktioniert nach all den Jahren immer noch gut. Ich habe teilweise Freunde noch, da war ich 14 oder so. Und aus der Zeit habe ich immer noch Freunde.
0: Das ist schön, freut uns. Uns freut übrigens ganz besonders, wenn du zuhörst, Alle Farben. Der Song hat es geschafft, länger als 3 Minuten zu werden. Sowas gibt es doch heutzutage gar nicht mehr. Hier ist Alle Farben, May Stevens. Same Old Sky in eurer Abendshow. Okay, alles klar. Machen nochmal von vorne gleich. Aber erstmal Eilmeldung aus dem Verkehrszentrum. Achtung, Falschfahrer auf der B2. Gersthofen, Augsburg, Donauwörth zwischen der A8, B17, Augsburg West und Gersthofen Nord. Da kommt ein Falschfahrer entgegen. Ganz rechts fahren, nicht überholen. Auf der B2 Gersthofen, Augsburg, Donauwörth zwischen A8, B17, Augsburg West und Gersthofen Nord. Falschfahrer unterwegs, Vorsicht in beiden Richtungen. Machen wir von vorne hier. Hm?

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4: Es ist 10:30.
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5: Heute Nacht ist es meist locker bewölkt oder klar. Zum Morgen hin wird es mitunter wolkiger und stellenweise bildet sich Nebel. Es kühlt auf 14 Grad auf den Inseln bis 5 Grad im Binnenland ab. Morgen stellt sich nach Auflösung von Nebelfeldern eine Mischung aus Sonne und zunehmend kompakten Wolken ein bei 18 bis 20 Grad. Am Abend kommt zunächst an der Küste und an der Ems Regen auf.
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6: Vorsicht bitte auf der A7 Hannover Richtung Hamburg. In der Ausfahrt zur Raststätte Allertal Ost liegen Gegenstände. A1 Bremen Richtung Hamburg. Die Ausfahrt Bokel ist wegen eines Schwertransports von 22 Uhr bis morgen 5 Uhr gesperrt. Die A28 A1 Oldenburg Richtung Bremen ist zwischen Delmenhorster Dreieck und Bremen-Brinkum nach einem Unfall gesperrt. Die A29 Oldenburg Richtung Alhorner Heide ist zwischen Wadenburg und Großen Kneten bis Freitag jeweils zwischen 21:05 Uhr wegen einer Nachtbaustelle gesperrt. Die Umleitung führt über die U30. Die A29 Oldenburg Richtung Wilhelmshaven ist zwischen Oldenburg-Ohmstede und Kreuz Oldenburg-Nord wegen einer Nachtbaustelle bis 5 Uhr gesperrt. Bremen, der B6 Autobahnzubringer Überseestadt, Walle Richtung Mitte, ist zwischen Uttbremer Kreisel und Uttbremer Straße nach einem Unfall mehrfach kurzfristig gesperrt. Hagen im Bremischen, der Amtsdamm, zwischen Kreisverkehr und Amselweg wegen eines Polizeieinsatzes in beiden Richtungen gesperrt.
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4: Und hier ist Pop, eure Abendshow mit Markus Barsch und Cat's Eye.
7: Hi!

Noch eine Einmeldung aus dem Verkehrszentrum. Achtung, Falschfahrer auf der A67 Mannheim-Darmstadt zwischen Gernsheim und Darmstädter Kreuz. Da kommt ein Falschfahrer entgegen. Ganz rechts fahre ich überholen. Auf der A67 Mannheim-Darmstadt zwischen Gernsheim und Darmstädter Kreuz. Falschfahrer unterwegs. Vorsicht in beiden Richtungen.

Warte mal. Erstmal das hier, weil es sein muss. Achtung, noch ein Falschfahrer in Hanau. Was ist denn los heute? Das ist der 8. Achtung, Falschfahrer in Hanau auf der Landstraße Hanau-Langenselborder Dreieck zwischen der B43 Hanau, Anschluss B8 und Rückingen. Da kommt ein Falschfahrer entgegen, ganz rechts war nicht überholen. In Hanau auf der Landstraße Hanau-Langenselborder Dreieck zwischen B43 Hanau, Anschluss B8 und Rückingen. Falschfahrer unterwegs, Vorsicht in beiden Richtungen. Ich sag mal, ob der andere auch noch da ist. Ja, ich sag ihn euch den lieber auch nochmal, bevor es da irgendwas sonst schlimme Sachen hören. Achtung, immer noch Falschfahrer auf der A67, auch Mannheim-Darmstadt, zwischen Gernsheim und Darmstädter Kreuz, da kommt auch ein Falschfahrer entgegen. Ganz rechts war nicht überholen, auch hier bitte. Kommt gut und sicher und bitte bald an, verflixt doch mal. Wir wollten doch eigentlich was ganz anderes machen jetzt, anstatt über Falschfahrer berichten hier. War dir wohl langweilig, was, Robin? Keks und Milch? Kekse und Milch haben dich nachts wach gehalten, Robin Schulz. Wie bitte? Der neue Song von Kygo ist eigentlich der neue Song von Robin Schulz. Oder andersrum. Spätestens jetzt sind alle verwirrt, ne? Wir dröseln mal eben für euch. Also es geht um den Song Take Me Back. Den hat Kygo zusammen mit Max McNown aufgenommen, ne? Country Star aus den USA. Country ist ja sowieso diesen Sommer hier der heiße Shit. Das geht so. Take me back. Ne? Kygo. Der Meister des Tropical House. Bing, bang, bang, bing, bang, bang. Das macht immer den Song gleich lockerer. Wie so ein fluffiger Hefeteig, weiß nicht. Also das ist das Original von Take Me Back. Ist schon ein paar Monate alt, ne? Es konnte sich auch einmal quer durch Ibiza und alle Chillhouse-Playlisten dieser Welt winden. Bis es eines Morgens, es war ein Dienstag, bei Robin Schulz ankam. Der hörte das und sagte, ja Moment mal, entschuldige, also das Ding braucht doch noch etwas mehr Schmiss. Ja okay, hier ist der Remix, Take Me Back, Kygo, Max McNown im Robin Schulz Remix. In eurer Arbeit.

Kygo zusammen mit Max McNown, aber im Robin Schulz Remix. Take Me Back. So, jetzt sind alle Falschfahrer auf einen Schlag hier aufgelöst worden. Das ist doch schon mal gut. Ich sag mal alles, was weg ist. Entwarnung A67, Mannheim-Darmstadt. Kein Falschfahrer mehr. Zwischen Gernsheim und Darmstädter Kreuz. Entwarnung auf der B2, Gersthofen-Augsburg-Donauwörth. Kein Falschfahrer mehr zwischen A8, B17, Augsburg-West und Gersthofen-Nord. Entwarnung auch in Hanau auf der Landstraße Hanau-Langenselbeuter Dreieck. Kein Falschfahrer mehr zwischen B43, Hanau, Anschluss B8 und Rückingen.

Es ist 22.53 Uhr, ganz genau. Also Leute, die noch nach der Uhr tasten. Noch was aus dem Verkehrszentrum. Es wäre jetzt nicht schon genug, aber es kommt halt. Ich sag's euch lieber. Vorsicht bitte auf der A5, Karlsruhe Richtung Frankfurt, Höhe Rastplatz Wachenburg, ungesicherte Unfallstelle. Und Vorsicht bitte in beiden Richtungen auf der A7 Hannover-Flensburg, zwischen Hamburg-Waltershof und dem Elbtunnel Personen auf der Fahrbahn. Let's move!

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1: Mit Daniel Hasselbach, guten Abend. Trump unterzeichnet Sicherheitsabkommen mit Dänemark und Grönland. USA und Iran sprechen in New York 3 Stunden miteinander. A1 bleibt bei Stur nach tödlichem Unfall weiter gesperrt. Das Wetter in der Nacht meist klar oder locker bewölkt bei 10 bis 5 Grad. Im Streit um Grönland haben die USA, Dänemark und die Arktisinsel heute ein Abkommen unterzeichnet. Dazu waren die Regierungschefs der 3 Länder am Rande der UN-Vollversammlung in New York zusammengekommen. Ute Scheins.
2: US-Präsident Trump hat das neue Sicherheitsabkommen zu Grönland als enorm wichtig für Europa, die Vereinigten Staaten und für Grönland selbst bezeichnet. Ziel ist es, die Insel gegen Einfluss und mögliche Bedrohungen durch China und Russland abzuschirmen. In seiner Rede vor der UN-Vollversammlung kündigte Trump den Aufbau von 2 neuen US-Militärbasen auf der Arktisinsel an. Die dänische Ministerpräsidentin Frederiksen sagte, der Deal sei gut für die USA, Grönland und Dänemark und für die NATO. Das Abkommen stärke die gemeinsame Sicherheit. Gleichzeitig bleibe die territoriale Unabhängigkeit und Souveränität des Königreichs Dänemark gewahrt.
1: Am Rande der UN-Vollversammlung in New York haben sich auch Vertreter der USA und des Irans getroffen. Das Gespräch sei sehr gut gelaufen und habe 3 Stunden gedauert, sagte US-Präsident Donald Trump. Beide Seiten hätten ein weiteres Gespräch in sehr naher Zukunft vereinbart. Direkte Gespräche zwischen US-amerikanischen und iranischen Vertretern fanden zuletzt im Juni in der Schweiz statt. Nach einem tödlichen Unfall bleibt die A1 bei Stur im Kreis Diepholz in Richtung Hamburg voraussichtlich noch mehrere Stunden gesperrt. Laut Polizei waren dort am Nachmittag ein Auto und ein Lastwagen zusammengestoßen. Ein Mensch kam dabei ums Leben. Ob es weitere Verletzte gibt, ist nicht bekannt. Am Samstag wählt der deutsche

0: Deutsche Olympische Sportbund die deutsche Stadt und Region aus, die sich um Olympische Spiele bewerben darf. Im offiziellen Prüfbericht liegen München und Köln-Rhein-Ruhr fast gleich auf. Volker Kühner.
1: München liegt hauchdünn vorne und erhält vom DOSB rund 87 von 100 möglichen Punkten. Köln-Rhein-Ruhr bekommt gut 85. Das bedeutet für beide die Bewertung sehr gut. Berlin erreicht 74,6 Zähler. Das reicht für die Note gut. Dabei punkten München und Köln-Rhein-Ruhr mit ihren modernen vorhandenen Sportstätten, hohen Zustimmungswerten von 66% und mehr in der Bevölkerung und ihrer internationalen Strahlkraft. Bei dem Ranking handelt es sich nicht um eine bindende Empfehlung. Am Samstag müssen die deutschen Sportverbände darüber abstimmen.
0: Das waren die Nachrichten mit Daniel Hasselbach.
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0: In der Nacht ist es meist locker bewölkt oder klar. Zum Morgen hin kann es von der See wolkiger werden und stellenweise bildet sich Nebel. Die Tiefstwerte liegen bei 14 Grad auf den Nordseeinseln, sonst geht es runter bis 5 Grad. Morgen gibt es dann einen Mix aus Sonne und Wolken. Temperaturen, die steigen auf bis zu 20 Grad.
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3: Vorsicht bitte auf der B74 Bremen-Stade. Zwischen Osterholz-Scharmbeck und Sandhausen laufen Hunde. A1 Bremen Richtung Hamburg. Die Ausfahrt Bokel ist wegen eines Schwertransports von 22 Uhr bis morgen 5 Uhr gesperrt. Die A28 A1 Oldenburg Richtung Bremen ist zwischen Delmenhorster Dreieck und Bremen-Brinkum nach einem Unfall gesperrt. Die A29 Oldenburg Richtung Alhorner Heide ist zwischen Wadenburg und Großenkneten bis Freitag jeweils zwischen 21 Uhr und 5 Uhr wegen einer Nachtbaustelle gesperrt. Die Umleitung führt über die U30. Die A29 Oldenburg Richtung Wilhelmshaven ist zwischen Oldenburg-Ohmstede und Kreuz Oldenburg-Nord wegen einer Nachtbaustelle bis 5 Uhr gesperrt. Bremen, der B6 Autobahnzubringer Überseestadt, Walle Richtung Mitte, ist zwischen Uttbremer Kreisel und Uttbremer Straße nach einem Unfall mehrfach kurzfristig gesperrt. Hagen im Bremischen, der Amtsdamm, zwischen Kreisverkehr und Amselweg wegen eines Polizeieinsatzes in beiden Richtungen gesperrt.
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4: Mit Markus Basch, hallo, schön, dass ihr da seid. Kenya Grace fängt an.
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Auch mal wieder gut. Das Geknackse von Nelly und Tim McGraw. Over and over and over. In eurer Abendshow am Dienstagabend. Miley ohne Cyrus. Ne, Miley hat ja ihren Nachnamen mal abgelegt. Möchte nur noch Miley heißen. Okay, Miley. Miley ohne Cyrus hat mit Bass Persuades ja schon einen ordentlichen Banger abgeliefert. Ne, hier. Let's go.

Bass Persuasive, der Bass überzeugt, der Bass überzeugt. Bass Persuasive, das kann ja keiner richtig aussprechen. Blöd, dass jetzt aber auch das Album ja so heißt. Bass Persuasive. Nun, Single 2 ist jetzt raus und einfach auszusprechen, Let's Get Married. Lass uns heiraten, bitte. Jetzt wird es auch romantisch, ne? Im Musikvideo habt ihr das schon gesehen. Da schmust sie auch sehr doll mit ihrem Verlobten Max Morando rum, die Miley. Ringe tauschen sie im Video allerdings nicht aus, sprich, es wird nicht geheiratet. Es wird nur Let's Get Married gesungen. Wir finden es aber auch schön, dass man bei Miley immer weiß, wie es ihr gerade so geht. Sie macht einfach ihren Alltag immer zu Musik. Wir erinnern uns an Flowers, sie so sehr schlecht gelaunt nach der Trennung. Pa, mir doch egal, ich kann mir selber Blumen kaufen, so. Und jetzt 2026, neue Liebe, neues Album und wir dürfen da immer dabei sein. Hier, die Musikjournalie, ich habe gerade geguckt für euch, die Musikjournalie im Internet schreibt zu Let's Get Married, es sei eine entspannt, das ist schön, eine entspannt dahin mäandernde und sphärisch arrangierte Dream-Pop-Ballade. Und los! Miley Cyrus, wie sie nicht mehr heißt. Aber auf dem Cover steht's noch. Let's Get Married!

0: Kurz vor 11:30 ist es.
1: Hier kommt noch ein Update aus dem Verkehrszentrum. Vorsicht bitte auf der B31N. Überlingen Richtung Stockach zwischen Überlingen Nord und Übergang zur A98. Da liegt ein Tier auf der Fahrbahn. Und Vorsicht bitte im Kreis Reutlingen auf der Landstraße zwischen Gechingen und Bleichstetten. Da ist eine Ölspur auf der Fahrbahn.

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8: Es ist 11:30.
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9: Heute Nacht ist es meist locker bewölkt oder klar. Zum Morgen hin wird es mitunter wolkiger und stellenweise bildet sich Nebel. Es kühlt auf 14 Grad auf den Inseln bis 5 Grad im Binnenland ab. Morgen stellt sich nach Auflösung von Nebelfeldern eine Mischung aus Sonne und zunehmend kompakten Wolken ein bei 18 bis 20 Grad. Am Abend kommt Regen auf.
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10: A1 Bremen Richtung Hamburg. Die Ausfahrt Bokel ist wegen eines Schwertransports von 22 Uhr bis morgen 5 Uhr gesperrt. Die A28 A1 Oldenburg Richtung Bremen ist zwischen Delmenhorster Dreieck und Bremen-Brinkum nach einem Unfall gesperrt. Die A29 Oldenburg Richtung Alhorner Heide ist zwischen Wadenburg und Großenkneten bis Freitag jeweils zwischen 21 Uhr und 5 Uhr wegen einer Nachtbaustelle gesperrt. Die Umleitung führt über die U30. Die A29 Oldenburg Richtung Wilhelmshaven ist zwischen Oldenburg-Ohmstede und Kreuz Oldenburg-Nord wegen einer Nachtbaustelle bis 5 Uhr gesperrt. Bremen, der B6 Autobahnzubringer Überseestadt, Walle Richtung Mitte, ist zwischen Uttbremer Kreisel und Uttbremer Straße nach einem Unfall mehrfach kurzfristig gesperrt. Hagen im Bremischen, der Amtsdamm, zwischen Kreisverkehr und Amselweg wegen eines Polizeieinsatzes in beiden Richtungen gesperrt.
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0: Ray Garvey und Imran hier in eurer Abendshow. 23.40 Uhr am Dienstagabend, schon spät. Was ist, ihr habt den ganzen Tag noch nicht gelacht?
1: Das gibt's dann nicht.
0: Das ändern wir sofort. Machen wir zusammen mit Comedy-Frau Lisa Feller. Ist ja sehr lustig, ne? Die ist auch auf Tour zusammen mit den besten Comedians Deutschlands, ne? Paul Panzer, Cindy aus Marzahn, Mega Bös, Markus Krebs, Michael Mittermeier, Tani, Atze Schröder, Basti Bielendörfer, Özcan, Kosa. Wir hoffen, das war jetzt nicht zu schnell. Oder so schnell wie Lisa?
2: Ich bin auf dem Hinweg geblitzt worden. Ey, das gibt's auch nicht. Ja, so, oh. Ja, dafür klatschst du? Toll, die Frau fährt schnell. Ja, ich bin geblitzt worden. Ich möchte aber dazu sagen, völlig zu Unrecht. Also, das ist immer so geil, ne? Was macht man das als erstes, wenn man geblitzt worden ist? Man bremst. Als ob das noch irgendwas bringen würde. Als ob die im Straßenverkehrsamt sagen würden, die war zwar zu schnell, aber danach hat sie wirklich schön gebremst. Also das muss man ihr lassen. Und man ist nie schuldbewusst. Ne? Man sitzt da nicht, ah Mist, da war ich aber jetzt echt so schnell. Man ist immer so ein bisschen angepisst. Ne? So, ah ja, oh, hier stehen die also. Oh. Und die Raser kriegen sie nicht. So. Und was macht man dann? Man fängt an zu rechnen. War das jetzt mit Punkt oder ohne Punkt? Dann ärgert man sich wieder, dass man gebremst hat, weil man nicht mehr genau weiß, wie schnell man war. Man hat richtig zu tun. In dem Moment sehe ich die fröhliche Kelle, die mich zur Seite winkt und denke nur, oh nee, jetzt muss ich auch noch in so ein Gesicht gucken, weißt du? Ich will schön so, wieder zugeschickt bekommen, mit so einer Krawatte überweisen und jetzt nicht noch so, ja, ich habe einen Fehler gemacht. Das ist meine Schuld. Das ist meine große Schuld. Okay, jetzt war der auch echt fröhlich drauf. Und ich dachte nur, ja, du hast Spaß, Kollege, du hast Spaß. Jetzt kommt der Polizist an mein Fenster, ich mach das so runter und er so, na, ich sag, na, ha, ha, ha, ha. Sag, ich weiß Bescheid, wie viel? 35 Euro. Ich sag, 35 Euro? Das klingt fair, steig ein.
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Tame Impala, die zahme Antilope. Und Jenny, Dracula. Ist es schon gleich 12? Was poppt denn hier noch für ein Posting auf? Wie ein Pilz aus dem Boden in unseren Lieblings-Sozial-O-Netzwerken. Hier Inkster Phil postet: Story, heute hat sich an der Supermarktkasse vor mir ein Pärchen gestritten und er meinte so zu ihr: Jetzt fahr mal ein bisschen runter und weck nicht das Tier in mir. Und sie darauf: Pff, als ob ich Angst vor einem Esel hätte. Ich musste vor Lachen an Kasse 2 wechseln. Postet Inkster Phil. Ich wechsle jetzt auch an Kasse 2. Das war Pop die Abendshow mit Markus Barsch. Gleich ist hier Ben Sträubel für euch in der Popnacht. Habt eine schöne.

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1: Um 0 Uhr mit Christine Beidt. US-Präsident Trump hat am Rande der UN-Vollversammlung in New York zusammen mit den Regierungschefs von Dänemark und Grönland ein Abkommen unterzeichnet. Es gewährt den USA und seinem Militär mehr Befugnisse in Grönland. Details hat New York-Korrespondentin Ute Scheins.
2: Ziel ist es, die Insel gegen Einfluss und mögliche Bedrohungen durch China und Russland abzuschirmen. In seiner Rede vor der UN-Vollversammlung kündigte Trump den Aufbau von 2 neuen US-Militärbasen auf der Arktisinsel an. Die dänische Ministerpräsidentin Frederiksen verwies auf die 75-jährige sicherheitspolitische Zusammenarbeit zwischen den USA und Dänemark. Das Königreich sei für die Vereinigten Staaten stets ein verlässlicher Partner gewesen. Frederiksen sagte, der Deal sei gut für die USA, Grönland und Dänemark und für die NATO. Trumps frühere Drohungen, Grönland zu annektieren, sind mit der Vereinbarung vom Tisch.
1: Die EU streicht 2 russische Milliardäre von ihrer Sanktionsliste. Darauf haben sich nach Diplomatenangaben die Botschafter der Mitgliedsländer nun doch geeinigt. Unter anderem hatte Frankreich auf die Streichung einer der beiden Oligarchen gedrängt. Dabei soll die Freilassung französischer Staatsbürger in Aserbaidschan eine Rolle gespielt haben. Im Gegenzug wurde die Gültigkeit der restlichen Sanktionsliste auf 3 Jahre festgesetzt, statt wie bisher nur 6 Monate. Nach dem tödlichen Unfall auf dem Münchner Oktoberfest ist der Freefall Tower wieder in Betrieb. Die Betreiber sagen, der TÜV habe keine Mängel festgestellt und das Ordnungsamt die Freigabe erteilt. Ein 52-jähriger Security-Mitarbeiter des Fahrgeschäfts wurde am Montag unter einer Gondel des Towers eingeklemmt und dabei tödlich verletzt. Warum er sich in dem Gefahrenbereich aufgehalten hatte, ist noch unklar. Die deutschen Volleyballer haben das Halbfinale der EM verpasst. Sie schieden nach einer 0-3-Niederlage gegen Polen in der bulgarischen Hauptstadt Sofia aus. Die EM-Bilanz sei aber positiv, sagt Kapitän Jan Zimmermann.
3: Ich glaube, wir müssen die Sachen mitnehmen, die wir gut gemacht haben und weiter dran arbeiten, jetzt erstmal in die Saison gehen und dann nächstes Jahr hoffentlich auf dem Level anfangen.
1: Beim letzten großen Turnier, der Weltmeisterschaft im vergangenen Jahr, war für die Deutschen bereits in der Vorrunde Schluss. Die Fußballerinnen des FC Bayern München haben bei ihrem ersten Champions-League-Spiel der neuen Saison unentschieden gespielt. Am Ende stand es gegen Manchester

0: Das City 2:2, obwohl die Münchnerinnen lange vorn lagen. Das Wetter für Deutschland. In der Nacht sternklar, teils locker bewölkt, örtlich neblig. Die Tiefstwerte 10 bis 0 Grad, an der See und auf den Inseln etwas milder. Tagsüber vor allem im Süden und in der Mitte häufig Sonnenschein, örtlich harmlose Wolken. Im Nordwesten dichtere Wolken und zum Abend Regenfälle und einzelne Gewitter. Dazu maximal 16 bis 24 Grad. Die Zeit, es ist 0:03 Uhr.
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2: A1 Bremen Richtung Hamburg. Die Ausfahrt Bokel ist wegen eines Schwertransports von 22 Uhr bis morgen 5 Uhr gesperrt. Die A28 A1 Oldenburg Richtung Bremen ist zwischen Delmenhorster Dreieck und Bremen-Brinkum nach einem Unfall gesperrt. Die A29 Oldenburg Richtung Alhorner Heide ist zwischen Wadenburg und Großenkneten bis Freitag jeweils zwischen 21 Uhr und 5 Uhr wegen einer Nachtbaustelle gesperrt. Die Umleitung führt über die U30. Die A29 Oldenburg Richtung Wilhelmshaven ist zwischen Oldenburg-Ohmstede und Kreuz Oldenburg-Nord wegen einer Nachtbaustelle bis 5 Uhr gesperrt. Bremen, der B6 Autobahnzubringer Überseestadt, Walle Richtung Mitte, ist zwischen Uttbremer Kreisel und Uttbremer Straße nach einem Unfall mehrfach kurzfristig gesperrt. Hagen im Bremischen, der Amtsdamm, zwischen Kreisverkehr und Amselweg wegen eines Polizeieinsatzes in beiden Richtungen gesperrt.
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3: Mit Ben Sträubel. So, ich habe es mir einigermaßen gemütlich gemacht, aber nur einigermaßen. Irgendwas stimmt noch nicht. Ich weiß noch nicht was. Der KI gebe ich nochmal einen Stromschlag, damit sie nicht einschläft. Und die nächsten 5 Stunden sind wir zusammen. Ich freue mich.

Joshua Bedingfield und Soul Main for everyone. Hier ist die Popnacht. So sind wir zusammen. Ich zähle mal durch. Heute ist der 23.09. Letzte Reihe ist noch nicht besetzt. Heute ist Herbstanfang. Oh, ich meine, man merkt ja schon in den vergangenen Nächten und Tagen, dass das so mit einem macht, gerade wenn hier so eine Show zu Ende geht. Und ich gehe dann so um 5 Uhr aus dem Haus und ihr seid im Bett wahrscheinlich. Dann sind es gefühlte minus 4 Grad auf dem Weg zum Bahnhof, wo ich ja hin muss. Dann zieht man sich natürlich an wie auf eine Nordpol-Expedition. Habe ich Thermounterwäsche dabei, dicker, fetter Wollpullover, Winterjacke, Schal. Man rollt dann hier raus aus diesem Studio quasi wie ein Michelin-Männchen aus dem Haus. Und dann kommt man nach Hause, so gegen 8, 9 Uhr kommen die ersten Sonnenstrahlen. Dann läuft schon das Wasser runter, dann denkt man sich, Mann, bin ich im Herbst oder in den Wechseljahren? Was stimmt hier nicht? Und wenn man dann in der Stadt rumläuft, dann hat man 3 Jacken unterm Arm, Schal im Rucksack und sieht aus wie eine illegale Altkleidersammlung auf der Flucht. So, das wollen wir natürlich vermeiden. Insofern, ich wärme euch jetzt ein bisschen auf mit einem Hit von The Weeknd, Dancing in the Flames. Noch eine Gefahrenstelle vorher von der Zecheliner Hütte auf der Neustrelitzer Straße. Zwischen Zecheliner Straße und Winkelstraße sind Menschen auf der Fahrbahn. Denen ist wahrscheinlich auch kalt. Also dann, jetzt kommt der wärmende Hit.

Ich mag dieser Tonsprung am Ende, den mag ich. Ui, ui, ui. So, dann schläft man noch nicht an, wenn man das passt auch hierzu. Ein kultischer Song und danach ein Rätsel, aber noch eine Gefahrenstelle von der A71 Erfurt in Richtung Sangerhausen. Da ist ein Unfall passiert. Die Unfallstelle ist nicht gesichert. Es liegen Gegenstände auf der Fahrbahn zwischen Dreieck Erfurt Nord und Sömmerda Süd. Ihr passt da bitte auf und genießt mal diesen Song hier ein bisschen lauter von Falco aus der Cloud.

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2: Und schon rauschen diese Songs an euch vorbei. Welche beiden Hits haben da heute Geburtstag? Nummer 1 Hits des heutigen 23.09. aus der Musikgeschichte. Tell her all your crazy dreams. 07221 2011, falls ihr beide Hits erkannt habt. 07221 2011 für ein Popnacht-Package. Boy Loco ist das hier mit Closer. Ein neuer Hit. Gut riechen und frisch geduscht. Hier in der Popnacht.

Boy Loco und Closer, neuer Hit. Es ist 0.25 Uhr, eine Gefahrenstelle, eine Eilmeldung. Ein Falschfahrer fährt auf der A61 Speyer in Richtung Hockenheim. Im Dreieck Hockenheim mit der Überleitung zur A6 kommt dieser Falschfahrer entgegen. Bitte äußerst rechts fahren, nicht überholen. Wir melden uns, wenn die Gefahr vorüber ist. Falschfahrer auf der A61 Speyer in Richtung Hockenheim. Im Dreieck Hockenheim in der Überleitung zur A6 in Richtung Mannheim. Ein Falschfahrer.

Sorry an alle Meldungen. Falschfahrer fährt auf der A6 Mannheim-Kaiserslautern zwischen Kreuz Frankenthal und Grünstadt. Da kommt ein Fahrzeug entgegen. Bitte äußerst rechts fahren, nicht überholen. Wir melden es, wenn die Gefahr vorüber ist. Falschfahrer auf der A6 Mannheim-Kaiserslautern zwischen Kreuz Frankenthal und Grünstadt. In beiden Richtungen bitte aufpassen.

0: 0:31 Uhr ist es.
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2: Heute stellt sich nach Auflösung von Frühnebelfeldern eine Mischung aus Sonne und von der Nordsee zunehmend kompakten Wolken ein. Am Abend wird es zunächst an der Küste und an der Ems nass. Zuvor werden maximal 18 bis 20 Grad erreicht. Am Donnerstag fällt zunächst noch örtlich etwas Regen. Von Westen lockert es dann auf bei maximal 16 bis 18 Grad.
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3: A1 Bremen Richtung Hamburg. Die Ausfahrt Bokel ist wegen eines Schwertransports von 22 Uhr bis morgen 5 Uhr gesperrt. Die A28 A1 Oldenburg Richtung Bremen ist zwischen Delmenhorster Dreieck und Bremen-Brinkum nach einem Unfall gesperrt. Die A29 Oldenburg Richtung Alhorner Heide ist zwischen Wadenburg und Großen Kneten bis Freitag jeweils zwischen 21 Uhr und 5 Uhr wegen einer Nachtbaustelle gesperrt. Die Umleitung führt über die U30. Die A29 Oldenburg Richtung Wilhelmshaven ist zwischen Oldenburg-Omstede und Kreuz Oldenburg-Nord wegen einer Nachtbaustelle bis 5 Uhr gesperrt. Bremen, der B6 Autobahnzubringer Überseestadt Walle Richtung Mitte, ist zwischen Uttbremer Kreisel und Uttbremer Straße nach einem Unfall mehrfach kurzfristig gesperrt. Hagen im Bremischen, der Amtsdamm zwischen Kreisverkehr und Amselweg wegen eines Polizeieinsatzes in beiden Richtungen gesperrt.
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0: Und die am meisten unterschätzte Höchsttemperatur heute in Rückershausen in Hessen 19 Grad. Die Popnacht ist hier. Mein Name Ben Sträubel. Mama.

0: Auf Monsters and Männer, da kommt nochmal hier eine Eilmeldung. Vorsicht auf der A6 Mannheim-Heilbronn zwischen Kreuz Mannheim und Schwetzingen. Da kommt immer noch ein Falschfahrer entgegen, äußerst rechts fahren. Nicht überholen, wir melden es, wenn die Gefahr vorüber ist. Falschfahrer auf der A6 Mannheim-Heilbronn zwischen Kreuz Mannheim und Schwetzingen. Ihr passt da bitte auf.
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0: Welche beiden Songs sind denn das, die heute Geburtstagfeier Nummer 1 Hits waren in der Geschichte der Musik? Frank aus Fellbach, guten Morgen, Frank. Du
3: guten
0: hast
3: Morgen.
0: Eine Idee, lass mal hören.
3: Von Billy Joel war das erste Care All About It. Oh. Und das zweite war Karma Chameleon von...
0: Karma Chameleon.
3: Gerade in Falle.
0: Von also da gebe ich drei zur Auswahl. Von
3: Chameleon.
0: Ja, von Culture Candela A oder B von Culture Club oder C von Culture Beat.
3: Culture Club. Der bunte Sänger.
0: Wollte ich nochmal sagen. So, Frank kriegt damit ein schönes
3: Package.
0: Ja, siehst du, und du wirst noch ein bisschen weiter wachsen mit ihm vielleicht. Und du bist Lehrer, kriegst auch andere zum Aufwachsen, machst noch ein bisschen was für deinen Unterricht in der Vorbereitung und dann wird normalerweise nachts um diese Zeit das WLAN abgeschaltet. Bei dir zu Hause, ne? Warum? Ja. Also weil wegen der Strahlung oder?
3: Auch Strahlung, Strom und manchmal zockt noch jemand länger von meinen Söhnen.
0: Ach so, das ist die Digitalzeit wird eingeschränkt sozusagen. Weißt du denn dein Sohn, dass du jetzt noch ein bisschen, du brauchst ja das WLAN, damit du vorbereitest, ne? Das ist ja angeschaltet jetzt.
3: Falls es gemerkt hat, dass ich länger wegen dem Unterricht und wegen dem Drucker, der nur übers WLAN geht, noch das anlasst, dann vielleicht.
0: Dann hört er
3: aber
0: das.
3: Aber ich hoffe nicht.
0: Dass der Drucker geht. Ah, jetzt gehe ich mal schnell zocken ein bisschen. Aber das kannst du ja, könntest du ja eigentlich in den Log-Files, aber ich möchte dich nicht auf irgendwas bringen, weil ich halte ja auch zu deinem Sohn. Also ich bin immer für Spaß, deswegen, wenn der Spaß hat, ist für mich in Ordnung. Ich bin Anwalt oder so. Gut, wunderbar, dann würde ich mal sagen, kommst du mal gut rein hier in den heutigen Mittwoch und dass das ein schöner Schulalltag wird. Wann ist denn heute Beginn mit der Schule? Wie viel Uhr?
3: Erst spät, sonst wäre ich jetzt nimmer
0: dran. Was ist denn spät bei dir?
3: Halb zwölf. Nach der großen Pause da, der zweiten.
0: Das ist bei mir früh. Genau, bei dir ist es spät. So guckt man auf die Zeiten. Ne? Ich wünsche dir also eine gute Zeit. Ich schicke dir was. Ciao, ciao.
3: Okay, danke schön. Tschüss.

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Álvaro Soler, es ist 0:48 Uhr, da piept's nochmal. Im Guten aber für die A6. Entwarnung, Mannheim, Kaiserslautern, da ist kein Falschfahrer mehr unterwegs zwischen Kreuzfrankenthal und Grünstadt. Und auf der A61 Hockenheim, Ludwigshafen, auch kein Falschfahrer mehr zwischen Dreieck Hockenheim und Kreuz Speyer. Neuer Gutrichner-Hit von DJ Topic und Carte Blanche. Ein DJ- und Produzententeam ist das. Lucky Ones heißt dieser neue Hit, den wir jetzt hören hier in der Popnacht.

0: 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Neuer Hit war das von Carte Blanche und DJ Topic hier in der Popnacht. Und wenn euch irgendwas aufgefallen ist auf den Autobahnen, Bundesstraßen, Feldwegen oder vielleicht was Zwischenmenschliches, auch da bin ich ja hier, sogar wir, also mein zweites Ich und ich selbst. Was haben wir denn hier? Der Mike hat nämlich eine WhatsApp-Audio geschickt. Er ist ein bisschen geschockt über das Leben seines besten Freundes.
1: Ben, hallo. Ja. Könntest du von mir Götz grüßen? Der steht so 3 Stunden auf der Landstraße, wo der LKW kaputt gegangen ist, weil er ja noch warten muss und seine Tour zu Ende fahren muss irgendwann mal. Kopf hoch, sag ich dann nur.
0: So, wunderbar. Also, Götz, Kopf hoch, der arme Kerl. Und dann haben wir noch einen Hubi Birthday für eine Hörerin in Stuttgart, an die niemand denkt, aber sie an sich selbst. Hubi Birthday! Hubi Birthday, liebe Heike in Stuttgart. Sie hat einen Lieblingshit hier von Leon Rimes, Can't Find the Moonlight, dann feier mal schön, mach ein Kerzchen für dich an. Ich mach das innere Kerzchen auch für dich an, liebe Heike.

0: 0:56 Uhr, eine Gefahrenstelle, Vorsicht auf der 4 Olpe Köln, da laufen Rehe auf der Autobahn in Höhe Overath, bitte aufpassen.
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1: Um 1 Uhr mit Christine Beitsch. Nach den Niederlagen der CDU bei den Landtagswahlen hat sich der Chef der Unionsfraktion im Bundestag Frei erneut hinter Kanzler Merz und seinen Reformkurs gestellt. Frei sagte in den ARD-Tagesthemen:
2: Ich glaube nicht, dass die Menschen uns nicht wählen, weil wir zu viele Reformen machen, sondern ich glaube eher, dass man die Erfolge, die notwendig sind, noch nicht sieht, die Konsequenzen auch im ganz persönlichen Leben der Menschen. Und deswegen kommt es nicht darauf an, mehr oder weniger, sondern dass wir das, was wir verständigt und geeint haben in der Koalition, dass wir das dann auch tatsächlich umsetzen und die Menschen spüren, dass es vorwärts geht.
1: Die Unionsfraktion hatte sich gestern zum ersten Mal nach den Wahlen am vergangenen Sonntag zu einer Sitzung getroffen. Dabei habe es enormen Gesprächsbedarf gegeben, aber der Bundeskanzler habe die Unterstützung der Parlamentarier so frei. Die USA, Dänemark und Grönland haben am Rande der UN-Vollversammlung ein gemeinsames Abkommen unterschrieben. Es gewährt den USA mehr Befugnisse in Grönland. US-Präsident Trump sagte in New York, Ziel sei es, die Insel gegen Einfluss auf mögliche Bedrohungen durch China und Russland abzuschirmen. Trump kündigte den Aufbau von 2 weiteren Militärbasen in Grönland an. Mexiko bereitet sich auf einen Hurricane der höchsten Kategorie 5 vor. An der Westküste fällt teilweise der Schulunterricht aus. Auch einige Häfen, etwa in Acapulco, bleiben geschlossen, wie die Behörden mitteilten. Wetterexperten gehen zwar nicht davon aus, dass der Wirbelsturm über dem Pazifik die Küste direkt erreicht. Sie befürchten aber Starkregen, Überschwemmungen und Erdrutsche. Eine Prüfkommission des Deutschen Olympischen Sportbunds hält München am besten dafür geeignet, sich auf Olympische Sommerspiele zu bewerben. Das steht in einem Bericht der Kommission. Es handelt sich dabei aber nur um eine Empfehlung. Die Entscheidung soll am Samstag fallen. Markus Tepper berichtet.
3: München liegt hauchdünn vorne und erhält vom DOSB rund 87 von 100 möglichen Punkten. Köln-Rhein-Ruhr bekommt gut 85. Das bedeutet für beide die Bewertung sehr gut. Berlin erreicht 74,6 Zähler. Das reicht für die Note gut. Dabei punkten München und Köln-Rhein-Ruhr mit ihren modernen vorhandenen Sportstätten, hohen Zustimmungswerten von 66% und mehr in der Bevölkerung und ihrer internationalen Strahlkraft. Für Köln-Rhein-Ruhr mag auch die Aussicht, 17,6 Millionen Tickets verkaufen zu können, eine Rolle gespielt haben, so viel wie noch nie bei Olympischen Spielen.
1: Das Wetter für Deutschland. In der Nacht sternklar, teils locker bewölkt, örtlich neblig. Die Tiefstwerte 10 bis 0 Grad. An der See und auf den Inseln etwas milder. Tagsüber vor allem im Süden und in der Mitte häufig Sonnenschein, örtlich harmlose Wolken. Im Nordwesten dichtere Wolken und zum Abend Regenfälle und einzelne Gewitter. Dazu 16 bis 24 Grad. Die Zeit 1.03 Uhr.
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4: A1 Bremen Richtung Hamburg. Die Ausfahrt.

0: Hokel ist wegen eines Schwertransports von 22 Uhr bis morgen 5 Uhr gesperrt. Die A28 A1 Oldenburg Richtung Bremen ist zwischen Delmenhorster Dreieck und Bremen-Brinkum nach einem Unfall gesperrt. Die A29 Oldenburg Richtung Alhorner Heide ist zwischen Wadenburg und Großenkneten bis Freitag jeweils zwischen 21 Uhr und 5 Uhr wegen einer Nachtbaustelle gesperrt. Die Umleitung führt über die U30. Die A29 Oldenburg Richtung Wilhelmshaven ist zwischen Oldenburg-Ohmstede und Kreuz Oldenburg-Nord wegen einer Nachtbaustelle bis 5 Uhr gesperrt. Bremen, der B6 Autobahnzubringer Überseestadt, Walle Richtung Mitte, ist zwischen Uttbremer Kreisel und Uttbremer Straße nach einem Unfall mehrfach kurzfristig gesperrt.
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2: Mit Ben Sträubel, dann machen wir es uns gleich ein bisschen gemütlich. Ja, gemütlich, aber laut wird es dabei werden. Mit dem Lenkradklopfer, das ist der lauteste Hit dieser Show. Ihr macht Vorschläge, Deutschland wird dann über die Vorschläge entscheiden in wenigen Minuten. Ich sag mal so, 7 Minuten brauchen wir noch und dann werde ich euch die schönen Songs vorstellen. Also wer unterwegs ist mit einem PKW, Dreirad, LKW auf Autobahnen, Bundesstraßen, Feldwegen. 07221 2011, wir suchen den lautesten Hit Energieriegel für alle, die ein Steuer vor sich, neben sich, über sich, unter sich haben. 07221 2011.
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0: auf Silence.
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2: So, das Gegenteil von Stille ist nämlich das, was wir jetzt hier erzeugen, nämlich laute Musik mit dem Lenkradklopfer 5,7932% lauter gespielt. Vorschläge aus Niedersachsen und Nordrhein-Westfalen. Marc-André aus Wilhelmshaven, guten Morgen.
3: Ja, guten Morgen, Ben.
2: Du nennst dich selbst Frikadellenexperte, warum?
3: Weil du mich schon kennst und weil du weißt, dass ich keinen Knoblauch reinmache.
2: Ich kenne dich und, nicht. Kenne ich dich? Haben wir schon mal über Frikadellen gesprochen?
3: Wir haben tatsächlich schon mal über Frikadellen gesprochen.
2: Aber wir haben es aber nicht gesehen, irgendwo auf einer Raststätte oder sowas oder irgendwo im Straßengraben oder so.
3: Nee, aber wir haben schon mal über den Lenkradklopfer gesprochen. Da hatte ich damals auch gewonnen. Das war gut. Und ja. Da hattest du gesagt, dass du keinen Knoblauch magst.
2: Nee. Das ist aus eigenem Interesse allein. Nee, ich finde, es ist tatsächlich so. Ich hab einen Kollegen, wenn der gesprochen hat in das Mikrofon, du kommst dann danach in das Studio rein, dann riecht das Mikrofon nach Knoblauch. Ich selbst, ich kann dann gar nicht mehr gerade ausreden. Das habe ich gesagt schon. Habe ich das schon
3: gesagt? Ja, du hast gesagt, da muss man erstmal das alles abbauen
2: so
3: und
2: es.
3: Da muss man da erstmal seine reinigen.
2: Ja, genau. Da kommt der Kammerjäger kommt dann, ich habe ein Feuerzeug, da brenne ich das aus und so weiter. Dann muss ich das Mikrofon bezahlen, wenn es kaputt geht. Solche Sachen. Ne? Dann schmelzen die Kabel,
3: ganz
2: die KI
3: genau.
2: geht kaputt. Das macht alles keinen Spaß, wenn man Knoblauch ist. Das ist eine Folge, hat das. Das kann man sich gar nicht ausmalen oder entstehen Kriege dadurch.
3: Das glaube ich dir.
2: Meinst du? Ja, oh gut, ist gut. So, du hast dir ausgesucht von Gino Vannelli, Wild Horses. So einfach geht das. Schöner Song von Gino Vannelli. Und die entscheidet das jetzt, ob wir diesen Hit lauter hören, weil es gibt aber auch noch einen Vorschlag von Rolf aus Aalen, Nordrhein-Westfalen. Guten Morgen, Rolf!
4: Ja, hi, grüß dich.
2: So, du machst dir keine Frikadellen zu Hause. Was gibt's bei dir?
4: Nein, ich mache mir keine Frikadellen zu Hause. Bei mir gibt's ein Kotelett.
2: Kotelett, aha.
4: Ein Kotelett,
2: schön,
4: jawohl.
2: Mit Paniermehl und im Öl.
4: Nein, nicht mit Paniermehl. Das wird einfach so schön mit roh, wie es ist. Und dann
2: nein,
4: so
2: in den Mund gerissen. Du
4: in die Pfanne
2: es.
4: Und dann riecht das so schön.
2: Ja, das ist nur, dass du rohes Fleisch isst, weil ich meine, du hast eine unheimliche Energie.
4: Nein, kein Wurstblatt. Das muss schon einmal durch.
2: So, also, jetzt hat sich unser Rolf einen Song von Kenny Loggins ausgesucht. Footloose! Und jetzt entscheidet ihr es. Footloose, Kenny Loggins oder vielleicht doch Gino Vannelli mit Wild Horses. 07221 2011. Welcher Hit soll es sein, der heute lauter gespielt wird? Gino Vannelli, Wild Horses oder Footloose, Kenny Loggins? Euch beiden danke für die Vorschläge und eine gute Nacht. Ciao.
4: Ja, danke.

0: Ray Dalton und Go That High. Aktueller Hit von Ray Dalton hier in der Popnacht.
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0: Mit den Vorschlägen aus Niedersachsen und Nordrhein-Westfalen. Rolf aus Aalen, der hätte gerne gehört von Kenny Loggins Footloose. Und Marc André aus Wilhelmshaven war für Gino Vanelli Wild Horses. Ja, da ging es mal hin und her, hat sich aber doch etwas abgesetzt. Ein Song dann sehr schnell. Christian schreibt eine WhatsApp-Audio gerade. Hallo, guten Morgen.
3: Hallo Ben, hier ist Christian. Heute fällt mein Foto doch eindeutig aus auf Footloose von Kenny Loggins.
0: Ja, danke, ciao. Das haben auch 74% aller Anrufer gemeint. Das könnte es doch sein. Hier, mach lauter.

Ich brauch dich, damit du mich hast. I need you to hate me, Jesse Stewart, in der Popnacht. Es ist jetzt 1.27 Uhr. Auf der A38 Halle in Richtung Göttingen, da liegt ein Reh auf der Fahrbahn zwischen Nordhausen und Nordhausen-West.

0: The Game of Love, es ist jetzt 1.30 Uhr.
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5: Heute stellt sich nach Auflösung von Frühnebelfeldern eine Mischung aus Sonne und von der Nordsee zunehmend kompakten Wolken ein. Am Abend wird es zunächst an der Küste und an der Ems nass. Zuvor werden maximal 18 bis 20 Grad erreicht. Am Donnerstag fällt zunächst noch örtlich etwas Regen. Von Westen lockert es dann auf bei maximal 16 bis 18 Grad.
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6: A1 Bremen Richtung Hamburg. Die Ausfahrt Bokel ist wegen eines Schwertransports von 22 Uhr bis morgen 5 Uhr gesperrt. Die A28 A1 Oldenburg Richtung Bremen ist zwischen Delmenhorster Dreieck und Bremen-Brinkum nach einem Unfall gesperrt. Die A29 Oldenburg Richtung Alhorner Heide ist zwischen Wadenburg und Großenkneten bis Freitag jeweils zwischen 21 Uhr und 5 Uhr wegen einer Nachtbaustelle gesperrt. Die Umleitung führt über die U30. Die A29 Oldenburg Richtung Wilhelmshaven ist zwischen Oldenburg-Ohmstede und Kreuz Oldenburg-Nord wegen einer Nachtbaustelle bis 5 Uhr gesperrt.
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0: Und die am meisten unterschätzte Höchsttemperatur heute in Sandau, in Sachsen-Anhalt, Sandau an der Elbe, da bekommen wir 19 Grad. Hier ist die Popnacht. Ich bin Ben Sträuble.

0: Dance, Monkey Dance, Monkey Dance, Monkey Yeah, Yeah, Yeah, so ein Ohrwurm. Na, da fallen auf jeden Fall keine Äuglein zu. Carsten ist nach Hause gekommen gerade von einem anstrengenden Busfahrtrip. Er ist Busfahrer für die X32 von Rees-Empel nach Kleve. Guten Morgen, Carsten.
1: Hallo Ben.
0: Ja, und das war ist eigentlich eine schöne Strecke eigentlich, ne? Aber die war heute ein bisschen anstrengend. Was ist passiert in Rees?
1: Ja, da war jetzt kurz vor Feierabend, hat sich da in dem großen Kreisverkehr in Rees, hat sich da ein LKW auf die Seite gelegt.
0: Ja.
1: Ein Riesenaufwand mit Einsatzstelle und so weiter, wo ich mich gerade durchwuseln konnte.
0: Oh, okay, aber es ist nichts passiert an dem LKW-Fahrer oder Fahrerin?
1: Soweit mir die Einsatzkräfte berichtet hatten, nicht.
0: Also nur die Kurve nicht mehr gekriegt.
1: Kleinere Schrammen.
0: Ne? Und dann, was ist denn da auf dem Boden gewesen dann? Was hat er verloren?
1: Ja, das müsste Kartoffeln oder Rüben sein um die Jahreszeit bei uns. Ja,
0: weil du konntest nichts mit anfangen, dann bist du weitergefahren. Ne? So, auf jeden Fall. Wie viel Verspätung hast du denn gehabt?
1: Ja, insgesamt hatte ich dann 20 Minuten, weil ich dann auch noch Ausweichstrecken fahren musste, weil der Kreisverkehr eigentlich zwangsweise voll für uns durch ist.
0: Und werden dann die Fahrgäste auch nervös? Musst du die ein bisschen motivieren, so wie bei der Bahn, so Durchsagen machen und so?
1: Ja, das auch. Denn im Prinzip ist der Rees, der Empler Bahnhof, ist die Anschlussstelle an die Betuwe-Linie.
0: Mhm. Und dann musst du sagen, wir kümmern uns um ihre Anschlüsse und dann kannst du aber eigentlich gar nichts machen. Ne?
1: So ungefähr.
0: Ich werde mal beim Fahrdienstleiter anrufen. Ja, man muss zumindest mal die Leute beruhigen. Ja? Der macht jetzt Druck, der Carsten macht Druck, der hilft uns. So. Damit es keine Revolte gibt. Gab es da schon mal so eine richtige Unruhe im Bus?
1: Ja. Jetzt, bevor sie die Strecke etwas verkürzt haben, hatten wir immer Schwierigkeiten, den Zug in Empel zu erreichen. Ja. Da war immer ziemlich knapp, ist gar kein Ausdruck.
0: Ja.
1: Wir haben jetzt die Teilstrecke rausgenommen, da sind wir etwas schneller geworden. Jetzt klappt das besser.
0: Ja gut, also die berühmt-berüchtigte X32, ja, und der Cowboy am Steuer ist Carsten. Wünsche dir jetzt aber eine entspannte Nacht, also nach den ganzen Ereignissen und schlaf mal gut.
1: Jo, danke.
0: Schick dir vorher noch einen Lieblingshit. Ciao, ciao.

All We Got, Robin Schulz und Kiddo in der Popnacht. Oh, was Kultisches ist hier. Rufus und Chaka Khan, Claudi aus Stuttgart würde das gerne hören. Bevor sie dann ins Bettchen gehen darf, noch eine Gefahrenmeldung für die A61 Koblenz Richtung Ludwigshafen. Da ist ein Fahrradfahrer auf der Autobahn zwischen Alzey und Haugsberg.

0: Bar Song und Shabuzi. Na, die Einstellung macht. Man kann natürlich auch mal so freundlich sein wie Götz, der gerade ein WhatsApp-Audio geschickt hat. Hallo.
1: Moin, moin, Ben. Ich freue mich auch auf die nächsten Stunden mit dir zusammen.
0: Ja.
1: Ich säge auch nicht an deinen Stuhl.
0: Das ist gut. Ja, das ist, da war die richtige Einstellung. Hat zumindest was dazugelernt, der Götz. Na, wenn man was will, dann darf man doch nicht am Stuhl sägen. Er möchte nämlich mal Britney Spears hören für seine Nacht. Komm mal gut an mit deinem LKW. Yeah. Für Götz jetzt Britney Spears.

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1: Um 2 Uhr mit Christine Beit. Vertreter der USA und des Iran haben sich zum ersten Mal seit rund 3 Monaten zu Gesprächen getroffen. Und zwar am Rande der UN-Generaldebatte in New York, wie US-Präsident Trump mitgeteilt hat. Aus New York berichtet Ute Scheins.
2: Die Gespräche seien gut verlaufen, weitere Details nannte er nicht. Schon die Spekulationen über ein mögliches Treffen Trumps mit Irans Präsident Pezeshkian hatten die Ölpreise bereits gedrückt. Ein zentraler Streitpunkt bleibt jedoch die Kontrolle über die Straße von Hormus, eine der wichtigsten Routen für den internationalen Öl- und Gashandel. Trump erwartet, dass der Iran einem Deal zustimmen wird, möglicherweise aber erst nach den Zwischenwahlen in den USA im November.
1: Nach den Niederlagen der CDU bei den Landtagswahlen hat sich der Chef der Unionsfraktion im Bundestag Frei erneut hinter Kanzler Merz und seinen Reformkurs gestellt. Frei sagte in den ARD-Tagesthemen, er glaube nicht, dass die Menschen die CDU wegen zu vieler Reformen nicht wählten, sondern dass die Erfolge noch nicht sichtbar seien. Es komme nun auf die tatsächliche Umsetzung der Reformen an und dass die Menschen spürten, dass es vorwärts gehe. Die US-Schauspielerin Hayden Panettiere ist an einer Überdosis gestorben. Sie hatte eine Mischung aus Drogen und verschreibungspflichtigen Medikamenten im Körper, darunter Fentanyl, wie das zuständige Institut nach einer Obduktion mitteilte. Panettiere war Mitte August bewusstlos in ihrer Wohnung gefunden worden. Gabi Biesinger berichtet.
3: Schon damals hatte die Polizei mit Blick auf die Todesursache erklärt, es habe keine Hinweise auf äußere Gewalteinwirkung gegeben. Das heißt aber nicht, dass die Untersuchungen abgeschlossen sind. Die Polizei ermittelt weiter und eine Sprecherin der Familie hat gegenüber Medien erklärt, der Fall sei komplex. Dabei dürfte es jetzt darum gehen, wo Panettiere diese Medikamente her hatte, wer sie ihr verschrieben hat, ob sie aus dubiosen Quellen stammten und wie es zu dieser Überdosis gekommen ist.
1: Eine Prüfkommission des Deutschen Olympischen Sportbunds, DOSB, hält München am besten dafür geeignet, sich auf Olympische Sommerspiele zu bewerben. In einem Bericht des Sportbunds liegt München knapp vor der Region Köln-Rhein-Ruhr. Beide Bewerbungen erhielten die Note sehr gut. Die Berliner Bewerbung liegt etwas abgeschlagen auf Platz 3. Dabei handelt es sich nur um eine Empfehlung. Am Samstag werden die DOSB-Mitgliedsverbände wählen, wer der deutsche Kandidat für die Sommerspiele 2036, 2040 oder 2044 wird. Das Wetter für Deutschland. In der Nacht sternklar, teils locker bewölkt, örtlich Nebel. Die Tiefstwerte 10 bis 0 Grad. An der See und auf den Inseln etwas milder. Tagsüber vor allem im Süden und in der Mitte häufig Sonnenschein, örtlich harmlose Wolken. Im Nordwesten dichtere Wolken und zum Abend Regenfälle und einzelne Gewitter. Dazu maximal 16 bis 24 Grad. Die Zeit 2.03 Uhr.
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4: A1 Bremen Richtung Hamburg. Die Ausfahrt Bokel ist wegen eines Schwertransports von 22 Uhr bis morgen 5 Uhr gesperrt. Die A29 Oldenburg Richtung Alhorner Heide ist zwischen Wadenburg und Großen Kneten bis Freitag jeweils zwischen 21 Uhr und 5 Uhr wegen einer Nachtbaustelle gesperrt. Die Umleitung führt über die U30. Die A29 Oldenburg Richtung Wilhelmshaven ist zwischen Oldenburg-Ohmstede und Kreuz Oldenburg-Nord wegen einer Nachtbaustelle bis 5 Uhr gesperrt.
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